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1: Einen wunderschönen guten Tag hier aus dem Gemeinderaum am Kirchplatz an der Johanneskirche hier in Saalfeld. Wir möchten gern hinweisen auf die nächsten Gottesdienste im Monat Oktober. Sonntag, 11. Oktober, 10 Uhr, gibt es einen zentralen Gottesdienst in der Johanneskirche. Der Pfarrer Spaßbrot wird diesen Gottesdienst halten. Die Musik kommt vom Kammerchor der Schlosskapelle. Sonntag, dem 18. Oktober, 10 Uhr Gottesdienst, Lektor Henn in Graba. 10.15 Uhr in Gorndorf, Gottesdienst Pfarrer Spaßbrot. Unter Wellenborn 9 Uhr Gottesdienst zur Kirchweih, Pfarrer Spaßbrot. Achtung, in der Johanneskirche am Sonntag, den 18. Oktober, kein Gottesdienst. Sonntag, 25. Oktober, 10 Uhr, wieder ein zentraler Gottesdienst in der Johanneskirche. Pfarrer Spaßbrot wird diesen halten, die Musik macht das Ensemble Amöba. Sonntag, 31. Oktober, 10 Uhr, zentraler Festgottesdienst zur Reformation mit heiligem Abendmahl in der Johanneskirche. Pfarrer Spaßbrot wird den Gottesdienst liturgisch begleiten. Die Predigt kommt von Tim Dornblüt. Musik, Thüringer Sängerknaben. Tim Dornblüt ist Pfarrer und Religionslehrer in Frankfurt an der Oder und hat 2011 den Jugendpredigtpreis der EKD erhalten. Sonntag, den 1. November, 10 Uhr zentraler Festgottesdienst zum Thema 500 Jahre Reformation in Graba. Dieser Gottesdienst findet in der Gertrudiskirche Graba statt. Marion Marquardt wird diesen Gottesdienst begleiten. Übrigens jeden Freitag um 18 Uhr ökumenisches Friedensgebet in der Johanneskirche. Gottesdienste in der Thüringen-Klinik jeden Donnerstag um 19 Uhr im Raum der Stille. Seien Sie gern dabei, wir freuen uns, wenn Sie kommen. Ihr Kirchmeister Volker Klettke.
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1: Am Freitag, den 9. Oktober, wird das Franziskanerkloster in Saalfeld zu einer besonderen Note erklingen. Das junge Symphonieorchester Wetzlar kommt zu Besuch. Unter dem Motto »Man ist nur so alt, wie man sich fühlt« sind die Musikerinnen und Musiker zwischen 15 und 69 Jahre alt. Was sie auf dem Programm mitbringen und warum sie sich derzeit im Schieferpark bei Lehesten aufhalten, haben mir Astrid Eichhorn-Müller und Wilfried Hahn im Interview erzählt.
2: Ja, mein Name ist Astrid Eichhorn-Müller. Ich bin die Vorsitzende des Jungen Sinfonieorchesters Wetzlar, spiele selbst Cello im Orchester und freue mich, dass wir in diesem Jahr mit unserem Orchester hier im Schieferpark auf Orchesterfahrt sein dürfen.
3: Ja, mein Name ist Wilfried Hahn. Ich bin eigentlich jetzt seit ungefähr 40 Jahren in diesem Orchester, was mal als immer noch ein Jugendorchester ist, aber eigentlich kein Jugendorchester, sondern ein junges Orchester ist, was aber eine ganz große Bandbreite von Mitgliedern abdeckt und über alle Altersgruppen und eigentlich, muss ich sagen, super funktioniert.
1: Erzählen Sie uns bitte, wer ist das junge Symphonieorchester Wetzlar?
2: Das junge Sinfonieorchester Wetzlar ist ein semiprofessionelles Orchester aus Wetzlar. Wetzlar ist ein kleiner Ort mitten in Hessen und wir bestehen mittlerweile seit über 40 Jahren in freier Trägerschaft und haben ja eine ganz bunt gemischte Zusammensetzung von Profis, also wirklich studierten Musikern, semiprofessionellen Laien und einigen Schülern.
1: Wie funktioniert das mit so vielen Artistgruppen zusammen?
2: Das funktioniert wunderbar, weil man sich sehr schön ergänzen kann mit den verschiedenen Erfahrungen, die jeder mitbringt. Die Jungen sind besonders kreativ und bringen neue Ideen in das Orchester und Ältere haben die Orchestererfahrung oder auch Lebenserfahrung, die sie an die Jüngeren weitergeben können.
1: Sie sind zurzeit mit dem Orchester in Lehesten. Wie funktioniert die Probewoche für Sie?
3: Sehr schön. Also die Unterkunft ist fantastisch. Wir haben also alle Möglichkeiten mit Räumen und sowas. Das Wetter passt auch. Das Personal ist sehr, sehr nett hier. Wir nehmen immer unseren eigenen Koch mit und sind dann immer froh, wenn wir eine gut ausgestattete Küche haben, der uns bekocht und dann helfen die Musiker auch immer in der Küche mit und das funktioniert wunderbar.
1: Und warum haben Sie Lehesten ausgewählt für die Probewoche?
2: Das ist eine gute Frage. Da haben wir gar keine pauschale Antwort, außer die, dass wir jedes Jahr nach Unterkünften suchen, die für so eine große Gruppe geeignet sind. Wir sind jetzt hier mit 60 Leuten unterwegs und es ist wahnsinnig schwierig, für diese Anforderungen geeignete Unterkünfte zu finden, wo man dann auch einen Probenraum findet von Minimum 125 Quadratmeter, damit wir dort alle Platz haben.
3: Der Tagesablauf ist, dass erstmal morgens gefrühstückt wird, so zwischen 8 und 10 Uhr. Dann ist von 10 bis um 12:30 Probe, dann gibt es Mittagessen. Nachmittags sind dann Proben in Einzelgruppen, Streicher, Bläser, auch Stimmgruppen, die zusammen proben. Und dann ist Abendessen und abends gibt es dann nochmal eine Gesamtprobe. Und danach einen wichtigen Ausklang.
1: Und den Erschöpften ins Bett fallen, denke ich, oder?
3: Mehr oder weniger. Das hängt aber eher an dem Ausklang als an der Proberei.
2: Aber natürlich gönnen wir allen unseren Musikern auch ein bisschen Freizeit. Zwischen dem Mittagessen und den Nachmittagsproben sind mindestens 3 Stunden Pause für alle. Und die konnten wir in den letzten Tagen auch schon wunderbar nutzen für kleinere Wanderungen um den Schiefersee und diesen schönen Naturpark.
1: Es ist eigentlich Ferienzeit für einige von der jüngeren Schule und Musiker?
2: Ja, richtig. In Hessen sind gerade Herbstferien und wir versuchen immer in den Schulferien zu fahren, damit die Schüler mitkommen können. Und alle Berufstätigen sind so motiviert und begeistert von unserem Orchester, dass sie sich in der Woche dann frei nehmen und Urlaub nehmen, um mitzukommen.
1: Und Sie spielen am Freitagabend hier in Saalfeld. Mit welchem Programm kommt ihr nach Saalfeld?
3: Ja, wir spielen erst für Streicher die Serenade von Ratter für Streichorchester und dann die von Janacek, die Larischen Tänze und dann von Schubert die unvollendete Symphonie.
2: Und wenn das Publikum viel klatscht, werden wir bestimmt auch noch eine Zugabe.
1: Haben Sie etwas vorbereitet?
2: Vielleicht, ja. Lassen Sie sich überraschen, genau.
1: Gibt es ein Werk, das für euch in diesem Konzert eine besondere Bedeutung hat?
3: Ja, diese unvollendete Symphonie ist sehr, sehr schön.
1: Und warum der Schubert?
3: Ja, der geht so ans Herz.
1: Zum Schluss würde ich Sie jetzt eine persönliche Frage stellen. Was ist das Besondere für Sie, in einem großen Symphonieorchester zu spielen?
3: Es ist einfach wunderbar. Man ist so eingebettet in diesen Gesamtklang und ist so ein kleines Rädchen in dem ganzen System. Das macht einfach Spaß.
2: Ja, es ist überhaupt gar kein Vergleich, alleine Musik zu machen im Vergleich zu einem Sinfonieorchester, wo man ein Teil des großen Ganzen ist. Und einerseits denkt man, okay, es kommt nicht ganz so auf mich drauf an, ich kann mich ein bisschen verstecken im Orchesterklang, aber nein, es kommt dann doch auf jeden Einzelnen an, damit am Ende ein schöner Orchesterklang dabei rauskommt. Und das macht Spaß, diesen Klang gemeinsam zu formen.
1: Gibt es Momente während eines Konzerts, die Sie besonders berühren?
2: Ja, auf jeden Fall. Es gibt manchmal bestimmte Situationen, die entstehen erst im Konzert. Dann kommt dieser Moment, wo man selber als Musiker plötzlich Gänsehaut am ganzen Körper bekommt, weil diese besondere Atmosphäre aufkommt, die in den Proben noch nicht entsteht, weil dieser letzte Funken Magie erst durch die Konzertsituation entsteht. Bei mir persönlich ist das fast in jedem Konzert so, dass dieser Moment irgendwann kommt. Und wenn der Moment einmal im Konzert gekommen ist, dann weiß ich, okay, das war ein tolles Konzert.
1: Dann vielen Dank für Ihre Zeit heute und wir freuen uns sehr auf dem Konzert am Freitag.
3: Ja, vielen Dank für das Interview.
1: Das Konzert des jungen Symphony Orchestras Wetzlar findet am Freitag um 19 Uhr im Franziskanerkloster in Saalfeld statt. Der Eintritt ist kostenfrei. Im Gespräch mit Astrid Eichhorn-Müller und Wilfried Hahn vom Jugendsymphonieorchester Wetzlar war ich, Amanda Höhli, für Radio SRB.

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1: Auf folgenden Straßen des Landkreises Saalfeld-Rudolstadt ist mit Behinderungen zu rechnen. Zunächst die Vollsperrungen. Die B85 Rudolstadt, Lingefeldstraße im Bereich Abzweig Derberstraße bis einschließlich der Pörze bleibt bis Ende 2027 gesperrt. Eine Umleitung kann über Kirchhase, Kufras, Neusitz, Großkochberg und Teichröder erfolgen. Die B85 und 88 Ortsumfahrung Schwarzer Volkstedt ist seit dem 5. bis zum 9. Oktober gesperrt. Schwarzer und Volkstedt können durch die Ausfahrten Schwarzer oder Rampe Jass Papierfabrik Breitscheidstraße erreicht werden. Und das Saalfelder Krankenhaus und Saalemax können über Kreuzung Ankerwerk und Schalaer Schausee erreicht werden. Die B281 Bahnübergang Vogelschutz Oberwellenborn ist vom 10. bis 13. Oktober gesperrt. Die Umleitung erfolgt über Bucher. B281 Schmiedefeld Bahnübergang Richtung Lichte ist vom 5. bis 9. Oktober gesperrt. Die Umleitung erfolgt über B85 Saalfeld, Hockeroda, Probstzella, Gräfenthal, Spechtbrunn und Lichte. B281 Saalfeld Rudolstädter Straße im Bereich Siechenbach bleibt ca. bis Ende Oktober gesperrt.

Wert. Die Umleitung erfolgt über B281 Ortsumfahrung Saalfeld zur B85 Pößnecker Straße, Kreisverkehr Bahnhof über Bahnhofstraße zum Zentrum bzw. ab Promenadenweg über das Stadtzentrum zum Bahnhof weiter zur B85. Vorsicht vor der Gräfenthal-Gebersdorfer Straße. Diese soll durch Bauarbeiten voraussichtlich noch bis Jahresende gesperrt bleiben. Umleitungen erfolgen über Kalte Küche, Spechbrunn, Piesau, Lippeldorf und Probstzeller. Probstzeller Bahnübergang Richtung Zobten ist vom 12. bis 17. Oktober gesperrt. Umleitung erfolgt über B85, Steinbach am Wald und Gräfenthal. Ortsdurchfahrt Lottra bleibt bis Jahresende gesperrt. Umleitung erfolgt über Dorf Ilm bzw. Timmendorf. Die Straße zwischen Unterweißbach und Oberweißbach bleibt ebenfalls bis Jahresende gesperrt. Umleitung erfolgt über Kursdorf, Meuselbach, Schwarzmühle, Meddenbach und Glasbach. Markt Göllitz, Ortsstraße 3 bis 85 Richtung Limbach, ist vom 12. bis 24. Oktober von jeweils 8 bis 16 Uhr gesperrt. Kaulsdorf-Könnitzer Straße bei Nummer 1 ist vom 19. bis 23. Oktober gesperrt. Umleitung erfolgt über Bucher und Kamsdorf. Kirchhasel-Altsaale ist seit dem 29. September bis zum 9. Oktober gesperrt. Umleitung erfolgt über Rudolstadt am Flutgraben, B88 und Altsaale. Das war der Beitrag zur aktuellen Verkehrsbehinderung im Landkreis. 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
8: Heute ist die Veranstaltung Buntes Treiben in der alten Kaserne in Bollwitz. Aber was bedeutet eigentlich Buntes Treiben? Und was genau ist heute Nachmittag los? Wir sind die Sache auf der Spur.
9: Zuerst haben wir mit der Künstlerin Yara Wehabi gesprochen. Sie hat eine Workshop-Reihe mit Kindern und ihren Müttern durchgeführt, bei der sie verschiedene Kunstformen und kreative Techniken ausprobieren konnten. Heute findet die Vernissage der Kunstausstellung statt.
8: Hallo Frau Wehbi, Sie haben 4 Workshops mit dem Namen Mama und ich sind Künstlerin in Bollwitz geleitet. Was ist die Idee hinter den Workshops?
10: Hallo erstmal und danke schön für das kleine Interview. Jedes Kind ist Künstler, fängt letztes Jahr an, auch mit 4 Workshops. Und dieses Jahr habe ich gedacht, ich würde auch die Mama als Teilnehmerin sein. Das ist, dass dieser kreative Arbeit zusammen schaffen. Mal probiert mit ihrer Kind was zusammen im Ruhe machen. Und dadurch haben auch viele Mütter Spaß gehabt und haben die ihre auch selber Talent entdeckt. Und dann das können das nach Hause auch mitnehmen und dann weiter zusammen was tun. Das ist das Hauptziel.
8: Wie viele Menschen haben daran teilgenommen?
10: Über 30 zwischen Kinder und Mama.
8: Welche Techniken haben Sie verwendet, um die Kunstwerke zu gestalten?
10: Chinesentinte Hauptsache und dann wieder die Farbe von Stoff auch, haben wir auch das genutzt.
8: Wie habt ihr den Bilder mit dem Bunte gemacht?
10: Punktieren ist es auch eigentlich meine Art für Kunst. Das ist, liegt in meinem Herz sozusagen. Ich will auch viel weitergeben, weil das ist eine Art von Meditation, ja? Dieser Punktieren und für auch Heilige. Wir üben zuerst, das in einen Kreis zu punktieren. Ein Kreis, dann wieder ein Kreis. Wir nutzen großer Stift, kleinen Stift. Und dann kommen vor, was ist besonderer Baum zum Beispiel.
8: Wie sehen die Reaktionen der Teilnehmerin auf die Workshops aus?
10: Die Kinder freuen sich sehr. Die haben ihre Mutter auch gezogen, solcher Mutter. Aber auch die Mutter, das würde ich auch auf die Mutterin viel reden. Dass die haben erstes Mal entdeckt, dass die können etwas malen. Und das ist meine Botschaft. Jeder kann kreativ sein.
8: Dankeschön.
10: Bitteschön, danke.
9: Überall sind Kinder unterwegs. Einige bleiben bei Gunther Müller stehen. Er koordiniert einen Gemeinschaftsgarten, in dem Blumen und Gemüse wächst.
3: Hallo, wie heißen Sie?
11: Ich heiße Gunther Müller.
3: Und was machen Sie heute?
11: Wir machen hier Schnittchen mit Marmelade und Kräuter, Butter und ja und mit Tomaten und Gurken und Blüten.
3: Wie haben Sie das Essen zubereitet?
11: Die Marmelade habe ich mit Kindern im Werkshaus in der Küche zubereitet und das Gewürzsalz habe ich auch mit euch Kindern im Werkshaus zusammengerührt und die Blüten habe ich aus unserem Gemeinschaftsgarten.
3: Was für Marmelade haben Sie gemacht?
11: Wir haben Himbeermarmelade gemacht und Erdbeermarmelade. Also eigentlich Konfitüre, es sind ja ganze Stücke drin.
3: Kann man eigentlich Blumen essen?
11: Ja, es gibt viele Blumen, zum Beispiel die Ringelblume kann man essen. Aus Ringelblume macht man auch Salben und Kapuzinerkresse hat eine bittere Note. Das kann man auch gut als Kraut nehmen und kann viele Blumen eigentlich essen.
9: Hier um die Ecke kann man kleine Säcken in ein Loch werfen. Gar nicht so einfach, wie es aussieht. Der Stand wird von Tinka betreut.
8: Hallo, wie heißen Sie und was machen Sie heute?
12: Ich bin die Frau Gora von Tinka. Ich bin heute zusammen mit meinem Kollegen hier. Und wir stellen unsere Beratungsangebote nochmal für alle dar, damit jeder weiß, was er von uns erwarten kann, was er bei uns bekommt. Und wir beraten die Menschen in allen Lebenslagen.
8: Was verbindet Sie mit Bollwitz?
12: Ja, zum einen haben wir unser Stadtteilbüro hier, zusammen mit dem Quartiersmanagement. Und wir arbeiten sehr viel mit dem Werkhaus zusammen und unterstützen auch immer gern bei Veranstaltungen.
8: Wie viele Teilnehmende sind bei Ihrem Projekt dabei?
12: Für Kinder ist immer ein Infostand sehr schwierig. Die kommen hauptsächlich wegen unseren Bonbons, bringen aber auch ihre Eltern mit. Und bis jetzt hatten wir ca. 10 Beratungen hier.
0: Dankeschön.
12: Gerne.
0: Hallo, wie heißen Sie?
1: Hallo, ich bin der Armer.
0: Was haben Sie heute gemacht?
1: Also wir haben für die Kinder so eine Art Internetführerschein gemacht. Also die Kinder sollten einfach lernen, wie man im Internet richtig surft und dass man sicher am Internet, sage ich mal, rumschaut.
0: Wie viele Kinder waren da?
1: Boah, ich habe jetzt nicht zusammengerechnet, aber um die 15 Kinder waren da. Wir haben jedes Mal Gruppen gemacht, also jedes Mal 4 Kindern. Ja, und die fertig waren, konnten raus und dafür sind dann neue Kinder gekommen.
0: Was müssen Sie machen, um einen Surfschein zu bekommen?
1: Also wir hatten eine Internetseite ausgesucht, und zwar Internet ABC. Und da kann man eine Quiz starten, und zwar um die 20 Fragen, denke ich mal. Ja, und die sollen halt die Fragen beantworten und haben dann am Ende einen Internetführerschein bekommen.
2: Auch in der Begegnungsstätte ist eigens los.
0: Hallo, wie heißen Sie und was machen Sie heute?
4: Ich heiße Carla Brückner, arbeite fürs Landratsamt, leite die Begegnungsstätte hier und wir haben heute alle Türen für die Kinder auf.
0: Was verbindet Sie mit Bollwitz?
4: Mit Bollwitz verbindet mich schon eine ganz lange Arbeit, weil ich seit 2015 schon in der Flüchtlingshilfe arbeite.
0: Wie viele Teilnehmende sind bei Ihrem Projekt dabei?
4: Heute, das wird sich zeigen. Jetzt im Moment sind 3, 4 da. Manchmal kommen welche, manchmal gehen welche, weil eben überall was los ist. Ne?
0: Was machen Sie heute für die Kinder?
4: Also Kinder können ganz viel Kreatives machen mit unseren Teenagern und mit 2 Frauen vom Mikrasaal und können auch ein bisschen was naschen und reden oder ja, so in der Art.
2: Und nun zum Highlight des Nachmittags. Hier präsentieren die Models von Bollwitz Design ihre neue genähten Kleidungsstücke auf dem Laufsteg. Wie schön.
5: Sehr schön, dass uns alle genau auf dem Höhepunkt des Festes hier gelandet sind. Ja. Wir sehen gleich die Modenschau von Bollwitz Design. Da sind viele Kleider dabei, die im Sommer hier entstanden sind, im Werkhaus, zu unserem Sommer-Workshop. Und auch Kleider, die Kinder zu Hause haben.
0: Das war das bunte Treiben in Bollwitz. Es war viel los, viele Kinder waren dabei. Mir hat das Modenschau sehr gut gefallen. Da hat Bollwitz Design seine neue Mode von der Sommer gezeigt. Wir sind Najat, Noor, Silgay und Shams von der Jugendredaktion Bollwitz Radio SRB.
7: Das war ein Beitrag der Jugendredaktion Bollwitz Radio SRB.
0: Tschüss.

Und jetzt Kevins Filmtipp im SRB. Heute gibt es Filmtipps im Doppelpark. Beginnen möchte ich mit einem überragenden Paul Giamatti in dem Film Win-Win. Regisseur Tom McCarthy zeigt in diesem Film alltägliche Situationen, wobei es auch etwas sportlich zugeht. Dieser eher unbekannte Spielfilm vermittelt auf gekonnte Art und Weise, dass das Leben nicht immer einfach ist, sich Ausdauer und Einsatz am Ende jedoch auszahlen können. Mit viel Mut und immer wieder aufkeimender Zuversicht erzählt Win-Win eine berührende Geschichte. Dafür erhält der Film von mir starke 8 von 10 Punkten. Ich kann nicht genau sagen, ob er derzeit auf einer Streaming-Plattform verfügbar ist. Dennoch dürfte der Film auf verschiedenen Wegen erhältlich sein oder vielleicht demnächst einmal im Fernsehen gezeigt werden. Bei Interesse lohnt sich auf jeden Fall ein Blick. Jetzt noch ein zweiter Tipp für heute. Owen Wilson ist vor allem für seine starken Comedy-Rollen bekannt. Im Woody Allen-Film Midnight in Paris aus dem Jahr 2011 zeigt er sich jedoch von einer etwas anderen Seite und spielt in einem anspruchsvolleren Film mit. Das soll allerdings nicht heißen, dass er in seinen anderen Filmen weniger überzeugt. Vielmehr ist es die besondere Thematik, die Midnight in Paris auszeichnet. Der Film ist so leichtfüßig, charmant und unaufgeregt komisch, dass er vor allem ein bestimmtes Publikum ansprechen dürfte. Für mich zählt er zu den stärkeren Werken von Woody Allen. Mir hat der Film sehr gefallen, deshalb vergebe ich gern 8,5 von 10 Punkten. Das waren meine heutigen zwei Filmtipps. Bis bald und euch zunächst eine gute und schöne Woche. Am Mikrofon bei den Filmtipps war Kevin Pache. Auf Wiederhören und tschüss.

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1: Der Wolf ist weiter im Visier der Jagd. Der NABU Thüringen reagiert kritisch auf die Antworten des Thüringer Umweltministeriums, die im Rahmen einer kleinen Anfrage des Abgeordneten Jens Thomas der Fraktion Die Linke zum Thema Der Wolf im Landesjagdrecht im Thüringer Landtag gestellt wurde. Aus Sicht des NABU zeigt die Antwort, dass die geplante Ausweitung der Wolfsjagd in Thüringen nicht den Herdenschutz und seine große Bedeutung ersetzen wird. Dem von Thüringens Umweltminister Thilo Kummer geführten Ministerium scheint erfreulicherweise klar zu sein, dass durch eine anlasslose Bejagung das Rissgeschehen nicht signifikant abnehmen wird. Umso unverständlicher ist es, dass in Thüringen weiterhin die Jagd auf Wölfe vorangetrieben wird. Trotz weniger Wölfe soll die Jagd erleichtert werden. Das Umweltministerium bestätigt in seiner Antwort mit 7 Rudeln einen geringen Wolfsbestand in Thüringen. Die Thüringer Landesregierung hätte ohne Not am strengen Schutzstatus für den Wolf festhalten können, sagt Silvester Tamasch. Doch unter dem Druck von Lobbyisten hat die Landesregierung anders entschieden. Sie möchte der flächendeckenden Jagd auf Wölfe den Weg ebnen. Und das, obwohl schon jetzt sogenannte auffällige Wölfe in Ausnahmefällen entnommen werden dürfen. Nach Ansicht des NABU Thüringen ist der Freistaat als politisch-räumlich verantwortliche Einheit für den Schutz von Wölfen auf lokaler Ebene verantwortlich und muss seinen eigenen Beitrag für den sogenannten günstigen Erhaltungszustand der Art leisten, ja ist sogar nach EU-Recht dazu verpflichtet. Sollte sich eine zukünftige Jagd auf Wölfe in Thüringen sogar negativ auf den Erhaltungszustand

Gemütszustand auswirken, könnte dies rechtliche Folgen nach sich ziehen. Mit einem durch NABU, BUND und WWF beauftragten, umfangreichen Rechtsgutachten vom Juli 2025 wurde bereits festgestellt, dass die Bundesregierung mit der Herabsetzung des Schutzstatus des Wolfes und Aufnahme des Wolfes ins Jagdrecht sehr wahrscheinlich gegen geltendes EU-Recht und eventuell auch gegen Bundesrecht verstoßen hat. Gleiches ist aus Sicht des NABU Thüringen nun auch für Thüringen zu erwarten. Sollte also der Erhaltungszustand gefährdet werden oder als unzureichend gelten, drohen empfindliche Geldstrafen gegenüber der Europäischen Union, für die letztlich der Steuerzahler aufkommen müsste. Dieses Geld ist im Ausbau des Herdenschutzes und damit als direkte Unterstützung der Weidetierhalter wesentlich besser angelegt. Das meint Jürgen Erhardt in einer Pressemitteilung vom NABU Thüringen. Am Mikrofon für Sie, Karin Berger, Radio SRB.

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1: Was als vermeintlicher Spaß gedacht war, hat für den Verursacher ein massives finanzielles Nachspiel. An einem Freitagmorgen im Mai 2025 war der Polizeiinspektion Sonneberg eine Amokdrohung gemeldet worden, nachdem im Schulhaus des Gymnasiums am Appelsberg ein entsprechender Schriftzug angebracht worden war. Nach dieser Amokdrohung am Neuhäuser Schulcampus, die am 9. Mai 2025 einen Großeinsatz der Polizei auslöste, hat die Landespolizeidirektion Erfurt einen Kostenbescheid in Höhe von mehreren tausend Euro erlassen. Die Polizei reagierte umgehend mit einem Großaufgebot. Neben Beamten aus Sonneberg war auch starke Unterstützung direkt aus Reihen der LPI Saalfeld nach Neuhausen beordert worden. Obwohl nach einer genauen Gefährdungsbeurteilung durch Polizeiführung und Schulleitung glücklicherweise zu keiner Zeit eine akute Gefahr für Schüler, Lehrer oder anwesenden Abi-Prüflinge bestand und von einer Evakuierung abgesehen werden konnte, band der Vorfall massive polizeiliche Ressourcen. Klare Warnung an Nachahmungstäter. Solche Scherze gehen ins Geld. Wer glaubt, Amokdrohungen oder ähnliche Notrufe anonym oder zum Spaß absetzen zu können, muss mit drastischen rechtlichen und finanziellen Konsequenzen rechnen. Im konkreten Fall schlägt die Aktion mit mehreren tausend Euro zu Buche. Die Polizei weist nochmals nachdrücklich darauf hin, dass derartige Taten strafrechtlich verfolgt werden und den Täter neben den Strafverfahren auch erhebliche zivilrechtliche bzw. gebührrechtliche Forderungen treffen. Das war eine Pressemitteilung von der Landespolizeiinspektion Saalfeld. Ich bin Jonah Selch und Sie hören Radio SRB.

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0: Im August waren im Landkreis Saalfeld-Rudolstadt 4.904 Menschen arbeitssuchend gemeldet. Davon hatten 586 Personen, also 17,5%, eine Migrationsgeschichte. Diese Zahl überrascht auf den ersten Blick, denn so mancher mag es nicht glauben, aber Menschen mit Migrationsgeschichte machen lediglich rund 5,5% der Bevölkerung unseres Landkreises aus.
1: Woran liegt das? Und welche Herausforderungen begegnen Menschen mit internationaler Biografie auf ihrem Weg in Ausbildung und Beruf? Wir freuen uns sehr, heute 6 Menschen mit unterschiedlichsten Erfahrungen und Perspektiven in unserer Gesprächsrunde begrüßen zu dürfen.
0: Arbeit, Azubi, Ausländer. Internationale Talente für die Arbeitswelt. Christian Ute arbeitet seit über 20 Jahren als mobiler Jugendarbeiter in Saalfeld. In seiner Arbeit begleitet er junge Menschen auf der Suche nach ihrem nächsten Schritt im Leben. Gemeinsam mit seiner Frau, der Modedesignerin Judith Scott-Lerack, hat er das Projekt Bollwitz Designed ins Leben gerufen. Das Projekt unterstützt Frauen und Jugendliche, die sich für die Modebranche interessieren.
1: Herzlich willkommen. Was hat Sie dazu bewegt, mit jungen Menschen zu arbeiten? Und wie haben Sie gemerkt, dass genau das der richtige berufliche Weg für Sie ist?
2: Ja, also um ehrlich zu sein, um ewig jung zu bleiben. Man ist immer an diesen jüngsten Themen, die Gesellschaft ausmachen, dran. Und das schützt einen irgendwie, ein bisschen kalkig zu werden. Und ich finde es sehr bereichernd, sozusagen immer mit der Triebkraft der Entwicklung in Kontakt zu sein.
1: Als Sie 2003 Ihre Arbeit im Bildungszentrum Saalfeld begonnen haben, war die große Fluchtbewegung aus Syrien noch Zukunft. Was hat sich seitdem mit Ihrer Arbeit verändert?
2: Also der Anteil Jugendarbeit mit Migranten hat sich verändert, weil dort neue Perspektiven dazu kamen. Es ist nicht nur, dass wir ein Fußballspiel machen oder die Beratungsthemen haben sich geändert. Vor allen Dingen die Biografien rücken noch mehr in den Vordergrund und die Hindernisse, die es gibt, integriert zu werden.
1: Was sind Ihrer Meinung nach die größten Herausforderungen für Menschen mit Migrationsgeschichte und haben sich genau diese Hindernisse in den letzten Jahren verändert?
2: Ja, also ich glaube, man kommt in ein neues Land an, kann die Sprache noch nicht und hat keine wenige soziale Kontakte. Und ich glaube, es braucht immer diese Brückenbauer, die einfach helfen, die Lücken zu sehen, wo wird wirklich Hilfe gebraucht. Und da gehe ich mal so weit, wir leben in einer sehr reichen Gesellschaft, die auch sehr viele Angebote hat, bereithält für die Integration und trotzdem braucht es immer noch so ein Stückchen vertraute Basis oder einen Weg zu zeigen, der niemand anders zeigt. Und in der aufsuchenden Arbeit ist das ein ganz großes Thema. Ich glaube, jeder wünscht sich ein soziales Netzwerk und ich glaube, dass wir oft in solchen Blasen leben. Aber ich glaube, dass Migranten auch selbst manchmal zurückgeworfen sind auf ihre eigenen Gruppen, weil sie da noch den größten Rückhalt haben. Und wir versuchen immer Projekte zu machen, die auch so Brücken herstellen zwischen diesen Welten und auch helfen, dass sich Gruppen öffnen. Ja, so ist auch unser Projekt Bollwitz Designed zu verstehen.
1: Blicken wir nochmal auf das Thema Arbeitswelt. Welche Erfahrungen machen junge Menschen mit Migrationsbiografie nach der Suche nach einem Ausbildungsplatz oder einer Ausbildungsstelle? Und wo sehen Sie persönlich besondere Chancen, aber auch Herausforderungen?
2: Also ich erlebe eigentlich immer was sehr, sehr Schönes, dass ganz viele Menschen zu mir kommen und sagen, ich habe einen Plan, ich will eine Ausbildung machen. Erlebe ich ein sehr großes Engagement und auch viele Wege, die die Leute auf sich nehmen. Aber dann kommt der traurige Moment. Ich erlebe sehr oft die Ernüchterung, die Enttäuschung, wenn viele Bewerbungen geschrieben werden und die Leute oft den Satz hören, es tut uns leid, aber sie passen nicht zu unserem Profil. Ja. Ihr habt es ja schon angesprochen, jeder 6. Auszubildende ist Migrant und wir leben in einer demografisch schweren Zeit und wir können es uns eigentlich nicht leisten, Leute hier nicht zu integrieren, nicht für den Arbeitsmarkt zu gewinnen. Und wenn man dann hört, dass die Quote der Leute, die in Ausbildung kommen, bei Ausländern viel weniger ist, dann müssen wir uns Gedanken machen. Und ich erlebe eigentlich, dass die Menschen an sich natürlich auch Hemmnisse haben, die Sprache, der Schulabschluss, die Qualifizierung, aber dass wir auch mal dahin schauen sollten, wo sind die Lücken, wo sind die Hürden, die den Zugang zur Ausbildung verhindern.
1: Nun hört man ja immer wieder, dass solche junge Menschen in bestimmte Berufe gedrückt werden, Handwerk etc. Sehen Sie das auch so, beziehungsweise finden Sie, dass der Markt heute auch für eben diese jungen Menschen offener ist als früher?
2: Ich habe den Eindruck, dass viele Menschen, die jung sind in Deutschland und sich integrieren, eigentlich schon gehört haben, wo sind die Mangelberufe. Ja, kann ich in die Pflege gehen oder in das Handwerk? Das haben die alles schon mal gehört. Und ich habe den Eindruck, dass die ein bisschen realistischer sind, was Ausbildung angeht. Dass sie nicht unbedingt den ganz großen Influencer-Traum im Kopf haben oder verrückte Karrieren. Und das ist eigentlich ein großes Entgegenkommen. Ja. Ich erlebe dann aber auch, dass die Leute selbst in diesen Berufen, wo sie nun annehmen, jetzt werden wir mit offenen Arm empfangen, ein blaues Auge haben und sagen oder zu uns sagen, jetzt haben wir 20 Bewerbungen geschrieben und wir waren doch nur dort und wir sehen das jeden Tag in Nachrichten, wo wir gebraucht werden und irgendwas hat dagegen gesprochen.

Sie haben einen Ausschnitt aus der Austauschrunde Azubi Arbeit Ausländer. Internationale Talente für die Arbeitswelt gehört. Die Veranstaltung der interkulturellen Woche wurde vom Bürgerradio im Städtedreieck SRB als Beitragsreihe begleitet und produziert. Ich bin Amanda Höhli und Sie hören Radio SRB.

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1: Gottesdienste im Monat Oktober.
2: Einen wunderschönen guten Tag hier aus dem Gemeinderaum am Kirchplatz an der Johanneskirche hier in Saalfeld. Wir möchten gern hinweisen auf die nächsten Gottesdienste im Monat Oktober. Sonntag, 11. Oktober, 10 Uhr, gibt es einen zentralen Gottesdienst in der Johanneskirche. Der Pfarrer Spaßbrot wird diesen Gottesdienst halten. Die Musik kommt vom Kammerchor der Schlosskapelle. Sonntag, dem 18. Oktober, 10 Uhr Gottesdienst, Lektor Henn in Graba. 10.15 Uhr in Gorndorf, Gottesdienst Pfarrer Spaßbrot. Unter Wellenborn 9 Uhr Gottesdienst zur Kirchweih, Pfarrer Spaßbrot. Achtung, in der Johanneskirche am Sonntag, den 18. Oktober, kein Gottesdienst. Sonntag, 25. Oktober, 10 Uhr, wieder ein zentraler Gottesdienst in der Johanneskirche. Pfarrer Spaßbrot wird diesen halten, die Musik macht das Ensemble Amöba. Sonntag, 31. Oktober, 10 Uhr, zentraler Festgottesdienst zur Reformation mit heiligem Abendmahl in der Johanneskirche. Pfarrer Spaßbrot wird den Gottesdienst liturgisch begleiten. Die Predigt kommt von Tim Dornblüt. Musik, Thüringer Sängerknaben. Tim Dornblüt ist Pfarrer und Religionslehrer in Frankfurt an der Oder und hat 2011 den Jugendpredigtpreis der EKD erhalten. Sonntag, den 1. November, 10 Uhr zentraler Festgottesdienst zum Thema 500 Jahre Reformation in Graba. Dieser Gottesdienst findet in der Gertrudeskirche Graba statt. Marion Marquardt wird diesen Gottesdienst begleiten. Übrigens jeden Freitag um 18 Uhr ökumenisches Friedensgebet in der Johanneskirche. Gottesdienste in der Thüringen-Klinik jeden Donnerstag um 19 Uhr im Raum der Stille. Seien Sie gern dabei, wir freuen uns, wenn Sie kommen. Ihr Kirchmeister Volker Klettke.
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1: Am Freitag, den 9. Oktober, wird das Franziskanerkloster in Saalfeld zu einer besonderen Note erklingen. Das junge Symphonieorchester Wetzlar kommt zu Besuch. Unter dem Motto »Man ist nur so alt, wie man sich fühlt« sind die Musikerinnen und Musiker zwischen 15 und 69 Jahre alt. Was sie auf dem Programm mitbringen und warum sie sich derzeit im Schieferpark bei Lehesten aufhalten, haben mir Astrid Eichhorn-Müller und Wilfried Hahn im Interview erzählt.
2: Ja, mein Name ist Astrid Eichhorn-Müller. Ich bin die Vorsitzende des Jungen Sinfonieorchesters Wetzlar, spiele selbst Cello im Orchester und freue mich, dass wir in diesem Jahr mit unserem Orchester hier im Schieferpark auf Orchesterfahrt sein dürfen.
3: Ja, mein Name ist Wilfried Hahn. Ich bin eigentlich jetzt seit ungefähr 40 Jahren in diesem Orchester, was mal als immer noch ein Jugendorchester ist, aber eigentlich kein Jugendorchester, sondern ein junges Orchester ist, was aber eine ganz große Bandbreite von Mitgliedern abdeckt und über alle Altersgruppen und eigentlich, muss ich sagen, super funktioniert.
1: Erzählen Sie uns bitte, wer ist das Junge Sinfonieorchester Wetzlar?
2: Das Junge Sinfonieorchester Wetzlar ist ein semiprofessionelles Orchester aus Wetzlar. Wetzlar ist ein kleiner Ort mitten in Hessen und wir bestehen mittlerweile seit über 40 Jahren in freier Trägerschaft und haben ja eine ganz bunt gemischte Zusammensetzung von Profis, also wirklich studierten Musikern, semiprofessionellen Laien und einigen Schülern.
1: Wie funktioniert das mit so vielen Artistgruppen zusammen?
2: Das funktioniert wunderbar, weil man sich sehr schön ergänzen kann mit den verschiedenen Erfahrungen, die jeder mitbringt. Die Jungen sind besonders kreativ und bringen neue Ideen in das Orchester und Ältere haben die Orchestererfahrung oder auch Lebenserfahrung, die sie an die Jüngeren weitergeben können.
1: Sie sind zurzeit mit dem Orchester in Lehesten. Wie funktioniert die Probewoche für Sie?
3: Sehr schön. Also die Unterkunft ist fantastisch. Wir haben also alle Möglichkeiten mit Räumen und sowas. Das Wetter passt auch. Das Personal ist sehr, sehr nett hier. Wir nehmen immer unseren eigenen Koch mit und sind dann immer froh, wenn wir eine gut ausgestattete Küche haben, der uns bekocht und dann helfen die Musiker auch immer in der Küche mit und das funktioniert wunderbar.
1: Und warum haben Sie Lehesten ausgewählt für die Probewoche?
2: Das ist eine gute Frage. Da haben wir gar keine pauschale Antwort, außer die, dass wir jedes Jahr nach Unterkünften suchen, die für so eine große Gruppe geeignet sind. Wir sind jetzt hier mit 60 Leuten unterwegs und es ist wahnsinnig schwierig, für diese Anforderungen geeignete Unterkünfte zu finden, wo man dann auch einen Probenraum findet von Minimum 125 Quadratmeter, damit wir dort alle Platz haben.
3: Der Tagesablauf ist, dass erstmal morgens gefrühstückt wird, so zwischen 8 und 10 Uhr. Dann ist von 10 bis um 12:30 Probe, dann gibt es Mittagessen. Nachmittags sind dann Proben in Einzelgruppen, Streicher, Bläser, auch Stimmgruppen, die zusammen proben. Und dann ist Abendessen und abends gibt es dann nochmal eine Gesamtprobe. Und danach einen wichtigen Ausklang.
1: Und den Erschöpften ins Bett fallen, denke ich, oder?
3: Mehr oder weniger. Das hängt aber eher an dem Ausklang als an der Proberei.
2: Aber natürlich gönnen wir allen unseren Musikern auch ein bisschen Freizeit. Zwischen dem Mittagessen und den Nachmittagsproben sind mindestens 3 Stunden Pause für alle. Und die konnten wir in den letzten Tagen auch schon wunderbar nutzen für kleinere Wanderungen um den Schiefersee und diesen schönen Naturpark.
1: Es ist eigentlich Ferienzeit für einige von der jüngeren Schule und Musiker?
2: Ja, richtig. In Hessen sind gerade Herbstferien. Und wir versuchen immer in den Schulferien zu fahren, damit die Schüler mitkommen können. Und alle Berufstätigen sind so motiviert und begeistert von unserem Orchester, dass sie sich in der Woche dann frei nehmen und Urlaub nehmen, um mitzukommen.
1: Und Sie spielen am Freitagabend hier in Saalfeld. Mit welchem Programm kommt ihr nach Saalfeld?
3: Ja, wir spielen erst für Streicher die Serenade von Ratter für Streichorchester und dann die von Janacek, die Lachischen Tänze. Und dann von Schubert die unvollendete Symphonie.
2: Und wenn das Publikum viel klatscht, werden wir bestimmt auch noch eine Zugabe.
1: Haben Sie etwas vorbereitet?
2: Vielleicht, ja. Lassen Sie sich überraschen, genau.
1: Gibt es ein Werk, das für euch in diesem Konzert eine besondere Bedeutung hat?
3: Ja, diese unvollendete Symphonie ist sehr, sehr schön.
1: Und warum der Schubert?
3: Ja, der geht so ans Herz.
1: Zum Schluss würde ich Sie jetzt eine persönliche Frage stellen. Was ist das Besondere für Sie, in einem großen Symphonieorchester zu spielen?
3: es ist einfach wunderbar. Man ist so eingebettet in diesen Gesamtklang und ist so ein kleines Rädchen in dem ganzen System. Das macht einfach Spaß.
2: Ja, es ist überhaupt gar kein Vergleich, alleine Musik zu machen im Vergleich zu einem Sinfonieorchester, wo man ein Teil des großen Ganzen ist. Und einerseits denkt man, okay, es kommt nicht ganz so auf mich drauf an, ich kann mich ein bisschen verstecken im Orchesterklang, aber nein, es kommt dann doch auf jeden Einzelnen an, damit am Ende ein schöner Orchesterklang dabei rauskommt. Und das macht Spaß, diesen Klang gemeinsam zu formen.
1: Gibt es Momente während eines Konzerts, die Sie besonders berühren?
2: Ja, auf jeden Fall. Es gibt manchmal bestimmte Situationen, die entstehen erst im Konzert. Dann kommt dieser Moment, wo man selber als Musiker plötzlich Gänsehaut am ganzen Körper bekommt, weil diese besondere Atmosphäre aufkommt, die in den Proben noch nicht entsteht, weil dieser letzte Funken Magie erst durch die Konzertsituation entsteht. Bei mir persönlich ist das fast in jedem Konzert so, dass dieser Moment irgendwann kommt. Und wenn der Moment einmal im Konzert gekommen ist, dann weiß ich, okay, das war ein tolles Konzert.
1: Dann vielen Dank für Ihre Zeit heute und wir freuen uns sehr auf dem Konzert am Freitag.
3: Ja, vielen Dank für das Interview.
1: Das Konzert des Jungen Symphony Orchestras Wetzlar findet am Freitag um 19 Uhr im Franziskanerkloster in Saalfeld statt. Der Eintritt ist kostenfrei. Im Gespräch mit Astrid Eichhorn-Müller und Wilfried Hahn vom Jugendsymphonieorchester Wetzlar war ich, Amanda Höhli, für Radio SRB.

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1: Auf folgenden Straßen des Landkreises Saalfeld-Rudolstadt ist mit Behinderungen zu rechnen. Zunächst die Vollsperrungen. Die B85 Rudolstadt, Lingefeldstraße im Bereich Abzweig Derberstraße bis einschließlich der Pörze bleibt bis Ende 2027 gesperrt. Eine Umleitung kann über Kirchhase, Kufras, Neusitz, Großkochberg und Teichröder erfolgen. Die B85 und 88 Ortsumfahrung Schwarzer Volkstedt ist seit dem 5. bis zum 9. Oktober gesperrt. Schwarzer und Volkstedt können durch die Ausfahrten Schwarzer oder Rampe Jass Papierfabrik Breitscheidstraße erreicht werden. Und das Saalfelder Krankenhaus und Saalemax können über Kreuzung Ankerwerk und Schalaer Schausee erreicht werden. Die B281 Bahnübergang Vogelschutz Oberwennenborn ist vom 10. bis 13. Oktober gesperrt. Die Umleitung erfolgt über Bucher. B281 Schmiedefeld Bahnübergang Richtung Lichte ist vom 5. bis 9. Oktober gesperrt. Die Umleitung erfolgt über B85 Saalfeld, Hockeroda, Probstzeller, Gräfenthal, Spechtbrunn und Lichte. B281 Saalfeld Rudolstädter Straße im Bereich Siechenbach bleibt ca. bis Ende Oktober gesperrt. Die Umleitung erfolgt über B281 Ortsumfahrung Saalfeld zur B85 Pößnecker Straße, Kreisverkehr Bahnhof über Bahnhofstraße zum Zentrum bzw. ab Promenadenweg über das Stadtzentrum zum Bahnhof weiter zur B85. Vorsicht vor der Gräfenthal-Gebersdorfer Straße. Diese soll durch Bauarbeiten voraussichtlich noch bis Jahresende gesperrt bleiben. Umleitungen erfolgen über Kalte Küche, Spechbrunn, Piesau, Lippeldorf und Probstzeller. Probstzeller Bahnübergang Richtung Zobten ist vom 12. bis 17. Oktober gesperrt. Umleitung erfolgt über B85, Steinbach am Wald und Gräfenthal. Ortsdurchfahrt Lottra bleibt bis Jahresende gesperrt. Umleitung erfolgt über Dorf Ilm bzw. Timmendorf. Die Straße zwischen Unterweißbach und Oberweißbach bleibt ebenfalls bis Jahresende gesperrt. Umleitung erfolgt über Kursdorf, Meuselbach, Schwarzmühle, Meddenbach und Glasbach. Markt Göllitz, Ortsstraße 3 bis 85 Richtung Limbach, ist vom 12. bis 24. Oktober von jeweils 8 bis 16 Uhr gesperrt. Kaulsdorf-Könnitzer Straße bei Nummer 1 ist vom 19. bis 23. Oktober gesperrt. Umleitung erfolgt über Bucher und Kamsdorf. Kirchhasel-Altsaale ist seit dem 29. September bis zum 9. Oktober gesperrt. Umleitung erfolgt über Rudolstadt am Flutgraben, B88 und Altsaale. Das war der Beitrag zur aktuellen Verkehrsbehinderung im Landkreis. Ich heiße Jonas Selch und Sie hören Radio SRB.

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7: Heute ist die Veranstaltung Buntes Treiben in der alten Kaserne in Bollwitz. Aber was bedeutet eigentlich Buntes Treiben? Und was genau ist heute Nachmittag los? Wir sind die Sache auf der Spur.
8: Zuerst haben wir mit der Künstlerin Yara Wehabi gesprochen. Sie hat eine Workshop-Reihe mit Kindern und ihren Müttern durchgeführt, bei der sie verschiedene Kunstformen und kreative Techniken ausprobieren konnten. Heute findet die Vernissage der Kunstausstellung statt.
7: Hallo Frau Wehbi, Sie haben 4 Workshops mit dem Namen Mama und ich sind Künstlerin im Bollwitz geleitet. Was ist die Idee hinter den Workshops?
9: Hallo erstmal und danke schön für die kleine Interview. Jedes Kind ist Künstler, fängt letztes Jahr an, auch mit 4 Workshops. Und dieses Jahr habe ich gedacht, ich würde auch die Mama als Teilnehmerin sein. Das ist, dass dieser kreative Arbeit zusammen schaffen. Mal probiert mit ihrer Kind was zusammen im Ruhe machen. Und dadurch haben auch viele Mütter Spaß gehabt und haben die ihre auch selber Talent entdeckt. Und dann das können das nach Hause auch mitnehmen und dann weiter zusammen was tun. Das ist das Hauptziel.
7: Wie viele Menschen haben daran teilgenommen?
9: Über 30 zwischen Kindern und Mama.
7: Welche Techniken haben Sie verwendet, um die Kunstwerke zu gestalten?
9: Chinesentinte Hauptsache und dann wieder die Farbe von Stoff auch, haben wir auch das genutzt.
7: Wie habt ihr den Bilder mit dem Bunte gemacht?
9: Punktieren ist es auch eigentlich meine Art für Kunst. Das ist, liegt in meinem Herz sozusagen. Ich will auch viel weitergeben, weil das ist eine Art von Meditation, ja? Dieser Punktieren und voll auch Heilige. Wir üben zuerst, das in einen Kreis zu punktieren. Ein Kreis, dann wieder ein Kreis. Wir nutzen großer Stift, kleinen Stift. Und dann kommen vor, was ist besonderer Baum zum Beispiel.
7: Wie sehen die Reaktionen der Teilnehmerin auf die Workshops aus?
9: Die Kinder freuen sich sehr. Die haben ihre Mutter auch gezogen, solcher Mutter. Aber auch die Mutter, das würde ich auch auf die Mutterin viel reden. Dass die haben erstes Mal entdeckt, dass die können etwas malen. Und das ist meine Botschaft. Jeder kann kreativ sein.
7: Dankeschön.
9: Bitteschön, danke.
8: Überall sind Kinder unterwegs. Einige bleiben bei Gunther Müller stehen. Er koordiniert eine Gemeinschaft Garten, in dem Blumen und Gemüse wächst.
3: Hallo, wie heißen Sie?
10: Ich heiße Gunther Müller.
3: Und was machen Sie heute?
10: Wir machen hier Schnittchen mit Marmelade und Kräuter, Butter und ja und mit Tomaten und Gurken und Blüten.
3: Wie haben Sie das Essen zubereitet?
10: Die Marmelade habe ich mit Kindern in Werkshaus in der Küche zubereitet und das Gewürzsalz habe ich auch mit euch Kindern im Werkshaus zusammengerührt und die Blüten habe ich aus unserem Gemeinschaftsgarten.
3: Was für Marmelade haben Sie gemacht?
10: Wir haben Himbeermarmelade gemacht und Erdbeermarmelade. Also eigentlich Konfitüre, es sind ja ganze Stücke drin.
3: Kann man eigentlich Blumen essen?
10: Ja, es gibt viele Blumen, zum Beispiel die Ringelblume kann man essen. Aus Ringelblume macht man auch Salben und Kapuzinerkresse hat eine bittere Note. Das kann man auch gut als Kraut nehmen und kann viele Blumen eigentlich essen.
8: Hier um die Ecke kann man kleine Säcken in ein Loch werfen. Gar nicht so einfach, wie es aussieht. Der Stand wird von Tinka betreut.
7: Hallo, wie heißen Sie und was machen Sie heute?
11: Ich bin die Frau Gora von Tinka. Ich bin heute zusammen mit meinem Kollegen hier. Und wir stellen unsere Beratungsangebote nochmal für alle dar, damit jeder weiß, was er von uns erwarten kann, was er bei uns bekommt. Und wir beraten die Menschen in allen Lebenslagen.
7: Was verbindet Sie mit Bollwitz?
11: Ja, zum einen haben wir unser Stadtteilbüro hier, zusammen mit dem Quartiersmanagement. Und wir arbeiten sehr viel mit dem Werkhaus zusammen und unterstützen auch immer gern bei Veranstaltungen.
7: Wie viele Teilnehmende sind bei Ihrem Projekt dabei?
11: Für Kinder ist immer ein Infostand sehr schwierig. Die kommen hauptsächlich wegen unseren Bonbons, bringen aber auch ihre Eltern mit. Und bis jetzt hatten wir ca. 10 Beratungen hier.
0: Dankeschön.
11: Gerne.
0: Hallo, wie heißen Sie?
1: Hallo, ich bin der Armer.
0: Was haben Sie heute gemacht?
1: Also wir haben für die Kinder so eine Art Internetführerschein gemacht. Also die Kinder sollten einfach lernen, wie man im Internet richtig surft und dass man sicher am Internet, sage ich mal, rumschaut.
0: Wie viele Kinder waren da?
1: Boah, ich habe jetzt nicht zusammengerechnet, aber um die 15 Kinder waren da. Wir haben jedes Mal Gruppen gemacht, also jedes Mal 4 Kindern. Ja, und die fertig waren, konnten raus und dafür sind dann neue Kinder gekommen.
0: Was müssen Sie machen, um einen Surfschein zu bekommen?
1: Also wir hatten eine Internetseite ausgesucht, und zwar Internet ABC. Und da kann man eine Quiz starten, und zwar um die 20 Fragen, denke ich mal. Ja, und die sollen halt die Fragen beantworten und haben dann am Ende einen Internetführerschein bekommen.
4: Auch in der Begegnungsstätte ist eigens los.
0: Hallo, wie heißen Sie und was machen Sie heute?
2: Ich heiße Carla Brückner, arbeite fürs Landratsamt, leite die Begegnungsstätte hier und wir haben heute alle Türen für die Kinder auf.
0: Was verbindet Sie mit Bollwitz?
2: Mit Bollwitz verbindet mich schon eine ganz lange Arbeit, weil ich seit 2015 schon in der Flüchtlingshilfe arbeite.
0: Wie viele Teilnehmende sind bei Ihrem Projekt dabei?
2: Heute, das wird sich zeigen. Jetzt im Moment sind 3, 4 da. Manchmal kommen welche, manchmal gehen welche, weil eben überall was los ist. Ne?
0: Was machen Sie heute für die Kinder?
2: Also Kinder können ganz viel Kreatives machen mit unseren Teenagern und mit 2 Frauen vom Mikrasaal und können auch ein bisschen was naschen und reden oder ja, so in der Art.
4: Und nun zum Highlight des Nachmittags. Hier präsentieren die Models von Bollwitz Design ihre neue genähten Kleidungsstücke auf dem Laufsteg. Wie schön.
5: Sehr schön, dass uns alle genau auf dem Höhepunkt des Festes hier gelandet sind. Ja. Wir sehen gleich die Modenschau von Bollwitz Design. Da sind viele Kleider dabei, die im Sommer hier entstanden sind im Werkhaus, zu unserem Sommer-Workshop. Und auch Kleider, die Kinder zu Hause haben.
0: Das war das bunte Treiben in Bollwitz. Es war viel los, viele Kinder waren dabei. Mir hat das Modenschau sehr gut gefallen. Da hat Bollwitz Design seine neue Mode von der Sommer gezeigt. Wir sind Najat, Noor, Silgay und Shams von der Jugendredaktion Bollwitz Radio SRB.
6: Das war ein Beitrag der Jugendredaktion Bollwitz Radio SRB. Tschüss.

Und jetzt Kevins Filmtipp im SRB. Heute gibt es Filmtipps im Doppelpark. Beginnen möchte ich mit einem überragenden Paul Giamatti in dem Film Win-Win. Regisseur Tom McCarthy zeigt in diesem Film alltägliche Situationen, wobei es auch etwas sportlich zugeht. Dieser eher unbekannte Spielfilm vermittelt auf gekonnte Art und Weise, dass das Leben nicht immer einfach ist, sich Ausdauer und Einsatz am Ende jedoch auszahlen können. Mit viel Mut und immer wieder aufkeimender Zuversicht erzählt Win-Win eine berührende Geschichte. Dafür erhält der Film von mir starke 8 von 10 Punkten. Ich kann nicht genau sagen, ob er derzeit auf einer Streaming-Plattform verfügbar ist, dennoch dürfte der Film auf verschiedenen Wegen erhältlich sein oder vielleicht demnächst einmal im Fernsehen gezeigt werden. Bei Interesse lohnt sich auf jeden Fall ein Blick. Jetzt noch ein zweiter Tipp für heute. Owen Wilson ist vor allem für seine starken Comedy-Rollen bekannt. Im Woody Allen-Film Midnight in Paris aus dem Jahr 2011 zeigt er sich jedoch von einer etwas anderen Seite und spielt in einem anspruchsvolleren Film mit. Das soll allerdings nicht heißen, dass er in seinen anderen Filmen weniger überzeugt. Vielmehr ist es die besondere Thematik, die Midnight in Paris auszeichnet. Der Film ist so leichtfüßig, charmant und unaufgeregt komisch, dass er vor allem ein bestimmtes Publikum ansprechen dürfte. Für mich zählt er zu den stärkeren Werken von Woody Allen. Mir hat der Film sehr gefallen, deshalb vergebe ich gern 8,5 von 10 Punkten. Das waren meine heutigen zwei Filmtipps. Bis bald und euch zunächst eine gute und schöne Woche. Am Mikrofon bei den Filmtipps war Kevin Pache. Auf Wiederhören und tschüss.

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1: Was als vermeintlicher Spaß gedacht war, hat für den Verursacher ein massives finanzielles Nachspiel. An einem Freitagmorgen im Mai 2025 war der Polizeiinspektion Sonneberg eine Amokdrohung gemeldet worden, nachdem im Schulhaus des Gymnasiums am Appelsberg ein entsprechender Schriftzug angebracht worden war. Nach dieser Amokdrohung am Neuhäuser Schulcampus, die am 9. Mai 2025 einen Großeinsatz der Polizei auslöste, hat die Landespolizeidirektion Erfurt einen Kostenbescheid in Höhe von mehreren tausend Euro erlassen. Die Polizei reagierte umgehend mit einem Großaufgebot. Neben Beamten aus Sonneberg war auch starke Unterstützung direkt aus Reihen der LPI Saalfeld nach Neuhausen beordert worden. Obwohl nach einer genauen Gefährdungsbeurteilung durch Polizeiführung und Schulleitung glücklicherweise zu keiner Zeit eine akute Gefahr für Schüler, Lehrer oder anwesenden Abi-Prüflinge bestand und von einer Evakuierung abgesehen werden konnte, band der Vorfall massive polizeiliche Ressourcen. Klare Warnung an Nachahmungstäter. Solche Scherze gehen ins Geld. Wer glaubt, Amokdrohungen oder ähnliche Notrufe anonym oder zum Spaß absetzen zu können, muss mit drastischen rechtlichen und finanziellen Konsequenzen rechnen. Im konkreten Fall schlägt die Aktion mit mehreren tausend Euro zu Buche. Die Polizei weist nochmals nachdrücklich darauf hin, dass derartige Taten strafrechtlich verfolgt werden und den Täter neben den Strafverfahren auch erhebliche zivilrechtliche bzw. gebührrechtliche Forderungen treffen. Das war eine Pressemitteilung von der Landespolizeiinspektion Saalfeld. Ich bin Jonah Selch und Sie hören Radio SRB.

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0: Im August waren im Landkreis Saalfeld-Rudolstadt 4.904 Menschen arbeitssuchend gemeldet. Davon hatten 586 Personen, also 17,5%, eine Migrationsgeschichte. Diese Zahl überrascht auf den ersten Blick, denn so mancher mag es nicht glauben, aber Menschen mit Migrationsgeschichte machen lediglich rund 5,5% der Bevölkerung unseres Landkreises aus.
1: Woran liegt das? Und welche Herausforderungen begegnen Menschen mit internationaler Biografie auf ihrem Weg in Ausbildung und Beruf? Wir freuen uns sehr, heute 6 Menschen mit unterschiedlichsten Erfahrungen und Perspektiven in unserer Gesprächsrunde begrüßen zu dürfen.
0: Arbeit, Azubi, Ausländer. Internationale Talente für die Arbeitswelt. Christian Ute arbeitet seit über 20 Jahren als mobiler Jugendarbeiter in Saalfeld. In seiner Arbeit begleitet er junge Menschen auf der Suche nach ihrem nächsten Schritt im Leben. Gemeinsam mit seiner Frau, der Modedesignerin Judith Scott-Lerack, hat er das Projekt Bollwitz Designed ins Leben gerufen. Das Projekt unterstützt Frauen und Jugendliche, die sich für die Modebranche interessieren.
1: Herzlich willkommen. Was hat Sie dazu bewegt, mit jungen Menschen zu arbeiten? Und wie haben Sie gemerkt, dass genau das der richtige berufliche Weg für Sie ist?
2: Ja, also um ehrlich zu sein, um ewig jung zu bleiben. Man ist immer an diesen jüngsten Themen, die Gesellschaft ausmachen, dran. Und das schützt einen irgendwie, ein bisschen kalkig zu werden. Und ich finde es sehr bereichernd, sozusagen immer mit der Triebkraft der Entwicklung in Kontakt zu sein.
1: Als Sie 2003 Ihre Arbeit im Bildungszentrum Saalfeld begonnen haben, war die große Fluchtbewegung aus Syrien noch Zukunft. Was hat sich seitdem mit Ihrer Arbeit verändert?
2: Also der Anteil Jugendarbeit mit Migranten hat sich verändert, weil dort neue Perspektiven dazu kamen. Es ist nicht nur, dass wir ein Fußballspiel machen oder die Beratungsthemen haben sich geändert. Vor allen Dingen die Biografien rücken noch mehr in den Vordergrund und die Hindernisse, die es gibt, integriert zu werden.
1: Was sind Ihrer Meinung nach die größten Herausforderungen für Menschen mit Migrationsgeschichte und haben sich genau diese Hindernisse in den letzten Jahren verändert?
2: Ja, also ich glaube, man kommt in ein neues Land an, kann die Sprache noch nicht und hat keine wenige soziale Kontakte. Und ich glaube, es braucht immer diese Brückenbauer, die einfach helfen, die Lücken zu sehen, wo wird wirklich Hilfe gebraucht. Und da gehe ich mal so weit, wir leben in einer sehr reichen Gesellschaft, die auch sehr viele Angebote hat, bereithält für die Integration und trotzdem braucht es immer noch so ein Stückchen vertraute Basis oder einen Weg zu zeigen, der niemand anders zeigt. Und in der aufsuchenden Arbeit ist das ein ganz großes Thema. Ich glaube, jeder wünscht sich ein soziales Netzwerk und ich glaube, dass wir oft in solchen Blasen leben. Aber ich glaube, dass Migranten auch selbst manchmal zurückgeworfen sind auf ihre eigenen Gruppen, weil sie da noch den größten Rückhalt haben. Und wir versuchen immer Projekte zu machen, die auch so Brücken herstellen zwischen diesen Welten und auch helfen, dass sich Gruppen öffnen. Ja, so ist auch unser Projekt Bollwitz Designed zu verstehen.
1: Blicken wir nochmal auf das Thema Arbeitswelt. Welche Erfahrungen machen junge Menschen mit Migrationsbiografie nach der Suche nach einem Ausbildungsplatz oder einer Ausbildungsstelle? Und wo sehen Sie persönlich besondere Chancen, aber auch Herausforderungen?
2: Also ich erlebe eigentlich immer was sehr, sehr Schönes, dass ganz viele Menschen zu mir kommen und sagen, ich habe einen Plan, ich will eine Ausbildung machen. Erlebe ich ein sehr großes Engagement und auch viele Wege, die die Leute auf sich nehmen. Aber dann kommt der traurige Moment. Ich erlebe sehr oft die Ernüchterung, die Enttäuschung, wenn viele Bewerbungen geschrieben werden und die Leute oft den Satz hören, es tut uns leid, aber sie passen nicht zu unserem Profil. Ja. Ihr habt es ja schon angesprochen, jeder 6. Auszubildende ist Migrant und wir leben in einer demografisch schweren Zeit und wir können es uns eigentlich nicht leisten, Leute hier nicht zu integrieren, nicht für den Arbeitsmarkt zu gewinnen. Und wenn man dann hört, dass die Quote der Leute, die in Ausbildung kommen, bei Ausländern viel weniger ist, dann müssen wir uns Gedanken machen. Und ich erlebe eigentlich, dass die Menschen an sich natürlich auch Hemmnisse haben, die Sprache, der Schulabschluss, die Qualifizierung, aber dass wir auch mal dahin schauen sollten, wo sind die Lücken, wo sind die Hürden, die den Zugang zur Ausbildung verhindern.
1: Nun hört man ja immer wieder, dass solche junge Menschen in bestimmte Berufe gedrückt werden. Handwerk etc. Sehen Sie das auch so, beziehungsweise finden Sie, dass der Markt heute auch für eben diese jungen Menschen offener ist als früher?
2: Ich habe den Eindruck, dass viele Menschen, die jung sind in Deutschland und sich integrieren, eigentlich schon gehört haben, wo sind die Mangelberufe. Ja, kann ich in die Pflege gehen oder in das Handwerk? Das haben die alles schon mal gehört. Und ich habe den Eindruck, dass die ein bisschen realistischer sind, was Ausbildung angeht. Dass sie nicht unbedingt den ganz großen Influencer-Traum im Kopf haben oder verrückte Karrieren. Und das ist eigentlich ein großes Entgegenkommen. Ja. Ich erlebe dann aber auch, dass die Leute selbst in diesen Berufen, wo sie nun annehmen, jetzt werden wir mit offenen Armen empfangen, ein blaues Auge haben und sagen oder zu uns sagen, jetzt haben wir 20 Bewerbungen geschrieben und wir waren doch nur dort und wir sehen das jeden Tag in Nachrichten, wo wir gebraucht werden und irgendwas hat dagegen gesprochen.

Sie haben einen Ausschnitt aus der Austauschrunde Azubi-Arbeit Ausländer. Internationale Talente für die Arbeitswelt gehört. Die Veranstaltung der Interkulturellen Woche wurde vom Bürgerradio im Städtedreieck SRB als Beitragsreihe begleitet und produziert. Ich bin Amanda Höhli und Sie hören Radio SRB.

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2: Im Studio Gisela Hoff. US-Präsident Trump hat nach Angaben des Pentagon die Hinrichtung des früheren Armeepsychiaters Hazan genehmigt. Er hatte 2009 auf dem Militärstützpunkt Fort Hood in Texas das Feuer eröffnet und dabei 13 Menschen getötet sowie 32 weitere verletzt. Sollte das Todesurteil vollstreckt werden, wäre es nach Angaben US-amerikanischer Medien die erste Hinrichtung eines Angehörigen des US-Militärs seit mehr als 60 Jahren. Paramount und Warner Bros. Discovery sollen künftig unter dem Namen Skydance zusammengeführt werden. Der neue Konzernname wird mit dem Abschluss der Übernahme von Warner Bros. Discovery durch Paramount Skydance wirksam. Die bisherigen Marken Paramount, Warner Bros., HBO, CNN und CBS sollen dabei erhalten bleiben. Konzernchef David Ellison will mit dem Zusammenschluss einen der weltweit größten Medien- und Unterhaltungskonzerne aufbauen. Für die Übernahme wurden mehr als 100 Milliarden Dollar gezahlt. Rheinmetall hat in Neuss mit der industriellen Fertigung von Satelliten für militärische Aufklärung begonnen. Das Unternehmen produziert dort gemeinsam mit einem finnischen Partner Satelliten. Die Radartechnik kann unabhängig von Tageszeit und Wetterlage hochauflösende Bilder liefern und damit unter anderem Bewegungen von Truppen sowie militärische Stellungen erfassen. Dem Start der Serienproduktion waren nach Unternehmensangaben umfangreiche Planungs- und Aufbauarbeiten vorausgegangen. In den 39 größten deutschen Städten fahren weiterhin überwiegend Busse mit Verbrennungsmotor. Nach einer Untersuchung der Deutschen Umwelthilfe entfallen 70% der Fahrzeuge auf reine Dieselantriebe. Werden Hybridfahrzeuge mitgerechnet, bei denen ein Elektromotor den Verbrenner unterstützt, liegt der Anteil sogar bei 77%. Die Untersuchung zeigt damit, dass alternative Antriebe im städtischen Busverkehr bislang deutlich weniger verbreitet sind.

0: Oktober.
1: Einen wunderschönen guten Tag hier aus dem Gemeinderaum am Kirchplatz an der Johanneskirche hier in Saalfeld. Wir möchten gern hinweisen auf die nächsten Gottesdienste im Monat Oktober. Sonntag, 11. Oktober, 10 Uhr, gibt es einen zentralen Gottesdienst in der Johanneskirche. Der Pfarrer Spaßbrot wird diesen Gottesdienst halten. Die Musik kommt vom Kammerchor der Schlosskapelle. Sonntag, dem 18. Oktober, 10 Uhr Gottesdienst, Lektor Henn in Graba. 10.15 Uhr in Gorndorf, Gottesdienst Pfarrer Spaßbrot. Unter Wellenborn 9 Uhr Gottesdienst zur Kirchweih, Pfarrer Spaßbrot. Achtung, in der Johanneskirche am Sonntag, den 18. Oktober, kein Gottesdienst. Sonntag, 25. Oktober, 10 Uhr, wieder ein zentraler Gottesdienst in der Johanneskirche. Pfarrer Spaßbrot wird diesen halten. Die Musik macht das Ensemble Amöba. Sonntag, 31. Oktober, 10 Uhr, zentraler Festgottesdienst zur Reformation mit heiligem Abendmahl in der Johanneskirche. Pfarrer Spaßbrot wird den Gottesdienst liturgisch begleiten. Die Predigt kommt von Tim Dornblüt. Musik, Thüringer Sängerknaben. Tim Dornblüt ist Pfarrer und Religionslehrer in Frankfurt an der Oder und hat 2011 den Jugendpredigtpreis der EKD erhalten. Sonntag, den 1. November, 10 Uhr zentraler Festgottesdienst zum Thema 500 Jahre Reformation in Graba. Dieser Gottesdienst findet in der Gertrudiskirche Graba statt. Marion Marquardt wird diesen Gottesdienst begleiten. Übrigens jeden Freitag um 18 Uhr ökumenisches Friedensgebet in der Johanneskirche. Gottesdienste in der Thüringen-Klinik jeden Donnerstag um 19 Uhr im Raum der Stille. Seien Sie gern dabei, wir freuen uns, wenn Sie kommen. Ihr Kirchmeister Volker Klettke.
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1: Themen sind der Angriff der Hamas auf Israel vor 3 Jahren, der Spionageverdacht gegen den früheren BND-Chef Hanning und die Wahl des AfD-Politikers Rausch zum Landtagspräsidenten in Sachsen-Anhalt. Für den Tagesspiegel ist dies, Zitat, der nächste historische Einschnitt in der bundesdeutschen Geschichte. Die in Sachsen-Anhalt als gesichert rechtsextrem eingestufte AfD stellt seit gestern erstmals einen Landtagspräsidenten. Der seit Jahren nicht nur bei Wahlen spürbare Rechtsruck kommt damit für das ganze Land sichtbar in der Mitte der Parlamente an. Und die von den anderen Parteien errichtete Brandmauer fällt krachend in sich zusammen, konstatiert der Berliner Tagesspiegel. Der gestrige Tag sei eine Zäsur für Sachsen-Anhalt und für Deutschland insgesamt, heißt es in der Volksstimme aus Magdeburg. Erstmals seit den 1930er Jahren hat der Politiker einer als rechtsextrem eingestuften Partei wieder den Posten eines Landtagspräsidenten inne. Die Abstimmung sagt zugleich einiges über die übrigen Fraktionen, allen voran die CDU. Die Ankündigung von Fraktionschef Sven Schulze, dass sich die CDU bei der Präsidentenwahl enthalten werde, hat offensichtlich nicht gehalten. Schulzes Ankündigung, kein CDUler werde AfD-Mann Ulrich Siegmund zum Ministerpräsidenten wählen, ist damit so gut wie wertlos, hebt die Volksstimme hervor. Die Märkische Oder-Zeitung blickt zurück in die Geschichte Deutschlands und fragt besorgt, ist das nun das Fanal, der große Bruch, gar eine Parallele zur Wahl des ersten NSDAP-Landtagspräsidenten vor 96 Jahren im Braunschweigischen Landtag, der den Grundstein legte für die spätere Gleichschaltung und schließlich für die Abschaffung der Landtage im Jahr 1934. Auch wenn Teile der Opposition die Lehren der Geschichte warnend beschworen, wird man die Verantwortung dieser Frage abwarten müssen. Zunächst handelt es sich bei der Wahl Rauschs um die Umsetzung der demokratischen Wahlentscheidung der Bevölkerung. In der täglichen Arbeit wird sich zeigen, wie ernst Rausch sein Versprechen nimmt, sein Amt parteiübergreifend zu führen, erklärt die Märkische Oder-Zeitung aus Frankfurt-Oder. Die Frankfurter Allgemeine Zeitung führt aus, es ist richtig, was die Grünen-Fraktionsvorsitzende nach der Wahl des AfD-Abgeordneten Tobias Rausch zum Landtagspräsidenten in Sachsen-Anhalt sagte. Eine Grenze wurde überschritten. Indem das Mitglied einer vom Verfassungsschutz als rechtsextremistisch eingestuften Partei zum obersten Repräsentanten des Landes gewählt wurde, hat sich deren Ausgrenzung ins Gegenteil verkehrt. Die AfD ist nun mittendrin. Was die AfD in der Landtagswahl knapp verpasste, die absolute Mehrheit, will sie durch die Organisation des Landtags doch noch für den parlamentarischen Alltag arrangieren. Doch dort wird sich erst noch zeigen, ob Grenzen überschritten werden oder ob in Sachsen-Anhalt ein Machtwechsel stattgefunden hat, den andere Parteien nur deshalb für eine Grenzüberschreitung halten, weil er nun sie selbst ausgrenzt, erläutert die FAZ. Die Frankfurter Rundschau hält Rausch und seinen Vize Till Schneider für fehl am Platz. Es wäre angebracht gewesen, Rausch diesen Posten zu verweigern. Der wichtigste Satz, der dieser Entwicklung entgegengehalten werden muss, ertönte in der Rede der linken Abgeordneten Eva von Angern, die Sitzung eröffnete. Die Würde des Menschen ist unantastbar. Das skandierten auch Demonstrierende vor dem Landtagsgebäude und ließen weitere Artikel des Grundgesetzes folgen. Sie haben verstanden, dass es um mehr als um Macht und Posten geht. Auf dem Spiel steht der Grundsatz, dass sich alle Menschen sicher fühlen können und über die gleichen Rechte verfügen, betont die Frankfurter Rundschau. Das Magazin Cicero ist der Ansicht, für die AfD in Sachsen-Anhalt war diese Wahl bloß das Präludium, das Vorspiel. Wirklich entscheidend wird es im Dezember. Dann will sich Ulrich Siegmund zum ersten AfD-Ministerpräsidenten wählen lassen. Schon jetzt ist er sich sicher, dass er eine absolute Mehrheit erreichen wird. Da das BSW eine Unterstützung Siegmunds ausgeschlossen hat und sich bei der Wahl ihrerseits enthalten will, braucht auch Siegmund Überläufer aus der CDU. Die Chancen sind mit den aktuellen Ergebnissen gestiegen, weil auch diese Wahl geheim stattfinden wird, findet Cicero. Der Weser-Kurier aus Bremen schreibt: Es ist ein Desaster für den noch Ministerpräsidenten und CDU-Fraktionschef Sven Schulze, dass mindestens 9 Parlamentarier gegen seine Empfehlung gestimmt haben. Das zeigt, wie orientierungslos die Regierungspartei auch einen Monat nach den Wahlen in Sachsen-Anhalt noch in die Wahlperiode hineinstolpert. Sie hat immer noch keine Strategie entwickelt, wie sie der Kooperation der Kreml-Freunde von AfD und BSW begegnen soll. Zum nächsten Thema. Wegen Spionageverdachts ist der frühere BND-Chef Hanning festgenommen worden. Die Unsicherheitsbehörde, überschreibt die Süddeutsche Zeitung ihren Kommentar und führt fort: Die Affäre Hanning darf die Öffentlichkeit und vor allem die Politik, die für die Kontrolle dieses und weiterer Geheimdienste zuständig ist, gerne daran erinnern, dass gerade dort Vertrauen und Verlässlichkeit die Basis von allem sind. In Zeiten von hybriden Angriffen und realen Kriegen hat das Image von Sicherheitsbehörden enorm gewonnen. Ihr Wunsch nach mehr Befugnissen stößt auf großes Verständnis. Nur wenn all das Ausspionieren dazu führt, dass Deutschland nicht sicherer wird, sondern die Sicherheit von Geld- und geltungssüchtigen Ego-Agenten unterminiert wird, braucht der Bundesnachrichtendienst nicht mehr Freiheiten, sondern mehr Kontrolle, meint die Süddeutsche Zeitung. Für die Lausitzer Rundschau steht fest: Im Fall August Hanning sind viele Fragen offen, doch schon jetzt wirft er kein gutes Licht auf den BND. Hannings früherer Büroleiter soll über Jahre geheime Dokumente abgezweigt haben, die Hanning dann offenbar gewinnbringend verkaufen wollte. Auf die Schliche kam der Geheimdienst ihm aber nicht selbst, sondern die Polizei. Wer glaubt, die Sache sei halb so schlimm, weil sie einen Ehemaligen betreffe, der täuscht sich. Die Auswirkungen können gravierend sein. Wenn Geheimdienste von verbündeten Staaten nur den Verdacht haben, dass ihre Erkenntnisse beim BND nicht sicher sein könnten, werden sie diese kaum mehr mit Deutschland teilen, warnt die Lausitzer Rundschau aus Cottbus. Vom tiefen Fall eines Mannes spricht der Reutlinger Generalanzeiger. Die tieferen Gründe für den Landesverrat des einstigen Spitzenbeamten sind letztendlich auch egal. Richtig ist, dass erste Oppositionspolitiker für die Zeit nach dem Ausscheiden von Spitzenbeamten aus dem Staatsdienst strengere Regeln fordern. Denn es kann nicht angehen, dass ein ehemaliger Geheimdienstchef fortan als Unternehmer und Sicherheitsberater von sich reden macht und in leitender Position in einem umstrittenen Sicherheitskonzern mit Sitz in der Schweiz arbeitet. Dafür sind die Zeiten zu unsicher, das Interesse ausländischer Nachrichtendienste an sensiblen Informationen einfach zu hoch, unterstreicht der Reutlinger Generalanzeiger. Hören Sie nun noch einen Kommentar aus den Nürnberger Nachrichten zum Angriff der Hamas auf Israel am 7. Oktober vor 3 Jahren. Die Hamas hat Israel genau dahin manövriert, wo sie das Land haben will. International zusehends isoliert, von vielen gehasst und zum Paria gestempelt. Den Krieg der Bilder hat Israel auf jeden Fall verloren. Das liegt vor allem an Dauerpremier Netanyahu, der sich auf einen verhängnisvollen Pakt mit den Ultrarechten eingelassen hat, um selbst an der Macht bleiben zu können. Die Minister Ben-Gvir und Smotrich führten das Land auf einen gefährlichen Weg, stützen radikale Siedler und Ultraorthodoxe, die von einem größeren Israel nicht nur träumen, sondern versuchen, es mit Gewalt zu erkämpfen. Ein Kurs, der Kompromisse oder gar Frieden noch aussichtsloser macht. Das waren zum Ende der Presseschau die Nürnberger Nachrichten. Die Redaktion hatte Ingrid Tramm, Sprecher war Jonathan Springer.

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1: Auf folgenden Straßen des Landkreises Saalfeld-Rudolstadt ist mit Behinderungen zu rechnen. Zunächst die Vollsperrungen. Die B85 Rudolstadt, Lingefeldstraße im Bereich Abzweig Derberstraße bis einschließlich der Pörze bleibt bis Ende 2027 gesperrt. Eine Umleitung kann über Kirchhase, Kufras, Neusitz, Großkochberg und Teichröder erfolgen. Die B85 und 88 Ortsumfahrung Schwarzer Volkstedt ist seit dem 5. bis zum 9. Oktober gesperrt. Schwarzer und Volkstedt können durch die Ausfahrten Schwarzer oder Rampe Jass Papierfabrik Breitscheidstraße erreicht werden. Und das Saalfelder Krankenhaus und Saalemax können über Kreuzung Ankerwerk und Schalaer Schausee erreicht werden. Die B281 Bahnübergang Vogelschutz Oberwellenborn ist vom 10. bis 13. Oktober gesperrt. Die Umleitung erfolgt im Oktober gesperrt. Die Umleitung erfolgt über Bucher. B281 Schmiedefeld Bahnübergang Richtung Lichte ist vom

über das Stadtzentrum zum Bahnhof weiter zur B85. Vorsicht vor der Gräfenthal-Gebersdorfer Straße. Diese soll durch Bauarbeiten voraussichtlich noch bis Jahresende gesperrt bleiben. Umleitungen erfolgen über Kalte Küche, Spechbrunn, Piesau, Lippeldorf und Probstzeller. Probstzeller Bahnübergang Richtung Zobten ist vom 12. bis 17. Oktober gesperrt. Umleitung erfolgt über B85, Steinbach am Wald und Gräfenthal. Ortsdurchfahrt Lottra bleibt bis Jahresende gesperrt. Umleitung erfolgt über Dorf Ilm bzw. Timmendorf. Die Straße zwischen Unterweißbach und Oberweißbach bleibt ebenfalls bis Jahresende gesperrt. Umleitung erfolgt über Kursdorf, Meuselbach, Schwarzmühle, Meddenbach und Glasbach. Markt Göllitz, Ortsstraße 3 bis 85 Richtung Limbach, ist vom 12. bis 24. Oktober von jeweils 8 bis 16 Uhr gesperrt. Kaulsdorf-Könnitzer Straße bei Nummer 1 ist vom 19. bis 23. Oktober gesperrt. Umleitung erfolgt über Bucher und Kamsdorf. Kirchhasel-Altsaale ist seit dem 29. September bis zum 9. Oktober gesperrt. Umleitung erfolgt über Rudolstadt am Flutgraben, B88 und Altsaale. Das war der Beitrag zur aktuellen Verkehrsbehinderung im Landkreis. 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
1: Liebe Hörer, da sind wir wieder. Die drei Städteführer aus Saalfeld, Rudolstadt und Bad Blankenburg. Ja, es ist Herbst geworden mittlerweile und Herbst, das ist die Zeit der Wanderungen. Man geht wieder hinaus in Wald und Flur oder vielleicht auch mal wieder durch eine unserer drei Städte. Es sind viele Veranstaltungen, wenn man so sieht. Es ist immer irgendetwas los und ich habe am Wochenende wieder erfahren, dass selbst Einheimische ihre Heimatstadt gar nicht so richtig kennen, dass sie sagen, Mensch, das haben wir doch gar nicht gewusst. Und ich glaube, liebe Hörer, da draußen, es lohnt sich wieder mal in die Partnerstädte zu fahren, denn es gibt wunderbare Ecken, die man sich anschauen kann. Und da schaut man natürlich auch auf die Straßennamen. Und wir sind ja auf Recherche gegangen, was steckt dahinter? Welche Persönlichkeit steckt dahinter? Warum heißt dieser Platz so? Oder warum heißt diese Straße nach einer Pflanze benannt, nach einem Baum? Es gibt unendlich viele Möglichkeiten. Und meine beiden Mitstreiter hier, der Michael und der Andreas, die haben natürlich wieder recherchiert ohne Ende. Und ich sage einfach mal, was gibt es denn in Saalfeld noch so an verrückten Namen oder an Namen, die man sich gar nicht zuordnen kann? Ich glaube, die Hörer haben da noch ganz viel Nachholbedarf.
2: Ja, liebe Sibylle, da hast du vollkommen recht. Mir ging es genauso. Ich bin letztens mal wieder in Saalfeld und Umgebung unterwegs gewesen und bin durch einen Ortsteil Remschitz gekommen, an einer Straße, die nannte sich am Dudelteich. Jetzt habe ich mich gefragt, was ist denn ein Dudelteich? Normalerweise, umgangssprachlich, verbindet man das Wort Dudeln mit dem Spielen auf irgendeinem Instrument. Habe ich anfangs auch gedacht, aber ich musste mich dann eines Besseren belehren lassen. An dieser Stelle, wie der Name sagt, ist wirklich mal ein Teich gewesen. So im 17., 18. Jahrhundert hat er einen Zufluss vom Zechenbach und den Abfluss zur Saale und gehörte damals zum Besitz des in der Nachbarschaft liegenden Benediktinerklosters. Nach und nach ist aber dieser Teich versandet und nicht mehr gepflegt worden und es hatten sich dort viele Schilfrohre gebildet und das Schilfrohr nennt man dort in der Umgebung die Dudeln. Und das zeigt eigentlich, woher dieser Begriff kommt. Ja, man hat auch diesen Platz dann eingeebnet. Heute befindet sich dort eine Sportstätte eines Fußballvereins.
3: Lieber Michael, dann mache ich mal weiter in Rudolstadt. Ich gehe noch mal in das Zentrum, richtig in die Altstadt, hatte ich so überlegt. Da gab es ja diese alte Hauptstraße, die sich zusammensetzt aus der Stiftsgasse und aus der Kirchgasse. Und wie der Name schon sagt, führt diese Hauptstraße Richtung Stadtkirche, die St. Andreaskirche. Und ich würde heute mal so ein Stück die Stiftsgasse ablaufen, abwandern bei herbstlichem Wetter, wie die Sibylle schon erwähnt hat. Und da geht die Gasse, beginnt mit dem alten Rathaus Nummer 1. Das wurde 1524 eingeweiht, damals noch ohne Turm, durfte kein Turm haben. Es gab nämlich zu dieser Zeit eine Bestimmung, nur die Heidigsburg und die Stadtkirche dürfen einen Turm tragen. Das war schon arg für städtische Gewerbe. 100 Jahre später wurde das anders, durfte man einen Turm draufsetzen, hat man sofort getan, hatte dann aber eine Nebenwirkung, hat sich auf die Statik im Haus ausgewirkt. Da bogen sich die Balken im Ratssaal. Und das ist bis heute. Und ich sage dann bei Stadtführung gern, die haben sich nicht wegen der Politiker gebogen, sondern wirklich wegen der Statik, weil dann 100 Jahre später dieser Turm darauf kam. Am alten Rathaus gibt es auch diese Längenmaßeinheit, die Ruderstädter Elle, wo man, es hatte ja jedes Herzogtum, jedes Fürstentum hatte so seine Eigenheiten, bis eben mal ein gesamtes deutsches Reich gab, 1871. Vorher war das ganz individuell, mussten sich die Tuchhändler dran halten, weil wurde auch damals schon vom Ordnungsamt pflichtbewusst kontrolliert. Und dann gab es um die Ecke auch am alten Rathaus noch diesen Pranger, einen Ring. So hat man damals gerichtet, so hat man entschieden über Gut oder Böse. Und wen man für Böse eingeteilt hat, den hat man dann eben da angebunden und der musste so einen halben oder vielleicht auch einen ganzen Tag da stehen und sich von allen anderen, von den guten Rudolstädtern verspotten lassen. Eine traurige Geschichte. Da gehörte zum Beispiel auch dazu, wenn Frauen oder auch wenn Soldaten in der Öffentlichkeit rauchend erwischt wurden. Die mussten dann gleich dann an diesem Pranger. So, dann gehe ich ein Stück weiter, die Stiftsgasse, und komme zu einem großen, ja, barocken Gebäude. Es ist eins der wenigen barocken Gebäude in Ruderstadt. Das ist dieses Bernhardinenstift. Heute heißt es Handwerkerhof. Der traditionelle Name ist Freiadliches Bernhardinenstift, wurde 1759 von der Fürstin Bernhardine Sophie eingeweiht und war eine im weitesten Sinne soziale Einrichtung für adlige, alleinstehende Damen. Die hatten dann, damit sie versorgt waren, damit sie nicht allein waren, hatten sie dort eine Gemeinschaft in diesem Haus, in diesem Stift, kein Kloster, so etwas in der lockeren Form, aber mit natürlich festen Gesetzen auch, also mit Sonntags- und Wochentagskleidung etc. Es gab auch einen Orden, den man tragen musste. Das war dieses Bernhardinenstift, war in Funktion bis 1918. Dann war das Ganze mit der Abdankung des letzten Fürsten beendet und es ging in ein bürgerliches Haus über. Übrigens habe ich über dieses alte Gebäude, als es zur Wendezeit offen war, was wird damit? Es sah schlimm aus, sehr marode, es hatte vorher noch gebrannt. Habe ich da über dieses Haus auch ein Büchlein mit Geschichten geschrieben, Erzählungen, und das Buch heißt Geschichten aus dem Einwegglas. Ich habe beschrieben, wie ich ein letztes Mal in das Haus hineingehe, in den Keller, dort Eingewecktes in verstaubten Gläsern finde, diese natürlich mitnehme, und beim Probieren des ganzen eingeweckten Obstes stelle ich fest, es ist noch sehr schmackhaft, aber es hat eine besondere Nachwirkung. Mir stieg jedes Mal eine skurrile alte Geschichte in den Kopf, und die habe ich dann gleich aufgeschrieben und in diesem Buch Geschichten aus dem Einwegglas veröffentlicht. Heute, das Haus wurde doch nicht abgerissen. Es hat eine, ja, es ging weiter, und ich bezeichne es immer als kleines Wunder. Es wurde aus dem adligen Bernhardinenstift der heutige Handwerkerhof, und das ist auch eine Oase, also wo auch Einheimische und Fremde gern hinkommen, im Café sitzen. Besonders schön jetzt auch bei diesem spätsommerlichen Wetter.
1: Jetzt haben wir Lust gemacht, wieder auf einen Spaziergang auf den Straßen im Städtedreieck. Und wir wandeln einfach mal gemeinsam auf der Straße nach Süden.

0: Wir haben natürlich auch im Städtetreieck ganz viele Ehrenbürger. Und ich habe letztens mit einer Schulklasse mal so die Frage gestellt, kennt ihr denn die Ehrenbürger eurer Stadt und warum sind sie eigentlich Ehrenbürger geworden? Ich habe festgestellt, unser letzter Ehrenbürger in den 80er Jahren war der Dr. Helmut Steuer. Das war unser Schmetterlings-Fan. Nicht nur Fan, er war eine Koryphäe auf diesem Gebiet. Er hat also Schmetterlinge im Schwarzwaldtal gefangen, da riesengroße Bettlaken aufgehangen, dahinter Licht und hat Falter gefangen. Da wissen wir gar nicht, dass es die überhaupt gibt. Ich war letztens in seinem Museum, das ist im Rathaus von Bad Blankenburg untergebracht und habe mir diese ganze Falterei mal angeschaut und die Gäste waren total begeistert. Die Frauen haben alle gemacht, huch, die Falter, huch, huch, huch. Aber man kann es mal anschauen, es ist wirklich hochinteressant und seitdem gab es keinen Ehrenbürger mehr. Und sicherlich gibt es auch in den Nachbarnstädten Ehrenbürger. Und ich habe mal einen ausgegraben, weil ich gedacht habe, diese Straße gibt es auch, die Beringstraße in Bad Blankenburg. Die kennt wahrscheinlich fast jeder von Ihnen. Das ist dort, wo die Regelschule Geschwister Scholl ist, wo der erste Kindergarten ist von unserem Friedrich Fröbel und das Ärztehaus. Und warum Beringstraße? Ja, sie hieß früher die Neue Straße und dann gab es mal einen Bürgermeister, den Hermann Bering. Er war 31 Jahre Bürgermeister in Bad Blankenburg. Also Hut ab, dass der das so lange durchgehalten hat. Also ich habe ja auch schon 4 erlebt in meiner Zeit als Moderatorin des Lavendelfestes. Also da können Sie sich ausrechnen von 2005 bis 2026 4 Bürgermeister. Und hier, dieser Herr hat es wirklich so lange ausgehalten. Er war ein ganz aktiver Mann und wurde auch vom Rudolstädter Hof zum fürstlichen Rat ernannt. Während seiner langen Amtszeit hat er im Wesentlichen das neue Bad Blankenburg geschaffen. Ja, was ist das neue Bad Blankenburg? Wir wissen ja alle, wir hatten mal die Sommerfrische, viele Berliner kamen nach Bad Blankenburg, sie bauten Villen. Und das war natürlich auch, weil Bad Blankenburg eine Trinkwasserleitung bekam, man bekam elektrisches Licht, man bekam den Anschluss an das Eisenbahnnetz, war natürlich dann schneller erreichbar. Und das hat alles dieser Hermann Bering mit in die Wege geleitet. Und so hat man die neue Straße dann eben nach ihm benannt, in die Beringstraße. Straße in Bad Blankenburg. Also ein ganz, ganz pfiffiger Typ, hat viel, viel für Bad Blankenburg gemacht, hat das neue Bad Blankenburg geschaffen und ist deshalb Ehrenbürger geworden. Und ich finde immer, man sollte wirklich mit kleinen Tafeln vielleicht mal in diesen Straßen oder überhaupt in den Städten an diese Menschen erinnern, weil irgendwann gerät das alles in Vergessenheit. Man weiß gar nicht mehr, warum war der Bering denn Ehrenbürger und was hat er eigentlich für die Stadt gemacht. Und ich glaube, die das jetzt da draußen hören, die sind vielleicht wieder etwas schlauer geworden, warum unsere neue Straße eben Beringstraße geworden ist. Und ich glaube, Michael, ihr habt in Saalfeld auch ganz, ganz viel, was es noch zu erkunden gibt. Und ich bin neugierig, denn ich bin oft in Saalfeld unterwegs und da kann ich dann gleich mein gelerntes Wissen aus unserer heutigen Sendung mit anwenden.
1: Ja, es gibt in der Tat noch einige erwähnenswerte Orte. Einer davon ist im Volksmund bekannt als die Fingersteinkreuzung. Fragt man sich ja, wieso Fingerstein? Es gibt dazu verschiedene Geschichten. Diese Straße ist unmittelbar im heutigen Kreisverkehr gelegen, da wo auch die Feuerwehr beheimatet ist. Er wurde früher auch der Rabenstein genannt. Es war also eine von 2 ehemaligen Rechtsstätten der Stadt. Das soll ein rechteckiger Stein gewesen sein, wo im 17. Jahrhundert meineidige Bürger ihren Schwurfinger der rechten Hand verloren haben. Interessanterweise befinden sich 2 solche Finger im heutigen Stadtmuseum. Eine andere Erklärung zur Bezeichnung Fingerstein könnte die Straßenkreuzung selbst geben, weil hier vielleicht auf einem Sockel ein angebrachter hölzerner Wegweiser gestanden hat, dessen geschnitzte Finger in die jeweilige Richtung zeigten. Aber die wahre Geschichte des Fingersteins wird wohl immer im Dunkel der Geschichte bleiben.
2: Ich bewege mich jetzt so langsam aus der Altstadt heraus. Für mich beeindruckend, immer diesen Wechsel zu erleben, jetzt auch von dem Verlauf der Straßen oder Gässchen. Rudolstadt überhaupt so als die ganz alte Stadt hatte ja, wie gesagt, einmal diese Hauptstraße, Stiftsgasse, Kirchgasse und dann eben auch die Marktstraße. Und es wird immer so verglichen mit einer Leiter. Die beiden Hauptstraßen, Marktstraße und Stiftsgasse oben, das sind die Stützpfeiler und die kleinen Gässchen dazwischen, Töpfergasse, Große Badergasse, Kleine Badergasse etc., das waren die Sprossen. Und so hat sich dieses Bild entwickelt von einer Leiter. So wurde auch nach diesem System die alte mittelalterliche Stadt aufgebaut und hat sich so entwickelt. Aber das Mittelalter ging dann irgendwann zu Ende und das Ganze wurde gesprengt natürlich. Man ist drüber hinausgewachsen, auch über die Stadtmauer, eine kleine Stadtmauer, die also mit der Saalfelder nicht zu vergleichen war. Es gab bei uns nur ein Tor, den sogenannten Storch. Und das Ganze, das wurde dann alles zu eng und man hat erweitert, es wollten mehr Menschen nach Rudolstadt ziehen oder sind. Es hat sich alles eben entwickelt, auch durch das Gewerbe. Und diese alten Gassen, die sind eben so gebogen, so schön krumm. Und das ist immer für mich wunderbar, das anzuschauen. Oder kann ich Ihnen auch empfehlen, liebe Zuhörer, dann einfach mal die Autos wegfiltern. Es ist toll, es ist eine Reise in die Geschichte. Also in einer Stadt spazieren zu gehen, mit Muse, mit Zeit, ist immer auch eine Reise in die Geschichte, in die Vergangenheit. Und der Wechsel kam dann in der heutigen Schillerstraße. Das, wenn Sie beobachten, das ist eine Straße, die kerzengerade gebaut wurde im 18. Jahrhundert. Damals hieß sie noch Neue Gasse. Der Schiller musste ja erstmal ankommen und die Familie Lengefeld, die beiden Schwestern kennenlernen etc. Das war 1787. In dieser Straße, das war damals 18. Jahrhundert, haben eben nur so die honorigen Beamten gewohnt, die sich das leisten konnten. Und dann geht das so mit dieser Gradlinigkeit weiter. Ich komme noch zur Nachbarstraße der heutigen August-Bebel-Straße. Früher hieß sie Augustenstraße, benannt nach einer Fürstin Amalie Auguste. Ja, und dann 1949 hat man sich von diesem Namen verabschiedet und sich für August-Bebel entschieden. Das ist auch diese spannende Geschichte. Wie hießen früher die Straßen? Straßennamen verändern sich, besonders bei historischen Persönlichkeiten oder Politikern. Und ich möchte zumindest auf ein Gebäude noch in dieser August-Bebel-Straße eingehen. Das ist das Haus Nummer 4. Da befindet sich heute das Auktionshaus Wendel drin. Und dieses Gebäude im Neoklassizismus gebaut, so um 1870, von einem Herrn Maximilian Damm. Der hat eigentlich im Vorfeld in Mexiko gelebt. Er hatte dort verschiedene Berg- und Hüttenwerke, war also gut zu Geld gekommen, hatte Einfluss und hat eine Mexikanerin dann geheiratet. Die beiden, die hatten 5 Kinder. Und als das 5. Kind geboren war, entschieden sie doch, dass die Kinder in 2 verschiedenen Kulturkreisen auch aufwachsen könnten. Das ist immer eine Bereicherung, 2 Sprachen, unterschiedliche Kultur, Geschichte. Außerdem hatte der Maximilian Damm seine Eltern in Rudolstadt und so war es naheliegend, dass er sich für diesen Ort entschied, hat dann Bauland gesucht, günstiges, und dann wurde diese schöne Villa gebaut. Und die Familie ist da eingezogen. Und für die Rudolstädter war das immer ein besonderes Highlight, ein Erlebnis. Also allein schon, wenn die Frau Damm, gebürtige Mexikanerin, hier auf dem Pferd durch die Straßen ritt. Oder dann auch das Personal, das Dienstpersonal, die Dienstmädchen, ebenfalls aus Mexiko stammend, hier in Rudolstadt eintrafen. Also das war schon eine interessante Vermischung. Und ich empfehle Ihnen immer, wenn Sie in Rudolstadt sind, einfach mal in die August-Bebel-Straße zu spazieren, sich das Haus anzuschauen. Vielleicht haben Sie Glück, dass wieder eine Auktion ansteht. Dann können Sie einige Tage vorher auch an der Vorbesichtigung teilnehmen.
0: Ja, da haben wir nun erfahren, dass Rudolstadt nicht nur Schiller ist, sondern auch die Mexikaner ihre Spuren hinterlassen haben. Immer wieder interessant, man kann viel dazulernen. Und ich schaue auch immer, wie die Straßenschilder angebracht sind. Haben Sie schon mal festgestellt, es gibt ja verschiedenfarbige. Es gibt ja diese weißen mit schwarz, dann gibt es rote, blaue, verschiedene Schriften. Manche sind so ein bisschen nostalgieartig. Das interessiert mich immer. Und da schaue ich auch in Erfurt. Denn ich bin viel in Erfurt bei meinen Kindern und da gehe ich hinten durch die kleinen Gästchen und kann man so viel erkunden. Und ich glaube, dieser Mann, den wir jetzt gleich hören, unser toller Clouseau, der geht bestimmt auch oft durch seine Heimatstadt Erfurt, denn er liebt sie. Nicht umsonst ist er immer auf den Domplatz zu seinen Konzerten und ich denke, seine Fans, die lieben ihn dafür, dass er zu seiner Heimat steht. Und wir schauen mal, was wir für einen Titel von ihm hören.

0: So, wir haben jetzt eine Menge gehört über Plätze in Rudolstadt und Saalfeld. Und ich muss gestehen, also in Bad Blankenburg haben wir da nicht so diesen alles entscheidenden Platz. Wir haben einen Marktplatz. Und warum der Marktplatz heißt, das weiß man. Marktplätze gibt es wohl in jeder Stadt. Deswegen bleibe ich bei meinen Ehrenbürgern, denn die sind ja auch total interessant. Und wenn man in der Siedlung in Bad Blankenburg ist, dann liest man auch die Karl-Franke-Straße. Und ganz wichtig ist, das hat mir gerade einer unserer Historiker erzählt, es gibt einmal den Karl-Franke mit C und den Karl-Franke mit K. Und ich komme zu den Karl-Franke mit K, denn der ist der Ehrenbürger. Der wurde 1865 in Gera geboren und nach seiner Tätigkeit in Schwarzburg kam er 1893 nach Blankenburg. Damals hieß ja Bad Blankenburg noch Blankenburg. Wir dürfen uns ja erst seit 1911 Bad Blankenburg nennen. Seine Praxis hatte er in der Neuen Straße 7. Und wer zugehört hat, weiß, die Neue Straße 7, das war später die Beringstraße. Er war ganz beliebt als Arzt. Die Patienten haben ihn geschätzt. Sie kamen von den ganzen Dörfern ringsherum. Und das ist vielleicht noch wie heute. Und wenn ich da vielleicht mal bemerken darf, wir haben in Bad Blankenburg ja den Dr. Ludwig. Und Dr. Ludwig ist 1944 geboren im September und praktiziert noch volle Hütte. Und an dieser Stelle grüße ich ihn ganz lieb mit seinem Team. Also über 80. Und wenn man sieht, wie er die Treppe hochfliegt und dann kommen die Patienten teilweise x Jahre jünger, angeschlichen zum Doktor. Also muss ich sagen, Chapeau, Chapeau, Chapeau. Ich glaube, für den Dr. Ludwig könnten wir in Bad Blankenburg mal irgendwann in 100 Jahren auch eine Straße machen. Ja, und es war nicht nur, dass er ein toller Arzt war. Nein, der Dr. Franke hat sich auch für die freiwillige Sanitätskolonne stark gemacht. Also wir würden heute sagen, das DRK, die Diakonie, die Johanniter. Und hat aus eigenen finanziellen Mitteln den Bau eines Hauses unterstützt, wo man so eine Sanitätskolonne untergebracht hat. Das heißt also, da wurde ausgerückt, wenn eben auch Katastrophen waren und so weiter. Er war also der Vorreiter von unseren ganzen Rettungssanitätern und Unfallsanitätern, die heute ganz, ganz wichtig sind. Wir hatten am Wochenende 150 Jahre Feuerwehr. Auch da war nicht nur die Feuerwehr, sondern auch die Sanitätskontrollen, Kolonnen unterwegs. Und ich glaube an dieser Stelle unser Dank von uns dreien. Wir haben in allen Städten ganz aktive Leute, die da mitmischen. Und dieser Karl Franke war also ein Vorreiter seiner Zeit und deshalb, liebe Hörer, gibt es in Bad Blankenburg die Karl-Franke-Straße mit K. Ja, ihr habt sicherlich in Saalfeld auch solche Menschen, aber du hast vielleicht noch was über Plätze, Michael, ich weiß nicht.
1: Ja, ich möchte mal an dieser Stelle ein Gebäude erwähnen, zu dem ich einen ganz persönlichen Bezug habe. Und zwar ist es der Kindergarten St. Gertrudis in der Saalfelder Johannostraße. Dieses Gebäude hat eine mehr als 90-jährige Geschichte und gehört einer ehemaligen Fabrikantenfamilie, die aber in der katholischen Gemeinde sehr aktiv war und wollte das Haus einer sinnvollen Nutzung zuführen. Es wurde nämlich später dann hier eine Säuglingskrippe und ein Entbindungsheim eingerichtet. In der Hauschronik habe ich gelesen, dass zum Beispiel 1952 das Haus 13 feste Angestellte hatte und 15 Kindern eine Heimat gab. Die Schwestern konnten die viele Arbeit, wie ich mir habe berichten lassen, kaum schaffen. Und 1971 fand hier die letzte Entbindung statt. Danach entbinden die Frauen im Krankenhaus. Auch ich erblickte in diesem Haus am 18. Februar, wie ich in den Chroniken lesen konnte, genau um 11 Uhr, das Licht der Welt. Ja, aus dem Haus wurde später dann ein Kindergarten. Ich hatte Gelegenheit, mir das Gebäude und den Garten mal anzuschauen. Im Inneren des Hauses große Zimmer zur Beschäftigung, Schlafräume im Keller, und das war völlig ungewöhnlich, ein Wassertretbecken für die Kinder und eine kindgerechte Sauna. Im großzügig angelegten Garten, den man so von der Straße aus gar nicht sieht, sind verschiedene Spielbereiche für die Kinder, für die unterschiedlichen Altersgruppen eingerichtet. Und heute werden dort in diesen Einrichtungen Kindergarten 75 Kinder im Alter von einem Jahr bis zum Schuleintritt betreut.
2: Das ist schon beeindruckend, also das zu hören. Also ich sitze hier ganz andächtig und lausche und lerne dazu. Komme jetzt im Moment gar nicht so richtig aus der August-Bebel-Straße heraus. Es gibt Straßen, man könnte da so viel Interessantes, so viel Stadtgeschichte. Ich glaube, wir müssen uns nochmal treffen und uns für einen dritten Teil verabreden hier über Straßen und Plätze, dass man so langsam vorankommt. Es ist einfach auch spannend, wenn man sich die Zeit nimmt und wie gesagt, auch diese Muße hat, sich damit zu beschäftigen. Es gibt so viele Entdeckungen, so viele Überraschungen. Also ich bleibe nochmal in dieser August-Bebel-Straße, das ist das Eckgebäude unten zur nächsten, zur Kaspar-Schulte-Straße. Da hat ein Heinrich Kotta gelebt und viele Jahre von, naja, so 1800 bis 1856. Und das war, naja, inzwischen auch etwas in Vergessenheit geratener Zeichner, Maler, Lithograf. Er hat eine Zeichenschule gehabt. Und für mich war Heinrich Kotta, habe ich so eine Erinnerung auch an die 80er Jahre. Da gab es mal die Idee, eine Heinrich Kotta Galerie in der Marktstraße in Rudolstadt zu gründen, mit Ausstellungen und dann diesen Innenhof. Das ist ein sehr schöner, im italienischen Stil gestalteter Innenhof, diesen für Kleinkunst zu verwenden. Damals war ich so begeistert, habe fleißig Stühle geschleppt für Vernissage, für diese Ausstellung und alles. Also gab viele Pläne, viele. Das Ganze ist aber dann doch leider nichts geworden, wie das so ist. Es sind immer ein Auf und Ab. Aber wie gesagt, es bietet auch immer, so, wenn es mal abwärts geht, bietet es auch wieder Chancen für ein Neues auf. Und dieses Gebäude, dieser Innenhof, das gehörte einem italienischen Kaufmann, einem Herrn Bianchi, die das eben im 19. Jahrhundert so umgestalteten. Heute kann man diesen Hof nur an bestimmten Tagen besichtigen. Aber das ist eine Augenweite, das ist ein Erlebnis. Das ist Italien mitten im mitteldeutschen Rudolstadt. Ja. Dem Herrn Bianchi wurde, es gibt eine, die Naumannstraße, Theodor-Naumann-Straße, die führt hoch zum Hain, Friedrich-Naumann-Straße, Mensch, also Friedrich-Naumann-Straße, die führt hoch zum Hain und am Ende von dieser Straße gibt es ein Häuschen mit einer wunderbaren Aussicht und dieses Häuschen ist in Erinnerung an den Herrn Bianchi, an den letzten Lebenden dieser Familie 1914 gebaut und eingeweiht worden. Wissen auch nur ganz wenige, weiß nur der Stadtführer. Und von unten, von der August-Bebel-Straße, von dieser ehemaligen Augustenstraße, kommt man dann in die Kaspar-Schulte-Straße. Also, und von dort sieht man, natürlich fällt sofort ins Auge ein großes Gebäude, auch im Historismus gebaut im neoklassizistischen Stil, die ehemalige Post 1862 eingeweiht, eins der größten Postgebäude in ganzen deutschen Landen. Und da zweigen ja die Straßen an diesem Postgebäude auseinander, einmal links Richtung in die Schwarzburger Chaussee Richtung Saalfeld und rechts eben in diese Kaspar-Schulte-Straße. Und viele wissen auch nicht, wer dieser Herr Kaspar Schulte war. Das bezieht sich auf die katholische Kirche, die sich auch in dieser Straße befindet. Also gleich hinter dem Gebäude der ehemaligen Post, die katholische Kirche. Und er war dort bis 1940 Pfarrer, von 1913 bis 1940. Und war so in den letzten Jahren auch sehr kritisch gegenüber dem Nationalsozialismus. Und da hat man entschieden, ihm zu ehren, diese Straße seinen Namen zu geben. Sie hieß vorher Georgstraße, benannt nach dem vorletzten Fürsten. Also diese Straßen in diesem Gebiet von Rudolstadt, Rudolstadt West, die hatten in der Vergangenheit immer irgendwie Namen von Menschen aus der fürstlichen Familie, aus dieser Hierarchie. Aber ich muss noch ganz kurz zum Gebäude von der ehemaligen Post etwas sagen. Auch das ist vielleicht mal ein Thema für eine Extrasendung, denn dort befindet sich heute die Ankerstein-Manufaktur. Hier werden also nach alter Tradition wieder diese Ankerbausteine gepresst, hergestellt und es ist einfach toll, das zu erleben und immer gibt es auch dort Angebote für Familien, für Kinder, für Groß und Klein, selber zu bauen und sich davon zu überzeugen, was das doch für ein tolles Spielmittel ist, eine tolle Spielgabe oder wie man das so bezeichnet.

greife jetzt gleich mal die Ankerbausteine auf, denn das ist das Thema, was eigentlich zu meiner nächsten Persönlichkeit passt. Friedrich Fröbel. Natürlich gibt es in Bad Blankenburg eine Fröbelstraße. Es wäre ja schlimm, wenn es die nicht gäbe, denn Fröbel ist für mich einfach die Nummer eins in meiner Stadt. Er ist der Gründer des ersten deutschen Kindergartens 1840 in Bad Blankenburg. Und er hat natürlich auch, was gerade Bausteine betrifft, ganz, ganz viel für die Nachwelt geschaffen. Kugelwalze, Würfel, man sieht es überall. Und er war seinerzeit, sage ich immer, was Bildung und vorschulische Bildung betrifft, ein Vorreiter. Also er hat so tolle Sachen geschaffen, so tolle Sachen gemacht. Und wer war dieser Fröbel überhaupt? Ja. Er wurde 1782 als sechstes Kind einer evangelisch-lutherischen Familie in Oberweißbach geboren. Deswegen ist Oberweißbach auch Fröbelstadt. Er absolvierte eine Feldmesserlehre, studierte Naturwissenschaften in Jena, war Privatsekretär und Hauslehrer. Ja, und dann hat er sich mit der ganzen frühkindlichen Erziehung beschäftigt. Und was daraus geworden ist, wissen wir. Der erste allgemein deutsche Kindergarten. Aber Fröbel hatte natürlich viele Mitstreiter. Und nach diesen Mitstreitern sind in meiner Stadt Bad Blankenburg auch ganz, ganz viele Straßen benannt. Da wäre zum einen einmal der Wilhelm Mittendorf. Er war mit Fröbel immer in Keilhau. Viele Hörer kennen sicherlich auch die Fröbelschule in Keilhau. Ist ja auch seit vielen, vielen Jahren. Mit Mittendorf ist er gemeinsam über den Fröbelblick gewandert. Das ist oben am Greifenstein lang, über den Kesselberg kommt man nach Keilhau. Dort oben steht ja auch das Fröbeldenkmal, wenn man mal da hochläuft. Er hatte den Heinrich Langenthal und er hatte den Johannes Arnold Barrob mit im Boot. Alles Pädagogen, die sich mit der kindlichen Erziehung beschäftigt haben. Und auch der Jakob Griesbach. Es gibt auch eine Griesbachstraße in Bad Blankenburg und es gibt den Griesbachfelsen im Schwarzertal. Also das sind alles Pädagogen aus dieser Zeit um Fröbel herum und sie haben ganz viel für die Nachwelt geschaffen. Und ich finde es schön, das war schon, man würde heute sagen, ein kleines Netzwerk. Sie haben sich mit ihren Ideen, mit ihren Visionen, sie waren ja alle Visionäre für die damalige Zeit, wenn man denkt, Männer, die sich so beschäftigt haben mit der Erziehung von kleinen Kindern, spektakulär. Und haben so viel für die Nachwelt geschaffen und ich glaube, ihr beiden bestätigt mir das, es gibt so viele tolle Persönlichkeiten hier bei uns im Städtedreieck, wenn man da mal so recherchiert und nachschaut. Also wir sind so eine richtige Prominentenstadt und sind wir ja auch heute noch. Wir haben natürlich auch heute tolle Leute, die etwas schaffen.

0: Alter der Siedlerhof einer Adelsfamilie, der einem Stadtbrand zum Opfer fiel. Unter Einbeziehung des mittelalterlichen Stadtturmes wurde das Schlösschen im Stil der Frührenaissance erbaut. Es wechselte mehrmals den Besitzer, heute beherbergt es die Musikschule. Der Name entlädt sich vielleicht der benachbarten Ortschaft Köditz. Weil ich weiß, die Einheimischen bezeichnen den Ort nicht Köditz, sie sagen einfach in ihrer Mundart Kiez. So, und daher vielleicht auch der Name Kezerstein. Ein anderes Merkmal oder ein anderer Stein befindet sich genau gegenüber, nämlich auf der Chaussee Saalfeld Richtung der Saalfelder Höhe nach Ansgereuth, ist der sogenannte Sommerstein. Den sieht man aber nicht nur im Sommer, sondern auch im Winter. Der befindet sich auf der rechten Seite, wenn man nach Ansgereuth fährt, unmittelbar am Straßenrand gelegen. Es ist ein großer Felsbrocken, der vermutlich bei Bauarbeiten zu dieser Straße entstanden und abgerutscht ist. Und er trägt auch heute noch die Inschrift, die man lesen kann, Sommerstein 1832. Ja, woher kommt der Name Sommerstein? Es wird berichtet, dass, wenn man vom Berg talwärts nach Saalfeld gelangt, an dieser Stelle man das Gefühl hat, dass die Winterlandschaft aufhört und der Sommer beginnt, das tiefer gelegene Gelände. Ja, und der Flurname überdruckt sich auch auf das 1888 eröffnete Naturheilbad für verschiedene Krankheiten. Also wenn man mal von Saalfeld aus auf die Saalfelder Höhe fährt, auf der rechten Seite gut sichtbar am Fahrbahnrand der Sommerstein.
1: Wieder total interessant, Michael. Nach Sibylle. Ja, man weiß gar nicht, wo man jetzt so... Ich muss mich jetzt doch mal aus der August-Bebel-Straße herausbewegen und bin da bei diesem großen Gebäude, auch darüber habe ich ja erzählt, ehemalige Post, heute Ankerstein, Bausteinmanufaktur in Rudolstadt. Es ist ein Hingucker, das ist so ganz zentral, wie gesagt, links die Straße nach Saalfeld, die Schwarzburger Chaussee und rechts eben diese Kaspar-Schulte-Straße. Ich bleibe mal links und gegenüber von dieser ehemaligen Post, von diesem großen Gebäude, so eins der ersten in der Schwarzburger Chaussee, da gab es früher auch so ein Gründerzeithaus, Backstein, rotes Backsteinhaus. Und da gab es früher einen Laden, den Zigarrenhaller. Ich finde es auch interessant, also Spuren von alten Gewerbe zu suchen, also irgendwo Werbung, die noch da ist oder die zum Teil zumindest noch sichtbar ist. Und auch in diesem Haus, wenn man drumherum läuft, findet man noch Werbung für Zigarrenhaller. Das war also ein ganz wichtiges Geschäft, wo man eben ja die gute Zigarre, die Rauchwaren gekauft hat. Und in der Nachbarschaft von diesem gibt es eine kleine Anekdote, die möchte ich gern erzählen. Ein Schnärzchen, wie die Rudolstädter sagen, in der Nachbarschaft, wo heute die Polizei ist, in Rudolstadt, das war ja der Anger, der Oberanger, und das war so das Vergnügungsgebiet bis 1950, also bis Ende der 50er Jahre, wo das Vogelschießen stattgefunden hat, wo es ja dann weiterging zum Theater hin und so. Und da war auch Zirkus, hin und wieder hat sich da ein Wanderzirkus niedergelassen. Und da ist es passiert, dass von so einem Zirkus der Löwe ausgerissen ist und gemütlich in Richtung Zigarrenhaller, Richtung dieses Geschäftes gelaufen ist. Und der ahnungslose Verkäufer öffnet seine Ladentür und hereinspaziert kommt ein Löwe. Das ist so um 1900 geschehen. Und da hat die Inge von Wangenheim hat auch diese Geschichte in einem ihrer Bücher, aber die hypnotisierte Kellnerin dann mal aufgeschrieben und erzählt die Geschichte. Und darauf beziehe ich mich, Löwe, also in den Laden hinein. Dem Verkäufer ist natürlich die Zigarre aus dem Mund gefallen. Alle sind geflüchtet in Nachbarräumlichkeiten. Der Löwe war zum Glück satt und er wollte eigentlich nur seine Ruhe haben, suchte ein Ruheplätzchen und das fand er im Schaufenster von diesem Laden, hat sich da hineingelegt und das war ja, auch ein Hingucker. Dann ist jemand von diesem Laden ganz schnell zum Zirkus hin und hat eben bekannt gegeben, dass der Löwe ausgerissen ist. Und die Leute vom Zirkus kamen und haben ihren Löwen doch dann wieder brav zurückgeholt. Ist nichts passiert, ist aber eine Anekdote, die, finde ich, schon ganz witzig ist. Und das macht für mich auch Stadtspaziergang, dass man einfach solche Erinnerungen, dass die Häuser mit Geschichten verbunden sind. Nicht nur die Architektur, sondern eben die Geschichten, die die Menschen geschrieben haben, was man so

0: Schreckliches erlebt hat in diesen ganzen Jahrzehnten, Jahrhunderten.
1: Ja, in Rudolstadt lag der Löwe im Schaufenster. Ich muss dir sagen, Andreas, in Bad Blankenburg, wir hatten auch so einen Zigarrenladen. Und zwar gegenüber von der jetzigen Sparkasse, früher vom Erholungsheim Giesack. Schellhorn war es ganz früher. Und dort lag immer ein Dackel im Schaufenster. Meine Mutti hat immer gesagt, wir gehen zum Zigarrenbretternitz, so hieß dann der nächste zu der Zeit. Und dort lag immer ein kleiner Dackel im Schaufenster. Also siehst du, Rudolstadt legt die Löwen hin. Bad Blankenburg kann nur mit einem kleinen Dackel dienen. Aber so hat jede Stadt ihre Geschichten. Und ich denke, da gibt es ganz viel, was wir noch berichten können. Denn auch wie viele Fleischerläden wir mal in den Städten hatten oder wie viele Bäcker wir hatten. Das ist immer so viel, was auch die Leute interessiert. Ich habe jetzt im Nachhinein mich mal mit eingehangen. Und zwar treffen sich die Senioren immer in Bad Blankenburg einmal im Monat zum Käffchen. Und da habe ich gesagt, Mensch, ich komme mal vorbei und ihr gebt mir mal so ein bisschen Fachwissen. Denn man muss das wirklich aufschreiben. Alles ist nicht in Büchern. Und wir haben auch festgestellt, dass in diesen historischen Büchern, ich habe es auch bei euch gesehen schon, ich habe ja das von Herrn Ose hier mit liegen oder Bad Blankenburg in alten Ansichten, in jedem Buch andere Jahreszahlen sind, andere Angaben. Bei Google gucke ich gar nicht erst. Aber vielleicht muss man wirklich das mal für die Nachwelt alles aufschreiben. Und wir sind da ein bisschen die Vorreiter jetzt. Wir machen das hier über Radio SRB. Und es ist schön, dass wir die Gelegenheit haben, hier über unsere drei Städte zu plaudern. Und ich sage immer wieder hier nochmal zum Abschluss, geht wieder mal in eure Heimatstadt. Nehmt eure Kinder, nehmt eure Enkel mit. Wir haben so eine wunderbare Heimat. Wir haben so wunderbare Städte mit Geschichte, mit Gebäuden, mit Straßen. Also ich liebe es und ich muss sagen, ich liebe meine Heimat und ich freue mich auch als Stadtführerin, das weiterzugeben und bin begeistert, dass die Menschen das wohlwollend aufnehmen. Und ich weiß, ihr beiden seid in euren Städten natürlich noch aktiver mit verschiedenen anderen Aktivitäten. Und ich kann nur sagen, der Herbst gibt die Gelegenheit, schnürt die Schuhe, geht los, ihr werdet es nicht bereuen. Oder wie seht ihr das? In Saalfeld und Rudolstadt natürlich auch, gell, meine Männer?
2: Ja, Saalfeld hat natürlich auch seinen Löwen, allerdings einen in Stein gehauen. Und der befindet sich auf dem sogenannten Fischmarkt, gleich neben dem großen Markt hier in der Stadt. Und es ist das älteste Haus am Markt, errichtet so um 1300 durch den Kaiser Friedrich Barbarossa, hat aber dort nicht gelebt, sondern da war sein Statthalter beheimatet. Und die kaiserlichen Symbole, die Löwen, sieht man auch am Eingangsportal. Der eine ist noch als Löwe zu erkennen, die anderen beiden, naja, schon der Witterung über die Jahrhunderte zum Opfer gefallen. Wenn ich dann am Fischmarkt mit meinen Gästen stehe und auf diesen Löwen hinweise, stelle ich da mal gern die Frage, weil es ist ja bekanntermaßen der Löwe das stärkste Tier. Aber ich weiß nicht, ob Sie es wissen, dass es ein Tier gibt, vor dem auch der stärkste Löwe Angst hat. Ja, und da kommen dann Antworten, das fängt bei der Maus an, dem kleinsten, und hört beim Elefanten auf. Aber die Wahrheit liegt irgendwo dazwischen. Das einzige Tier, vor dem der stärkste Löwe Angst hat, was meint ihr? Wenn ich euch die Antwort gebe, sagt ihr, ja, ist klar, ist ganz einfach, ist die Löwin.
1: Das ist wie bei den Menschen.
3: Ja, klasse.
1: Jetzt
3: fehlen mir gerade die Worte. Ja. Also man kann ja, wie gesagt, so viel entdecken in der Stadt. Und es ist schön, auch bei schönem Wetter, dass man sich irgendwo hinsetzt, dass man beobachtet, ein Eis ist und so. Und das bieten ja unsere Städte. Also es ist wirklich so diese kleinen Plätze, diese gemütlichen Plätze, überall Bänke und so. Ich finde einfach, das ist schon eine Lebensqualität. Und man sieht natürlich dann, also in Rudolstadt, viele fröhliche, positive Menschen. Liebe Sibylle, lieber Michael, also ich stelle fest, es gibt so viel Material, so viele Geschichten. Und wenn ich davon erzähle, fallen mir ja noch viel mehr ein. Also wir müssen einfach noch mal eine Fortsetzung machen über Plätze und Straßen und Flurnamen und um unsere Städte. Schlage ich vor, irgendwann mal wieder.
1: Ja, genau so machen wir es. Und wir sagen einfach, kommt gut hinein in den Herbst. Genießt die Zeit. Bis zum nächsten Mal.
2: Und wir freuen uns schon auf die nächste Sendung und freuen uns auch, wenn ihr uns wieder zuhört. Bis dahin. Tschüss.
1: Tschüss.
3: Tschüss.

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1: Was als vermeintlicher Spaß gedacht war, hat für den Verursacher ein massives finanzielles Nachspiel. An einem Freitagmorgen im Mai 2025 war der Polizeiinspektion Sonneberg eine Amokdrohung gemeldet worden, nachdem im Schulhaus des Gymnasiums am Appelsberg ein entsprechender Schriftzug angebracht worden war. Nach dieser Amokdrohung am Neuhäuser Schulcampus, die am 9. Mai 2025 einen Großeinsatz der Polizei auslöste, hat die Landespolizeidirektion Erfurt einen Kostenbescheid in Höhe von mehreren tausend Euro erlassen. Die Polizei reagierte umgehend mit einem Großaufgebot. Neben Beamten aus Sonneberg war auch starke Unterstützung direkt aus Reihen der LPI Saalfeld nach Neuhausen beordert worden. Obwohl nach einer genauen Gefährdungsbeurteilung durch Polizeiführung und Schulleitung glücklicherweise zu keiner Zeit eine akute Gefahr für Schüler, Lehrer oder anwesenden Abi-Prüflinge bestand und von einer Evakuierung abgesehen werden konnte, band der Vorfall massive polizeiliche Ressourcen. Klare Warnung an Nachahmungstäter. Solche Scherze gehen ins Geld. Wer glaubt, Amokdrohungen oder ähnliche Notrufe anonym oder zum Spaß absetzen zu können, muss mit drastischen rechtlichen und finanziellen Konsequenzen rechnen. Im konkreten Fall schlägt die Aktion mit mehreren tausend Euro zu Buche. Die Polizei weist nochmals nachdrücklich darauf hin, dass derartige Taten strafrechtlich verfolgt werden und den Täter neben den Strafverfahren auch erhebliche zivilrechtliche bzw. gebührrechtliche Forderungen treffen. Das war eine Pressemitteilung von der Landespolizeiinspektion Saalfeld. Ich bin Jonah Selch und Sie hören Radio SRB.

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0: Im August waren im Landkreis Saalfeld-Rudolstadt 4.904 Menschen arbeitssuchend gemeldet. Davon hatten 586 Personen, also 17,5%, eine Migrationsgeschichte. Diese Zahl überrascht auf den ersten Blick, denn so mancher mag es nicht glauben, aber Menschen mit Migrationsgeschichte machen lediglich rund 5,5% der Bevölkerung unseres Landkreises aus.
1: Woran liegt das? Und welche Herausforderungen begegnen Menschen mit internationaler Biografie auf ihrem Weg in Ausbildung und Beruf? Wir freuen uns sehr, heute 6 Menschen mit unterschiedlichsten Erfahrungen und Perspektiven in unserer Gesprächsrunde begrüßen zu dürfen.
0: Arbeit, Azubi, Ausländer. Internationale Talente für die Arbeitswelt. Christian Ute arbeitet seit über 20 Jahren als mobiler Jugendarbeiter in Saalfeld. In seiner Arbeit begleitet er junge Menschen auf der Suche nach ihrem nächsten Schritt im Leben. Gemeinsam mit seiner Frau, der Modedesignerin Judith Scott-Lerack, hat er das Projekt Bollwitz Designed ins Leben gerufen. Das Projekt unterstützt Frauen und Jugendliche, die sich für die Modebranche interessieren.
1: Herzlich willkommen. Was hat Sie dazu bewegt, mit jungen Menschen zu arbeiten und wie haben Sie gemerkt, dass genau das der richtige berufliche Weg für Sie ist?
2: Ja, also um ehrlich zu sein, um ewig jung zu bleiben. Man ist immer an diesen jüngsten Themen, die Gesellschaft ausmachen, dran. Und das schützt einen irgendwie, um ein bisschen kalkig zu werden. Und ich finde es sehr bereichernd, sozusagen immer mit der Triebkraft der Entwicklung in Kontakt zu sein.
1: Als Sie 2003 Ihre Arbeit im Bildungszentrum Saalfeld begonnen haben, war die große Fluchtbewegung aus Syrien noch Zukunft. Was hat sich seitdem mit Ihrer Arbeit verändert?
2: Also der Anteil Jugendarbeit mit Migranten hat sich verändert, weil dort neue Perspektiven dazu kamen. Es ist nicht nur, dass wir ein Fußballspiel machen oder die Beratungsthemen haben sich geändert. Vor allen Dingen die Biografien rücken noch mehr in den Vordergrund und die Hindernisse, die es gibt, integriert zu werden.
1: Was sind Ihrer Meinung nach die größten Herausforderungen für Menschen mit Migrationsgeschichte und haben sich genau diese Hindernisse in den letzten Jahren verändert?
2: Ja, also ich glaube, man kommt in ein neues Land an, kann die Sprache noch nicht und hat keine wenige soziale Kontakte. Und ich glaube, es braucht immer diese Brückenbauer, die einfach helfen, die Lücken zu sehen, wo wird wirklich Hilfe gebraucht. Und da gehe ich mal so weit, wir leben in einer sehr reichen Gesellschaft, die auch sehr viele Angebote hat, bereithält für die Integration und trotzdem braucht es immer noch so ein Stückchen vertraute Basis oder einen Weg zu zeigen, der niemand anders zeigt. Und in der aufsuchenden Arbeit ist das ein ganz großes Thema. Ich glaube, jeder wünscht sich ein soziales Netzwerk und ich glaube, dass wir oft in solchen Blasen leben. Aber ich glaube, dass Migranten auch selbst manchmal zurückgeworfen sind auf ihre eigenen Gruppen, weil sie da noch den größten Rückhalt haben. Und wir versuchen immer Projekte zu machen, die auch so Brücken herstellen zwischen diesen Welten und auch helfen, dass sich Gruppen öffnen. Ja, so ist auch unser Projekt Bollwitz Designed zu verstehen.
1: Blicken wir nochmal auf das Thema Arbeitswelt. Welche Erfahrungen machen junge Menschen mit Migrationsbiografie nach der Suche nach einem Ausbildungsplatz oder einer Ausbildungsstelle? Und wo sehen Sie persönlich besondere Chancen, aber auch Herausforderungen?
2: Also ich erlebe eigentlich immer was sehr, sehr Schönes, dass ganz viele Menschen zu mir kommen und sagen, ich habe einen Plan, ich will eine Ausbildung machen. Erlebe ich ein sehr großes Engagement und auch viele Wege, die die Leute auf sich nehmen. Aber dann kommt der traurige Moment. Ich erlebe sehr oft die Ernüchterung, die Enttäuschung, wenn viele Bewerbungen geschrieben werden und die Leute oft den Satz hören, es tut uns leid, aber sie passen nicht zu unserem Profil. Ja. Ihr habt es ja schon angesprochen, jeder 6. Auszubildende ist Migrant und wir leben in einer demografisch schweren Zeit und wir können es uns eigentlich nicht leisten, Leute hier nicht zu integrieren, nicht für den Arbeitsmarkt zu gewinnen. Und wenn man dann hört, dass die Quote der Leute, die in Ausbildung kommen, bei Ausländern viel weniger ist, dann müssen wir uns Gedanken machen. Und ich erlebe eigentlich, dass die Menschen an sich natürlich auch Hemmnisse haben, die Sprache, der Schulabschluss, die Qualifizierung, aber dass wir auch mal dahin schauen sollten, wo sind die Lücken, wo sind die Hürden, die den Zugang zur Ausbildung verhindern.
1: Nun hört man ja immer wieder, dass solche junge Menschen in bestimmte Berufe gedrückt werden, Handwerk etc. Sehen Sie das auch so, beziehungsweise finden Sie, dass der Markt heute auch für eben diese jungen Menschen offener ist als früher?
2: Ich habe den Eindruck, dass viele Menschen, die jung sind in Deutschland und sich integrieren, eigentlich schon gehört haben, wo sind die Mangelberufe. Ja, kann ich in die Pflege gehen oder in das Handwerk? Das haben die alles schon mal gehört. Und ich habe den Eindruck, dass die ein bisschen realistischer sind, was Ausbildung angeht. Dass sie nicht unbedingt den ganz großen Influencer-Traum im Kopf haben oder verrückte Karrieren. Und das ist eigentlich ein großes Entgegenkommen. Ja. Ich erlebe dann aber auch, dass die Leute selbst in diesen Berufen, wo sie nun annehmen, jetzt werden wir mit offenen Armen empfangen, ein blaues Auge haben und sagen oder zu uns sagen, jetzt haben wir 20 Bewerbungen geschrieben und wir waren doch nur dort und wir sehen das jeden Tag in Nachrichten, wo wir gebraucht werden und irgendwas hat dagegen gesprochen.

Sie haben einen Ausschnitt aus der Austauschrunde Azubi Arbeit Ausländer. Internationale Talente für die Arbeitswelt gehört. Die Veranstaltung der interkulturellen Woche wurde vom Bürgerradio im Städtedreieck SRB als Beitragsreihe begleitet und produziert. Ich bin Amanda Höhli und Sie hören Radio SRB.

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0: Oktober.
1: Einen wunderschönen guten Tag hier aus dem Gemeinderaum am Kirchplatz an der Johanneskirche hier in Saalfeld. Wir möchten gern hinweisen auf die nächsten Gottesdienste im Monat Oktober. Sonntag, 11. Oktober, 10 Uhr, gibt es einen zentralen Gottesdienst in der Johanneskirche. Der Pfarrer Spaßbrot wird diesen Gottesdienst halten. Die Musik kommt vom Kammerchor der Schlosskapelle. Sonntag, dem 18. Oktober, 10 Uhr Gottesdienst, Lektor Henn in Graba. 10.15 Uhr in Gorndorf, Gottesdienst Pfarrer Spaßbrot. Unter Wellenborn 9 Uhr Gottesdienst zur Kirchweih, Pfarrer Spaßbrot. Achtung, in der Johanneskirche am Sonntag, den 18. Oktober, kein Gottesdienst. Sonntag, 25. Oktober, 10 Uhr, wieder ein zentraler Gottesdienst in der Johanneskirche. Pfarrer Spaßbrot wird diesen halten, die Musik macht das Ensemble Amöba. Sonntag, 31. Oktober, 10 Uhr, zentraler Festgottesdienst zur Reformation mit heiligem Abendmahl in der Johanneskirche. Pfarrer Spaßbrot wird den Gottesdienst liturgisch begleiten. Die Predigt kommt von Tim Dornblüt. Musik, Thüringer Sängerknaben. Tim Dornblüt ist Pfarrer und Religionslehrer in Frankfurt an der Oder und hat 2011 den Jugendpredigtpreis der EKD erhalten. Sonntag, den 1. November, 10 Uhr zentraler Festgottesdienst zum Thema 500 Jahre Reformation in Graba. Dieser Gottesdienst findet in der Gertrudiskirche Graba statt. Marion Marquardt wird diesen Gottesdienst begleiten. Übrigens jeden Freitag um 18 Uhr ökumenisches Friedensgebet in der Johanneskirche. Gottesdienste in der Thüringen-Klinik jeden Donnerstag um 19 Uhr im Raum der Stille. Seien Sie gern dabei, wir freuen uns, wenn Sie kommen. Ihr Kirchmeister Volker Klettke.
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1: Am Freitag, den 9. Oktober, wird das Franziskanerkloster in Saalfeld zu einer besonderen Note erklingen. Das junge Sinfonieorchester Wetzlar kommt zu Besuch. Unter dem Motto »Man ist nur so alt, wie man sich fühlt« sind die Musikerinnen und Musiker zwischen 15 und 69 Jahre alt. Was sie auf dem Programm mitbringen und warum sie sich derzeit im Schieferpark bei Lehesten aufhalten, haben mir Astrid Eichhorn-Müller und Wilfried Hahn im Interview erzählt.
2: Ja, mein Name ist Astrid Eichhorn-Müller. Ich bin die Vorsitzende des Jungen Sinfonieorchesters Wetzlar, spiele selbst Cello im Orchester und freue mich, dass wir in diesem Jahr mit unserem Orchester hier im Schieferpark auf Orchesterfahrt sein dürfen.
3: Ja, mein Name ist Wilfried Hahn. Ich bin eigentlich jetzt seit ungefähr 40 Jahren in diesem Orchester, was mal als immer noch ein Jugendorchester ist, aber eigentlich kein Jugendorchester, sondern ein junges Orchester ist, was aber eine ganz große Bandbreite von Mitgliedern abdeckt und über alle Altersgruppen und eigentlich, muss ich sagen, super funktioniert.
1: Erzählen Sie uns bitte, wer ist das Junge Sinfonieorchester Wetzlar?
2: Das Junge Sinfonieorchester Wetzlar ist ein semiprofessionelles Orchester aus Wetzlar. Wetzlar ist ein kleiner Ort mitten in Hessen und wir bestehen mittlerweile seit über 40 Jahren in freier Trägerschaft und haben ja eine ganz bunt gemischte Zusammensetzung von Profis, also wirklich studierten Musikern, semiprofessionellen Laien und einigen Schülern.
1: Wie funktioniert das mit so vielen Artistgruppen zusammen?
2: Das funktioniert wunderbar, weil man sich sehr schön ergänzen kann mit den verschiedenen Erfahrungen, die jeder mitbringt. Die Jungen sind besonders kreativ und bringen neue Ideen in das Orchester und Ältere haben die Orchestererfahrung oder auch Lebenserfahrung, die sie an die Jüngeren weitergeben können.
1: Sie sind zurzeit mit dem Orchester in Lehesten. Wie funktioniert die Probewoche für Sie?
3: Sehr schön. Also die Unterkunft ist fantastisch. Wir haben also alle Möglichkeiten mit Räumen und sowas. Das Wetter passt auch. Das Personal ist sehr, sehr nett hier. Wir nehmen immer unseren eigenen Koch mit und sind dann immer froh, wenn wir eine gut ausgestattete Küche haben, der uns bekocht und dann helfen die Musiker auch immer in der Küche mit und das funktioniert wunderbar.
1: Und warum haben Sie Lehesten ausgewählt für die Purple Vocal?
2: Das ist eine gute Frage. Da haben wir gar keine pauschale Antwort, außer die, dass wir jedes Jahr nach Unterkünften suchen, die für so eine große Gruppe geeignet sind. Wir sind jetzt hier mit 60 Leuten unterwegs und es ist wahnsinnig schwierig, für diese Anforderungen geeignete Unterkünfte zu finden, wo man dann auch einen Probenraum findet von Minimum 125 Quadratmeter, damit wir dort alle Platz haben.
3: Der Tagesablauf ist, dass erstmal morgens gefrühstückt wird, so zwischen 8 und 10 Uhr. Dann ist von 10 bis um 12:30 Probe, dann gibt es Mittagessen. Nachmittags sind dann Proben in Einzelgruppen, Streicher, Bläser, auch Stimmgruppen, die zusammen proben. Und dann ist Abendessen und abends gibt es dann nochmal eine Gesamtprobe. Und danach einen wichtigen Ausklang.
1: Und den Erschöpften ins Bett fallen, denke ich, oder?
3: Mehr oder weniger. Das hängt aber eher an dem Ausklang als an der Proberei.
2: Aber natürlich gönnen wir allen unseren Musikern auch ein bisschen Freizeit. Zwischen dem Mittagessen und den Nachmittagsproben sind mindestens 3 Stunden Pause für alle. Und die konnten wir in den letzten Tagen auch schon wunderbar nutzen für kleinere Wanderungen um den Schiefersee und diesen schönen Naturpark.
1: Es ist eigentlich Ferienzeit für einige von der jüngeren Schule und Musiker?
2: Ja, richtig. In Hessen sind gerade Herbstferien und wir versuchen immer in den Schulferien zu fahren, damit die Schüler mitkommen können. Und alle Berufstätigen sind so motiviert und begeistert von unserem Orchester, dass sie sich in der Woche dann frei nehmen und Urlaub nehmen, um mitzukommen.
1: Und Sie spielen am Freitagabend hier in Saalfeld. Mit welchem Programm kommt ihr nach Saalfeld?
3: Ja, wir spielen erst für Streicher die Serenade von Ratter für Streichorchester und dann die von Janacek, die Lachischen Tänze und dann von Schubert die unvollendete Symphonie.
2: Und wenn das Publikum viel klatscht, werden wir bestimmt auch noch eine Zugabe.
1: Haben Sie etwas vorbereitet?
2: Vielleicht, ja. Lass uns ein bisschen überraschen, genau.
1: Gibt es ein Werk, das für euch in diesem Konzert eine besondere Bedeutung hat?
3: Ja, diese unvollendete Symphonie ist sehr, sehr schön.
1: Und warum der Schubert?
3: Ja, der geht so ans Herz.
1: Zum Schluss würde ich Sie jetzt eine persönliche Frage stellen. Was ist das Besondere für Sie, in einem großen Sinfonieorchester zu spielen?
3: Es ist einfach wunderbar, man ist so eingebettet in diesen Gesamtklang und ist so ein kleines Rädchen in dem ganzen System. Das macht einfach Spaß.
2: Ja, es ist überhaupt gar kein Vergleich, alleine Musik zu machen im Vergleich zu einem Sinfonieorchester, wo man ein Teil des großen Ganzen ist. Und einerseits denkt man, okay, es kommt nicht ganz so auf mich drauf an, ich kann mich ein bisschen verstecken im Orchesterklang, aber nein, es kommt dann doch auf jeden Einzelnen an, damit am Ende ein schöner Orchesterklang dabei rauskommt. Und das macht Spaß, diesen Klang gemeinsam zu formen.
1: Gibt es Momente während eines Konzerts, die Sie besonders berühren?
2: Ja, auf jeden Fall. Es gibt manchmal bestimmte Situationen, die entstehen erst im Konzert. Dann kommt dieser Moment, wo man selber als Musiker plötzlich Gänsehaut am ganzen Körper bekommt, weil diese besondere Atmosphäre aufkommt, die in den Proben noch nicht entsteht, weil dieser letzte Funken Magie erst durch die Konzertsituation entsteht. Bei mir persönlich ist das fast in jedem Konzert so, dass dieser Moment irgendwann kommt. Und wenn der Moment einmal im Konzert gekommen ist, dann weiß ich, okay, das war ein tolles Konzert.
1: Dann vielen Dank für Ihre Zeit heute und wir freuen uns sehr auf dem Konzert am Freitag.
3: Ja, vielen Dank für das Interview.
1: Das Konzert des jungen Symphony Orchestras Wetzlar findet am Freitag um 19 Uhr im Franziskanerkloster in Saalfeld statt. Der Eintritt ist kostenfrei. In Gespräch mit Astrid Eichhorn-Müller und Wilfried Hahn vom Jugendsymphonieorchester Wetzlar war ich, Amanda Höhli, für Radio SRB.

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1: Auf folgenden Straßen des Landkreises Saalfeld-Rudolstadt ist mit Behinderungen zu rechnen. Zunächst die Vollsperrungen. Die B85 Rudolstadt, Lengefeldstraße im Bereich Abzweig Derberstraße bis einschließlich der Pörze bleibt bis Ende 2027 gesperrt. Eine Umleitung kann über Kirchhase, Kufras, Neusitz, Großkochberg und Teichröder erfolgen. Die B85 und 88 Ortsumfahrung Schwarzer Volkstedt ist seit dem 5. bis zum 9. Oktober gesperrt. Schwarzer und Volkstedt können durch die Ausfahrten Schwarzer oder Rampe Jass Papierfabrik Breitscheidstraße erreicht werden. Und das Saalfelder Krankenhaus und Saalemax können über Kreuzung Ankerwerk und Schalaer Schausee erreicht werden. Die B281 Bahnübergang Vogelschutz Oberwellenborn ist vom 10. bis 13. Oktober gesperrt. Die Umleitung erfolgt über Bucher. B281 Schmiedefeld Bahnübergang Richtung Lichte ist vom 5. bis 9. Oktober gesperrt. Die Umleitung erfolgt über B85 Saalfeld, Hockeroda, Probstzeller, Gräfenthal, Spechtbrunn und Lichte. B281 Saalfeld Rudolstädter Straße im Bereich Siechenbach bleibt ca. bis Ende Oktober gesperrt. Die Umleitung erfolgt über B281 Ortsumfahrung Saalfeld zur B85 Pößnecker Straße, Kreisverkehr Bahnhof über Bahnhofstraße zum Zentrum bzw. ab Promenadenweg über das Stadtzentrum zum Bahnhof weiter zur B85. Vorsicht vor der Gräfenthal-Gebersdorfer Straße. Diese soll durch Bauarbeiten voraussichtlich noch bis Jahresende gesperrt bleiben. Umleitungen erfolgen über Kalte Küche, Spechbrunn, Piesau, Lippeldorf und Probstzeller. Probstzeller Bahnübergang Richtung Zobten ist vom 12. bis 17. Oktober gesperrt. Umleitung erfolgt über B85, Steinbach am Wald und Gräfenthal. Ortsdurchfahrt Lottra bleibt bis Jahresende gesperrt. Umleitung erfolgt über Dorf Ilm bzw. Timmendorf. Die Straße zwischen Unterweißbach und Oberweißbach bleibt ebenfalls bis Jahresende gesperrt. Umleitung erfolgt über Kursdorf, Meuselbach, Schwarzmühle, Meddenbach und Glasbach. Markt Göllitz, Ortsstraße 3 bis 85 Richtung Limbach, ist vom 12. bis 24. Oktober von jeweils 8 bis 16 Uhr gesperrt. Kaulsdorf-Könnitzer Straße bei Nummer 1 ist vom 19. bis 23. Oktober gesperrt. Umleitung erfolgt über Bucher und Kamsdorf. Kirchhasel-Altsaale ist seit dem 29. September bis zum 9. Oktober gesperrt. Umleitung erfolgt über Rudolstadt am Flutgraben, B88 und Altsaale. Das war der Beitrag zur aktuellen Verkehrsbehinderung im Landkreis. 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

0: Hello.
1: Привет.
2: Чао.
3: Каничуа.
4: Мархабан.
5: Кяура.
0: Нихао.
1: Ой.
2: Гутен таг.
3: Намасте.
5: Бонжур.
6: Ола.
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8: Heute ist die Veranstaltung Buntes Treiben in der alten Kaserne in Bollwitz. Aber was bedeutet eigentlich Buntes Treiben? Und was genau ist heute Nachmittag los? Wir sind die Sache auf der Spur.
9: Zuerst haben wir mit der Künstlerin Yara Wehabi gesprochen. Sie hat eine Workshop-Reihe mit Kindern und ihren Müttern durchgeführt, bei der sie verschiedene Kunstformen und kreative Techniken ausprobieren konnten. Heute findet die Vernissage der Kunstausstellung statt.
8: Hallo Frau Wehbi, Sie haben 4 Workshops mit dem Namen Mama und ich sind Künstlerin in Bollwitz geleitet. Was ist die Idee hinter den Workshops?
10: Hallo erstmal und danke schön für die kleine Interview. Jedes Kind ist Künstler, fängt letztes Jahr an, auch mit 4 Workshops. Und dieses Jahr habe ich gedacht, ich würde auch die Mama als Teilnehmerin sein. Das ist, dass dieser kreative Arbeit zusammen schaffen. Mal probiert mit ihrer Kind, was zusammen im Ruhe machen. Und dadurch haben auch viele Mütter Spaß gehabt und haben die ihre auch selber Talent entdeckt. Und dann das können das nach Hause auch mitnehmen und dann weiter zusammen was tun. Das ist das Hauptziel.
8: Wie viele Menschen haben daran teilgenommen?
10: Über 30 zwischen Kinder und Mama.
8: Welche Techniken haben Sie verwendet, um die Kunstwerke zu gestalten?
10: Chinesentinte Hauptsache und dann wieder die Farbe von Stoff auch, haben wir auch das genutzt.
8: Wie habt ihr den Bilder mit dem Bunte gemacht?
10: Punktieren ist es auch eigentlich meine Art für Kunst. Das liegt in meinem Herz sozusagen. Ich will auch viel weitergeben, weil das ist eine Art von Meditation, ja? Dieser Punktieren und für auch Heilige. Wir üben zuerst, das in einen Kreis zu punktieren. Ein Kreis, dann wieder ein Kreis. Wir nutzen großer Stift, kleinen Stift. Und dann kommen vor, was ist besonderer Baum zum Beispiel.
8: Wie sehen die Reaktionen der Teilnehmerin auf die Workshops aus?
10: Die Kinder freuen sich sehr. Die haben ihre Mutter auch gezogen, solcher Mutter. Aber auch die Mutter, das würde ich auch auf die Mutterin viel reden. Die haben erstes Mal entdeckt, dass die können etwas malen. Und das ist meine Botschaft. Jeder kann kreativ sein.
8: Dankeschön.
10: Bitteschön, danke.
9: Überall sind Kinder unterwegs. Einige bleiben bei Gunther Müller stehen. Er koordiniert einen Gemeinschaftsgarten, in dem Blumen und Gemüse wächst.
3: Hallo, wie heißen Sie?
11: Ich heiße Gunther Müller.
3: Und was machen Sie heute?
11: Wir machen hier Schnittchen mit Marmelade und Kräuter, Butter und mit Tomaten und Gurken und Blüten.
3: Wie haben Sie das Essen zubereitet?
11: Die Marmelade habe ich mit Kindern im Werkshaus in der Küche zubereitet. Und das Gewürzsalz habe ich auch mit euch Kindern im Werkshaus zusammengerührt. Und die Blüten habe ich aus unserem Gemeinschaftsgarten.
3: Was für Marmelade haben Sie gemacht?
11: Wir haben Himbeermarmelade gemacht und Erdbeermarmelade. Also eigentlich Konfitüre, es sind ja ganze Stücke drin.
3: Kann man eigentlich Blumen essen?
11: Ja, es gibt viele Blumen, zum Beispiel die Ringelblume kann man essen. Aus Ringelblume macht man auch Salben und Kapuzinerkresse hat eine bittere Note. Das kann man auch gut als Kraut nehmen und kann viele Blumen eigentlich essen.
9: Hier um die Ecke kann man kleine Säcken in ein Loch werfen. Gar nicht so einfach, wie es aussieht. Der Stand wird von Tinka betreut.
8: Hallo, wie heißen Sie und was machen Sie heute?
12: Ich bin die Frau Gora von Tinka. Ich bin heute zusammen mit meinem Kollegen hier. Und wir stellen unsere Beratungsangebote nochmal für alle dar, damit jeder weiß, was er von uns erwarten kann, was er bei uns bekommt. Und wir beraten die Menschen in allen Lebenslagen.
8: Was verbindet Sie mit Bollwitz?
12: Ja, zum einen haben wir unser Stadtteilbüro hier, zusammen mit dem Quartiersmanagement. Und wir arbeiten sehr viel mit dem Werkhaus zusammen und unterstützen auch immer gern bei Veranstaltungen.
8: Wie viele Teilnehmende sind bei Ihrem Projekt dabei?
12: Für Kinder ist immer ein Infostand sehr schwierig. Die kommen hauptsächlich wegen unseren Bonbons, bringen aber auch ihre Eltern mit. Und bis jetzt hatten wir ca. 10 Beratungen hier.
0: Dankeschön.
12: Gerne.
0: Hallo, wie heißen Sie?
1: Hallo, ich bin der Armer.
0: Was haben Sie heute gemacht?
1: Also wir haben für die Kinder so eine Art Internetführerschein gemacht. Also die Kinder sollten einfach lernen, wie man im Internet richtig surft und dass man sicher am Internet, sage ich mal, rumschaut.
0: Wie viele Kinder waren da?
1: Boah, ich habe jetzt nicht zusammengerechnet, aber um die 15 Kinder waren da. Wir haben jedes Mal Gruppen gemacht, also jedes Mal 4 Kindern. Ja, und die fertig waren, konnten raus und dafür sind dann neue Kinder gekommen.
0: Was müssen Sie machen, um einen Surfschein zu bekommen?
1: Also wir hatten eine Internetseite ausgesucht, und zwar Internet ABC. Und da kann man eine Quiz starten, und zwar um die 20 Fragen, denke ich mal. Ja, und die sollen halt die Fragen beantworten und haben dann am Ende einen Internetführerschein bekommen.
2: Auch in der Begegnungsstätte ist eigens los.
0: Hallo, wie heißen Sie und was machen Sie heute?
4: Ich heiße Carla Brückner, arbeite fürs Landratsamt, leite die Begegnungsstätte hier und wir haben heute alle Türen für die Kinder auf.
0: Was verbindet Sie mit Bollwitz?
4: Mit Bollwitz verbindet mich schon eine ganz lange Arbeit, weil ich seit 2015 schon in der Flüchtlingshilfe arbeite.
0: Wie viele Teilnehmende sind bei Ihrem Projekt dabei?
4: Heute, das wird sich zeigen. Jetzt im Moment sind 3, 4 da. Manchmal kommen welche, manchmal gehen welche, weil eben überall was los ist. Ne?
0: Was machen Sie heute für die Kinder?
4: Also Kinder können ganz viel Kreatives machen mit unseren Teenagern und mit 2 Frauen vom Mikrasaal und können auch ein bisschen was naschen und reden oder ja, so in der Art.
2: Und nun zum Highlight des Nachmittags. Hier präsentieren die Models von Bollwitz Design ihre neue genähten Kleidungsstücke auf dem Laufsteg. Wie schön.
5: Sehr schön, dass uns alle genau auf dem Höhepunkt des Festes hier verlangen. Ja. Wir sehen gleich die Modenschau von Bollwitz Design. Da sind viele Kleider dabei, die im Sommer hier entstanden sind im Werkhaus, zu unserem Sommer-Workshop. Und auch Kleider, die Kinder zu Hause haben.
0: Das war das bunte Treiben in Bollwitz. Es war viel los, viele Kinder waren dabei. Mir hat das Modenschau sehr gut gefallen. Da hat Bollwitz Design seine neue Mode von der Sommer gezeigt. Wir sind Najat, Noor, Silgay und Shams von der Jugendredaktion Bollwitz Radio SRB.
7: 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Tschüss.

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1: Heute gibt es Filmtipps im Doppelpark. Beginnen möchte ich mit einem überragenden Paul Giamatti in dem Film Win-Win. Regisseur Tom McCarthy zeigt in diesem Film alltägliche Situationen, wobei es auch etwas sportlich zugeht. Dieser eher unbekannte Spielfilm vermittelt auf gekonnte Art und Weise, dass das Leben nicht immer einfach ist, sich Ausdauer und Einsatz am Ende jedoch auszahlen können. Mit viel Mut und immer wieder aufkeimender Zuversicht erzählt Win-Win eine berührende Geschichte. Dafür erhält der Film von mir starke 8 von 10 Punkten. Ich kann nicht genau sagen, ob er derzeit auf einer Streaming-Plattform verfügbar ist, dennoch dürfte der Film auf verschiedenen Wegen erhältlich sein oder vielleicht demnächst einmal im Fernsehen gezeigt werden. Bei Interesse lohnt sich auf jeden Fall ein Blick. Jetzt noch ein zweiter Tipp für heute. Owen Wilson ist vor allem für seine starken Comedy-Rollen bekannt. Im Woody Allen-Film Midnight in Paris aus dem Jahr 2011 zeigt er sich jedoch von einer etwas anderen Seite und spielt in einem anspruchsvolleren Film mit. Das soll allerdings nicht heißen, dass er in seinen anderen Filmen weniger überzeugt. Vielmehr ist es die besondere Thematik, die Midnight in Paris auszeichnet. Der Film ist so leichtfüßig, charmant und unaufgeregt komisch, dass er vor allem ein bestimmtes Publikum ansprechen dürfte. Für mich zählt er zu den stärkeren Werken von Woody Allen. Mir hat der Film sehr gefallen, deshalb vergebe ich gern 8,5 von 10 Punkten. Das waren meine heutigen zwei Filmtipps. Bis bald und euch zunächst eine gute und schöne Woche. Am Mikrofon bei den Filmtipps war Kevin Pache. Auf Wiederhören und tschüss.

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1: Der Wolf ist weiter im Visier der Jagd. Der NABU Thüringen reagiert kritisch auf die Antworten des Thüringer Umweltministeriums, die im Rahmen einer kleinen Anfrage des Abgeordneten Jens Thomas der Fraktion Die Linke zum Thema Der Wolf im Landesjagdrecht im Thüringer Landtag gestellt wurde. Aus Sicht des NABU zeigt die Antwort, dass die geplante Ausweitung der Wolfsjagd in Thüringen nicht den Herdenschutz und seine große Bedeutung ersetzen wird. Dem von Thüringens Umweltminister Thilo Kummer geführten Ministerium scheint erfreulicherweise klar zu sein, dass durch eine anlasslose Bejagung das Rissgeschehen nicht signifikant abnehmen wird. Umso unverständlicher ist es, dass in Thüringen weiterhin die Jagd auf Wölfe vorangetrieben wird. Trotz weniger Wölfe soll die Jagd erleichtert werden. Das Umweltministerium bestätigt in seiner Antwort mit 7 Rudeln einen geringen Wolfsbestand in Thüringen. Die Thüringer Landesregierung

Erhaltungszustand der Art leisten, ja ist sogar nach EU-Recht dazu verpflichtet. Sollte sich eine zukünftige Jagd auf Wölfe in Thüringen sogar negativ auf den Erhaltungszustand auswirken, könnte dies rechtliche Folgen nach sich ziehen. Mit einem durch NABU, BUND und WWF beauftragten umfangreichen Rechtsgutachten vom Juli 2025 wurde bereits festgestellt, dass die Bundesregierung mit der Herabsetzung des Schutzstatus des Wolfes und Aufnahme des Wolfes ins Jagdrecht sehr wahrscheinlich gegen geltendes EU-Recht und eventuell auch gegen Bundesrecht verstoßen hat. Gleiches ist aus Sicht des NABU Thüringen nun auch für Thüringen zu erwarten. Sollte also der Erhaltungszustand gefährdet werden oder als unzureichend gelten, drohen empfindliche Geldstrafen gegenüber der Europäischen Union, für die letztlich der Steuerzahler aufkommen müsste. Dieses Geld ist im Ausbau des Herdenschutzes und damit als direkte Unterstützung der Weidetierhalter wesentlich besser angelegt. Das meint Jürgen Erhardt in einer Pressemitteilung vom NABU Thüringen. Am Mikrofon für Sie, Karin Berger, Radio S.

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0: Zu Gast hat heute in dieser Sendung nämlich Best of SRB Radio Marathon. 12 Stunden mit DJ Böhmi hier im Studio eingeschlossen. Und da ist einiges passiert, wie ihr euch vielleicht vorstellen könnt. Wer es verpasst hat, kann das heute nochmal im Rahmen dieser Sendung nachhören. 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Gibt es da bestimmt den einen oder anderen hilfreichen Hinweis. Und jetzt gibt es noch einen kleinen Hinweis, was euch heute im Rahmen dieser Sendung erwartet. Unseren Marathon mal in ein paar Sekunden zusammengefasst. Das klang ungefähr so.
1: Ich hab Wasser am Vergaser.
2: Was ist da los?
1: Also deine Tiefpunkte, weiß ich nicht, die sind relativ überschaubar.
3: Hast du was gesagt? Ich war kurz eingenickt.
4: Herr Böhm, dem kannst du nicht in die Hand geben, wo ein Knopf dran ist. Warte, ich komme, ich helfe.
1: mein Moped springt.
3: Steht im Garten, sucht ein Messer. Geil. Nimm doch einen Spaten. Wenn er ordentlich angeschnitten
5: Müllsack.
3: Ist.
5: Müllsack noch.
3: Was, du hast Messer und einen Müllsack. Was hast du vor? Bimi, du machst mich wahnsinnig. Weißt du das?
1: Ich weiß nicht. Es springt nicht mehr an. Der Kickstarter.
3: Du guckst ja auch noch das Verdauungsdreieck, ne?
1: Ja.
3: Essen, Darmstadt, Pforzheim.
5: Hendrik.
3: Ja. Achtung.
1: Die Augenringe Hammer. Verschwanden nach 2,5 Jahren, siehst du?
3: Und ich habe schon wieder den nächsten Wunsch übrigens hier reinbekommen.
6: Von Mark Ronsen, Uptown Funk. Macht weiter mit der Arbeit und toi toi toi.
1: Oh nein. Ich glaube, ich hole meinen Kaffee.
0: Ja, ihr holt euch mal noch einen Kaffee und dann gibt's hier in dieser Sendung The Best of SRB Radio Marathon 2026. Alles ein bisschen eingedampft und ich glaube, ich werde es auch diese Sendung nicht schaffen. Nächster Teil dann in

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1: Ja, unser SRB-Radiomarathon, der fand ja Ende September statt und das war dann auch die letzten Tage des sogenannten Spendtember. Damit ihr mal wisst, was das war, gibt's hier noch eine kleine Erinnerung.

Und was es mit dem Spendtember ganz genau auf sich hat, das haben wir natürlich im Rahmen unseres Marathons ausführlich erläutert, wie sich das verhält. Das hat uns die Cornelia Mörsch hier von Radio SAB ganz höchst selbst erzählt. Und das hören wir nach den nächsten zwei Songs im Rückblick auf den 8. SAB Radio Marathon vom September.

0: Alter Schwede, es ist ein bisschen ein chaotischer Song von Sabrina Carpenter. Da hast du das Gefühl, es laufen mehrere Titel parallel. Aber egal. Wir machen heute einen Rückblick auf den 8. SRB-Radiomarathon Ende September hier in unserem kleinen Kuschelsender. Und September war auch Spendtember. Und was es damit auf sich hatte, hat uns im Rahmen dieser Sendung die Cornelia Mörsch verraten in allen Details.
1: Spendtember wie Spenden September. Warum, liebe Conny?
2: Ja, zum einen haben wir gesagt, wir starten jetzt mal so einen Pilot.
3: Ja.
2: Wir wollen einfach mal wissen, wie wir in der Region wahrgenommen werden. Wie kann man, wie kann man uns unterstützen? Und dazu haben wir eben diese Aktion ins Leben gerufen. Und wir wollen das eigentlich auch jedes Jahr machen im September.
3: Mhm.
2: Wir wollen immer einen Schwerpunkt setzen. Und dieses Jahr haben wir uns den Schwerpunkt gesetzt medienpädagogische Projekte, Kinder- und Jugendarbeit. Und wir wollen einfach mal wissen, wie die Leute da draußen darauf so reagieren, ob sie das gut finden oder nicht. Wir haben natürlich das nicht ohne Grund in diesem Jahr so thematisiert, weil wir natürlich auch schon ein bisschen wissen, dass es ganz gut ist, was wir da so anbieten in dem Bereich. Und jetzt wollen wir das nochmal auf diese Art und Weise probieren.

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SRB ist ihre Stimme, ihre Geschichte, ihre Region. Und damit es auch so bleibt, brauchen wir Unterstützung von Bürgern für Bürger für unsere Region. Wir leben von Menschen, die zuhören, mitmachen und unterstützen. Noch bis 30. September freuen wir uns über eure Unterstützung. Beim nächsten Mal kriege ich es auch komplett aufs Musikbett. Ich verspreche.

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1: Es ist schön, wenn man bei sich selber zu Gast sein kann. Heute gibt es also die Nachauswertung unseres SRB Radio Marathon. Der lief Ende September, 12 Stunden nonstop mit dem DJ Böhmi hier eingesperrt in diesem Studio. Tolle Gäste hatten wir natürlich auch. Es ist einiges passiert und den ersten Teil dessen, was dort geschah, das hört ihr heute. Und gleich geht's weiter nach John Farnham.

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1: Ja, wie schon mehrfach erwähnt, machen wir heute einen Rückblick auf unseren SRB-Radio-Marathon und das in mehreren Teilen. Teil 1 kommt jetzt und so rund und eckig 10 Minuten Rückblick zum Thema, wie ging der Marathon los und wie war überhaupt die Vorgeschichte? Warum haben wir das gemacht und wie und wieso und weshalb und warum? Das hören wir jetzt, bitteschön. Mats ab.
2: Guten Morgen ins SRB-Land.
3: Einen wunderschönen guten Morgen.
2: Ihr musstet ja doch ein paar Jährchen warten, habe ich mitgekriegt, ne? 6 Stück.
3: Oh Mann, die Zeit war so lang.
2: Es ist wieder so weit. Wir machen eine hübsche lange Sendung heute von 10 bis 10, also genau. Von 10 Uhr in the morning bis 22 Uhr. Willkommen auf Radio SRB, sagen ja. Hendrik P.
3: und DJ Pömi.
2: Mit DJ Bömi, du hast jetzt so ein bisschen gezögert.
3: Ja, ich habe meinen Namen jetzt gerade vergessen. Es ist immer wieder so eine Aufregung am Anfang. Ja. Wir sind ja jetzt hier wieder aufgebaut im Studio, wir sind reinmarschiert, es ist Sonnenschein, es ist einfach nur schön.
2: Ja, und ansonsten haben wir unser Koffein.
3: Also bitteschön, das geht schon gut los, wir sind beide nicht Raucher hier.

0: 12 Stunden heute im Studio.
1: Ja.
0: Der Onkel Hendrik.
1: Und der DJ Bümmi.
0: Ja. Wir haben das Ganze jetzt schon seit vielen, vielen Jahren nicht mehr gemacht. Seit 2020, da gab es den letzten SRB-Radio-Marathon. Und den allerersten, den ist mir immer noch sofort. Nein, den allerersten, den hatten wir 2011. Und das Ganze auf eine Idee zurückgegangen, die, ich weiß gar nicht, hat man da schon was intus oder wie ist das entstanden?
1: Die Idee ist einfach entstanden, dass du bei mir mal zu Gast warst in meiner Sendung. Und dann war ich im Anschluss, nee, umgekehrt. Erst war ich bei dir, dann warst du bei mir. Und dann haben wir gesagt, weißt du was, irgendwie die 2 Stunden bei jedem sind so schnell verflogen, wenn wir 2 zusammengekoppelt werden, ist irgendwie eine Dynamik da.
0: Da hätten wir schon 4.
1: Und haben wir schon 4 gehabt. Da haben wir gesagt, lass uns doch einfach mal den Spaß machen. Wir beginnen 17 Uhr am Mittwoch bei dir,
0: ja,
1: und hören 18 Uhr am Donnerstag bei mir auf.
0: Und aus dieser total verrückten Idee wurde deine Realität.
1: Richtig.
0: Während wir dann festgestellt haben, ey, das sind ja 25 Stunden.
1: Oh.
0: Und das ist doch recht lang.
1: Das ist lang. Das haben wir beim ersten Mal auch etwas unterschätzt, aber wir wurden dermaßen
0: Genau, dass ich irgendwann früh um 5 im Arsch bin. Das war mir völlig klar.
1: Also. Aber pass auf, bei dir im Arsch sein heißt, mal ganz kurz eine halbe Stunde mal weniger erzählen. Ansonsten, also deine Tiefpunkte, weiß ich nicht. Die sind relativ überschaubar.
0: Hast du was gesagt? Ich war kurz eingenickt. Herrlich. Ja, und das haben wir dann wiederholt. Das war also 2011 im November. Dann haben wir das 2012, 13, 14 ein bisschen ausgesetzt.
1: Ja.
0: 17, 19, 20. Und 20 war... Das war eigentlich der entspannteste Radiomarathon, da hatten wir nicht diese Gäste hier im Studio.
1: Der war speziell.
2: Meine erste Frage wäre jetzt gleich mal, bevor du jetzt hier weitermachst, warum dies Jahr nur 12 Stunden?
0: War ja auch vor 6 Jahren nur 12 Stunden.
2: Ach so.
0: Und das Jahr davor, also 2019, haben wir 28 Stunden gemacht.
2: So,
0: seitdem sind wir ein bisschen geheilt.
2: Aha. Okay.
0: Weil das war schon kurz an der Kotzgrenze.
2: Ja.
0: Du musst dir vorstellen, wir haben quasi unsere Zeit von Sendung zu Sendung hier im Studio abgerissen. Und dann sind wir noch auf die Marktbühne vom Marktfest Saalfeld.
1: Ach, das lief parallel.
0: Und haben dort noch irgendwie 2 oder 3 Stunden die Eröffnung noch
1: angehängt.
0: 3 Stunden Eröffnung dran gehängt und haben dort noch Spiele gemacht und allen möglichen Scheiß. Also wir sind da komplett nur noch auf 2 Töppen gelaufen.
1: Aber wir waren nicht müde.
0: Ja, das haben wir uns die ganze Zeit eingeredet. In Wirklichkeit waren wir schon komplett rum.
2: Okay. Na gut, dass wir mal drüber gesprochen haben.
0: Das kannst du dir mal erzählen. Ja.
1: Das haben wir auch so in der Form noch nie gehabt, dass wir jetzt über den Rechner eure Nachrichten von WhatsApp lesen können. Ihr könnt uns eine Sprachnachricht draufreden.
0: Wir sind total im Internetzeitalter angekommen.
1: Ja,
0: pass mal auf, jetzt muss ich mal sagen, ne? Wir hatten schon im Jahr 2000...
1: Aber nicht so.
0: Nee, warte mal, 2013 glaube ich, oder 2014 zum SRB Radio Marathon hatten wir hier schon, wir waren live mit unserer Studiokamera im Internet zu sehen. Bei YouNow war das damals.
1: Manchmal auch zeitversetzt, verzögert, eine Kamera brauchen wir nicht.
0: Nee, eine Kamera braucht man nicht.
1: Dieses jetzt, Chaos kann man nur hören, nicht sehen.
0: Freunde, es sind schon wieder 10 Jahre vergangen, jetzt brauchen wir echt keine Kamera. Es geht alles nicht mehr.
3: Ihr macht ja auch lustige Sendungen. Aber
1: wir sind zu strukturiert.
0: Wir sind total
3: das
0: strukturiert.
3: Das sagt der Richtige,
0: du, Spontanität will gut geplant werden. Wir hatten immerhin eine Woche, um den Tag heute vorzubereiten.
3: Ja, das ist auch schon mal viel. Also manche, ich kenne Radiomacher, kommen 10 Minuten vor der Sendung.
1: Das kenne ich nicht.
3: Sind da also, und echt, machen die Sendung.
0: Gibt's das?
1: Wir bleiben mal bei der 1. Wir haben genau eine Woche Zeit gehabt, alles vorzubereiten. Wir haben uns genau Dienstag vor einer Woche getroffen und haben alles schnell organisiert. Der Plan war schon länger, aber wir haben uns einfach eine Woche vorher hingesetzt. Und dann haben wir jetzt in einer Stunde definitiv alles aufgebaut. Das gab es auch damals noch nicht. Und es geht. Das ist alles funktioniert. Das gab es damals mit mehr Problemen.
0: Ja, wir sind auch mittlerweile ein sehr eingespieltes Team, muss ich an dieser Stelle nochmal bemerken. Ne?
1: Wie so ein Ehepaar.
0: Wahnsinn.
1: Jingle, jingle, jingle. So, lange Version für den langen Silvio, der jetzt gerade den Daumen geschrieben hat und freut sich hier und von der oberen Etage.
0: Extra long. So, jetzt wollen wir mal gucken. Unsere Gästin, der Kanal ist aufwählen. Jawohl.
1: Das ist übrigens für dich auch neu, das Pult hier, gell? So ein bisschen.
0: Ja, Herrgott, ich muss mich erst mal umgewöhnen. Weil
1: du hast
0: ich
1: zu Hause
0: immer,
1: ein anderes.
0: Ich habe zu Hause ein anderes. Ich will hier immer so Mikro an, aus mit einem Schalter. Ach, was versteht ja sowieso keiner, wer das da draußen hört. Also,
1: aber ich finde, das ist relativ böhmsicher. Also das ist...
0: Was muss ein Pult bitteschön für einen bestimmten Zug haben, damit es böhmsicher ist?
1: Es muss zu meinem Verständnis passen. Dinge, die zu kompliziert sind, lehnt mein Gehirn teilweise ab. Ich verstehe es nicht, aber ist halt so.
0: Du, das kenne ich.
1: War in der Schule schon so.
0: Kenne ich sehr gut, das ist überhaupt kein Problem.
1: Ich bin in manchen kreativen Dingen, da rattert es bei mir, Kleinhorn, Großhorn, in voller Leistung.
0: Piep.
1: Und bei anderen Sachen sage ich mir, ach nö, das muss ich jetzt alles gar nicht wissen. Aber dafür, für Probleme habe ich ja 12 Stunden einen Menschen, der, ich weiß nicht, mit was früher gefüttert wurde, aber mit irgendetwas Besonderem.
0: Mit was?
1: Mit Nährstoffen.
0: Mit Nährstoffen. Übrigens, einer von unseren WhatsApp-Schreiberlingen von der letzten Sendung, du erinnerst dich, im Jahre 2000.
1: Ja.
0: Der, habe ich gehört, den haben wir gefunden.
1: Ich habe nämlich letzte Woche im Kaffeeklatsch nochmal einen Aufruf gestartet. Wir hatten ja den kleinen Anton, der uns eine wunderschöne Sprachnachricht und danach noch ein Video geschickt hat in unserer Marathonsendung. Und habe gesagt, wer den Anton kennt, wer die Familie kennt, bitte meldet euch. Wir würden den Anton inklusive Familie gern einladen. Und sie haben sich gemeldet. Bitte melde dich, hieß diese Sendung früher. Und heute wurde der Besuch angekündigt am Nachmittag. Ich freue mich drauf auf Anton und Familie.
0: Ja,
1: Familie,
0: ja.
1: Und ich bin gespannt. Der müsste jetzt 6 Jahre älter sein, theoretisch.
0: Stimmt, wie alt war er damals?
1: Ich glaube 10.
0: Oh,
1: oder jünger.
0: Da kommt jetzt ein Teenager reingelaufen. Ich glaube, der war ein bisschen jünger.
1: Ja, da, ist also, egal.
0: Ich weiß nur, der hat sich damals Bruno Mars, glaube ich, gewünscht.
1: Ja.
0: Und ist dazu tierisch abgegangen. Wir haben noch ein Video gekriegt.
1: Gemoved. Das ist schön.
0: Ja.
1: Also da sehen wir jetzt nach 6 Jahren geil. Jemanden, der uns gehört hat und von uns begeistert war von der Sendung.
0: Ja,
1: kommt jetzt. Ach, das ist heute wieder
0: ein. Dann wollen wir mal gucken. Hoffentlich sorgen wir für keine Enttäuschung. Gut, lass uns erstmal ein bisschen Musik machen am frühen Morgen.

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1: Gleich geht's weiter mit dem Rückblick auf den 8. SRB Radiomarathon. Das mache ich heute so im Laufe dieser Sendung für alle, die dieses Ereignis vielleicht verpasst haben. Es war wieder eine absolute Ehre, mich hier einschließen zu lassen für 12 Stunden im Studio mit DJ Böhmi. Und so ganz nebenbei habe ich dann natürlich auch vorher wieder Musik rausgesucht. Was können wir da schon Besonderes spielen? Und da ist mir ein junger Mann ist es eigentlich gar nicht mehr. Graue Haare und schon bestimmt ein verdienter, langjähriger Studiomusiker, ein gewisser Jonathan Koh aus Singapur. Der sitzt also in den verschiedenen Studios der Welt rum und spielt für die Größen, zumindest in seinem Sprach- und Kulturraum, die Studio-Playbacks ein. Und um seine Skills ein wenig auch der sozialen Community über Instagram, Facebook und YouTube zur Verfügung zu stellen, hat er eine ganz interessante Strategie entwickelt. Und zwar nimmt er nicht Originalsongs von den Künstlern, die er da im Studio betreut, sondern er baut mit der berühmt-berüchtigten künstlichen Intelligenz und Suno fiktive Songs zusammen, bei denen er natürlich richtig Bombe glänzen kann mit seinem filigranen Gitarrenspiel. Und da habe ich einen Song gefunden, der heißt What a Great Day, und der klingt wie aus der Zeit gefallen. Also der hätte von Starship, den Eagles und Foreigner zusammen hergestellt werden können in den goldenen 80ern. Genauso ist der Sound. Ein wunderschönes Stück Musik möchte ich euch nicht vorenthalten, auch wenn es von der KI ist, aber die Gitarre ist vom Jonathan Koh. What a Great Day. Hier geht's los.

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1: Ist das nicht ein Wahnsinn, was da mittlerweile geht? Das war so ein bisschen Eagles mit Starship und Toto vermischt. Apropos Toto, jetzt machen wir noch schnell Rosanna und danach gibt's weitere Ereignisse oder sag ich mal den heißen Scheiß aus unserem SRB Radiomarathon letztens. Da wollen wir dann noch ein bisschen einsteigen in die Thematik Radio und Nostalgie. Gleich nach einem sehr nostalgischen Song von Toto.

Bomben, langes Outro. Das läuft jetzt also so mehrere Minuten gefühlt noch so weiter. Wir gehen aber jetzt erstmal zurück in eine Aufzeichnung und zwar von unserem SRB-Radiomarathon. Da war ich also über 12 Stunden hier mit dem DJ Böhmi im Studio, eingeschlossen gewissermaßen. Und wir werden jetzt erleben, warum unsere Frequenzumschaltung 2015 in Stille geendet hat, was DT64, eine Kassette und Bandsalat zu tun hat, was Arbeitsschutzreime für uns für eine Bedeutung haben, wie es in der 90er Jahre Disco gerochen hat, was ein Subotnik ist und auch das Thema Tafelschwamm, Polylux und Bäume ausgerissen werden wir jetzt besprechen.

0: 15
1: schon.
0: 15. Also von 9 bis 15 ja. haben wir gekämpft. Wir hatten ja damals eine andere Frequenz, 101,4.
1: Ja.
0: Die war nicht so optimal, weil natürlich große private Sender...
2: Vom Brocken mit 2 Milliarden Watt.
0: Genau, okay. Natürlich auch um Werbeverluste ja. gefürchtet haben,
1: ja.
0: Um Hörerverluste in dem Moment. Und wir haben gesagt, also wir erreichen ja noch nicht mal alle, die hier im Städtetreieck sind.
1: Ja. Ja,
0: also es muss einfach eine Änderung geben und die gab es dann auch 15.
2: Und da haben wir nur eine große Party gemacht, wenn du dich erinnerst.
1: Ich weiß.
2: Wir schalten um.
0: Genau, ja, und dann haben wir in die Leere geschaltet.
2: Und dann hat es nicht umgeschaltet, ja. weil es auf dem Kulm umgeklemmt hat.
1: Silence.
2: The Sound of Silence. Genau, da hatten wir eine Radio-Afterwork sogar dazu.
1: Richtig.
2: Da war die TLM da, hatte uns eine kleine Abordnung geschickt. Hier.
1: Da haben wir live auf den Kulm geschalten und haben gesagt, hey, jetzt 3, 2, 1.
0: Und Stille.
2: Und da war der Herr Fasko aus der Fassung. Ne?
0: Ja.
2: Das war ein bisschen doof. Ja, aber das alles muss natürlich auch irgendwo betrieben, getragen und vor allem auch finanziert werden. Und deswegen sind wir im Spendember.

0: Also ich staune ja immer wieder, mit wie wenig Bass man so einen Song dann abmischen kann. Ja, das ist quasi ja Wunschmusik halt.
1: Gab's doch mal eine Sendung. Wünsche doch mal Tanzmusik, hieß die. Kennst du das noch?
0: Echt?
1: DD64.
0: Das gab's.
1: Wünsch dir doch mal Tanzmusik, genau. Kassetten bitte jetzt mitschneiden. Drückt auf Rekord.
0: Musik für den Rekorder hieß das.
1: Warte, ich muss noch mit dem Bleistift noch mal in meine Kassette rein und ein bisschen zurückdrehen. Kennst du das? Das haben wir früher alles gemacht. Das sind Dinge, die können nur die Menschen nachvollziehen, die es erlebt haben. Mit diesen eckigen Bleistiften.
2: Oder Bandsalat.
1: Bandsalat, ja. Das ist keine kulinarische Verfeinerung eines Essens, sondern das war das Chaos für einen DJ, wenn sich das Band in deinen Kassettenrekorder gefressen hat, sozusagen. Ja, hat was mit Fressen zu tun.
3: Eine Platte, die wir speziell für Sie aufgenommen haben.
0: Ja, das meinst du damit.
1: Genau. Zum
0: SRB-Radio-Marathon. Aber sowas von kommen wir hier durch, live in der Region. Und liebe Hörer, was ihr hier im Hintergrund scheppern hört, ich glaube, der Böhm baut ein Zelt auf, ich bin mir nicht ganz sicher. Ja, irgendwas bereitet er vor, das ist in Ordnung. Müssen wir noch nicht weiter kommentieren. Aber ich muss sagen, mit unserer wunderschönen WhatsApp-Nummer, schreib mir deinen Wunsch. Ist mal gut hier. Ich komme mir vor wie in einer Werkhalle. Alter. An dieser Stelle, wenn ich das Thema Werkhalle höre, fallen mir immer so Sprüche ein, die ich in der großen Maschinenzentrale, in der Gasmaschinenzentrale in U-Bonn gelesen habe. Warte mal, wie war das? Die Maschine mag ein Riese sein, doch denken kannst nur du allein. Sie tut ihr Werk, wie sich's gebührt, wenn Vorsicht und Verstand sie führt.
2: Ach du lieber Gott, das hast du ja gemerkt.
0: Ja,
2: Ach, das
0: habe ich mir gemerkt. Und dann habe ich mir noch gemerkt, da läuft es unter so einem, da haben sie oben irgendwie so die Laufkatze an der Decke.
2: Ja.
0: Da steht dann drunter, ein Seil kann leicht in Stücke gehen, drum niemals unter Lasten stehen. Und das ist der Beweis, solche Sachen, Arbeitsschutz, merkt sich einfacher in Versform. Und da sollte man wirklich nicht hier irgendwie 150 Seiten lange Arbeitsschutz mit Unterpunkten 1, 1, 1, 1, 1, 1, 1, ja, sondern macht das doch mal in Reimform, dann funktioniert die Grütze auch. Ja.
2: Du, sag nicht Grütze zum Arbeitsschutz, das ist wichtig.
0: Ja, Herrgott, Mensch, ja, wir wissen, es ist wichtig, und wenn die Kacke am Dampfen ist, dann ist halt zu spät.
2: Ja, genau.
0: Aber es ist halt so eine verdammt trockene Wissenschaft, und deswegen wird das funktioniert über innerliche Ablehnung. Das ist das Problem.

0: du kannst dich, wenn du dich mit jungen Leuten so Ende des Teenie, Anfang des 20er Jahre unterhältst, wo die sich kennenlernen und finden, ne? Was hatten wir früher? Jugendclub, Disco, Bushaltestelle.
1: Ja, ja, genial, das war so.
0: Klar,
1: so. War wirklich so.
0: Und gerade eine gut funktionierende und ordentlich eingeführte und regelmäßig frequentierte

0: frequentierte Diskothek. Das gibt es ja nicht mehr.
1: Ich wollte gerade fragen, gibt es eigentlich noch hier?
0: Einen? Wenig. Naja, also so die großen Hütten, die wir so kennen, die sind ja alle.
1: Gibt es nicht mehr.
0: Hinüber, schade eigentlich. Und das lebt ja nicht nur von dem Gebäude an sich, sondern von den Menschen, also ja, ja, von der Community, die genau, sich dort zusammentut. Dass sie sagt, ach, immer am Freitag und am Mittwoch ist die da und am Samstag kommt dann der. Und ja, ich habe das ja über Jahre lang mitgemacht und fand das immer wie eine Familie dann auch ein Stück weit. Also mehr als 8-mal hingegangen, zack, warst du Familienmitglied.
1: Mhm. Hm? Adoptiert.
0: Ja, naja, weil du dann ja sagst, okay, hast du dann wieder gesehen, oh, jetzt kommen Gäste, hallo, ja. Ich sehe schon einen Lachen aus dem Fenster gucken. Bömi werkelt im Garten und unser Gast, der Sven, der ist schon da. Unfassbar. Gut, aber das werden wir dann auch alles gleich besprechen. Wo waren wir jetzt stehen geblieben? Achso, Disse, ja?
1: Genau.
0: Wer kennt ihn noch, diesen einzigartigen Geruch einer Diskothek in den 90ern? Hm. Diese Mischung aus Nikotin, Schalenbier
1: und Schweiß.
0: Schweiß, leicht streng aus dem Sanitärtrakt, ja. Ab und zu auch mal in die Ecke übergeben, das kam dann auch wieder dazu. Und dann über allem der Geruch eines leicht öligen Filmes, der schon in den...
1: Auf dem Parkett war.
0: Ja, ja, Nebelfluid.
1: Und das auch noch, ne?
0: Das genau, hat dann alles miteinander verklebt. Also Nebelfluid war ein großer Anteil dieses Geruchsodeurs, der dann aus allen Poren geströmt ist. Wahnsinn. Und das kannst du heute noch erleben. Geh mal nach Rudolstadt in den Saalgärten.

0: da hättest du nicht nur einen Subotnik, was eine Mehrzahl von Subotnik.
1: Subotniks.
0: Subotniki. Ja, weiß noch jemand, was ein Subotnik ist da draußen?
1: Ich weiß nicht, ob das...
0: Freiwilliger Arbeitseinsatz.
1: Also ich glaube, so wir und die ältere Generation, die werden das wissen. Und alle Sprachlehrer werden es auch wissen.
0: 40 plus müsst es noch wissen.
1: Ja, ja.
0: Ja, genau. So, das war der freiwillige Arbeitseinsatz am Wochenende, wo... Also,
1: Freiwillig.
0: Wenn du nicht kommst, da gibt es ein paar auf den Arsch. Nein, war total freiwillig. Da hast du irgendwie rund um den Block mal die Rabatte gejätet.
1: Wir haben Bäume gepflanzt.
0: Echt?
1: Ja.
0: Wir haben Bäume ausgerissen. Kinder, war da was los. Zum 8. Mal im SRB. Verlernen wir irgendwann das handschriftliche Schreiben? Ich guck mal hier, der Bimi hat ja immer auf seine Hand geschrieben. Ich kann es nur lesen. Noch geht's. Aber verlernen wir das irgendwann mal? Wird das weggehen?
2: Ich weiß es nicht. Ich hoffe nicht. Also wenn ich jetzt meine Notizen von der Arbeit angucke, die könnte ich jetzt nach 2 Tagen auch nicht mehr lesen. Aber wenn ich mir Mühe gebe, dann geht's. Wenn es einen Sinn hat, so Geburtstagskarten oder sowas, schreibe ich dann auch wirklich mal noch von Hand auf.
0: Aber es ist schon im Rückzug begriffen. Ne?
2: Ja.
0: Und selbst in der Schule, da wo wir alle noch wissen, wie der Tafelschwamm gerochen hat.
2: Richtig muffig.
0: Da ist und jeder, der mal eine Tafeloberfläche so mit den Nägeln,
2: hör auf.
0: Der weiß auch, dass es eine ganz besondere Atmosphäre ist. Das ist dabei zu verschwinden. Da haben wir jetzt Digital Whiteboards.
2: Ja. Ich dachte, auf solche Begriffe so random reinzuwerfen.
0: Ja, Overhead-Projektor. Nee, es hieß Polylux. So war das.
2: Ja, der Polylux. Und dann stand der Lehrer dann immer noch im Weg gerade und hat dann noch gezeigt, seht ihr das hier nicht und hat noch irgendwelche Sachen angemarkert und Pfeile dazu gemacht und wir sagen, Entschuldigung.
0: Sie stehen direkt vor der 650 Watt Lampe. Das war ja alles vorsintflutlich. Oder wenn der Medienwagen reingerollt worden ist mit einem Röhrenfernseher
2: oben drauf. Oh, und Video gucken, VHS.
0: Ja. Herrlich. Ja, herrlich war es letzte Woche. Nach all dem Flachs jetzt wieder ein paar Stückchen Musik und dann gibt's noch einen weiteren Teil, in dem wir Rückblick halten auf unseren 8. SRB-Radiomarathon. Da gibt's also noch einiges zu hören, kann ich versprechen. Wir hatten nämlich auch einen Grilltag und ich habe schon wieder den Duft in der Nase. Das gibt's gleich. Nach Starship unter anderem We Built a City und dann gibt's noch den Rigga Digga Ding Dong Song. Kennst du auch noch? 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

Genau, das wird heute nochmal aufbereitet und aufgearbeitet, der 8. SRB Radio Marathon. Was dort noch alles geschah, hört ihr gleich nach dem Rigge Digge Ding Dong Song. Do the Rigge Digge Ding Dong Song.

0: Digga-Digga-Ding-Dong Song. Ja, und jetzt wollen wir nochmal reinhören in den 18. SRB Radiomarathon in der Abteilung Es gibt Fleisch. Wir hatten nämlich einen Grillmaster da, was Siegfried und 78.000 Würste damit zu tun haben, was ein Vize-Weltmeister mit dem Fisch anstellt. Grillmann raus, Landmann rein ist auch ein schöner, flotter Spruch. Gut, dass der Landrat übrigens auch zum Mittag da war. Warum, wieso, weshalb? Und was da mit dem Vierfachpapa zu tun hat, was wir für ein Chaos hatten mit unserer Außenschalte. Ob Katzen Steaks klauen und Plastikschweine geritten werden können und was hinter Gittern bei der Gartendoku passiert und warum es manchmal auch verbrannt riecht, das alles hören wir jetzt in unserem dritten Teil des Rückblicks und da wird auch tranchiert und da gibt es auch dünne Scheiben und manchmal gibt es auch ein Messer, einen Müllsack und einen Kalk. Das alles jetzt in den nächsten knapp 10 Minuten der Grilltag beim SRB Radiomarathon.
1: Drück. Ich hab gedrückt.
2: Kommt nichts.
1: Ich hab gedrückt. Alter, hab ich gedrückt, das kannst du dir nicht vorstellen.
2: Kommt nix. Meine sehr verehrten Damen und Herren, 12 Uhr mittags. Herzlich willkommen bei Radio SRB. Ich habe im Garten installiert ein Arbeitsgerät, was unseren Studiogast, den Sven Kröckel, ihr sein Leben lang, also nicht das ganze, aber das halbe Leben lang begleitet. Denn er ist einer aus der heißen Fraktion, kann ich es einfach mal so umschreiben. Sven Kröckel ist nämlich ein sogenannter Grillmaster, wenn ich es mal so grob sagen kann, aber die Verfeinerung wird er uns jetzt gleich erklären. Wir haben uns irgendwann mal kennengelernt bei einer Veranstaltung und sind dann so ins Gespräch gekommen.
1: Das ist der auch mit dem Frank Knöchel immer mal zusammen.
2: Das ist der
1: Knöchel mit Knöchel.
2: Der Grillpartner von Frank. Und wenn du
1: ganz liebe Grüße
2: beiden in der Kombination erlebst, dann hast du das, was wir hier radiomäßig abliefern und Verrücktheit am Pult machen, machen die am Grill. Also

0: Ich habe noch eine Frage, und zwar steht bei mir auf dem Zettel noch auf dem schlauen Siegfried. Siegfried, der berühmte Siegfried, hat etwas gelernt. Und zwar hat er was gelernt, was ihm...
1: Warte mal. Es gibt den Siegfried, der im Drachenblut gebadet hat, und nicht, es gibt den Siegfried, der den Reue...
0: Nein, weder
1: der mit dem Reue
0: noch,
1: gebadet
0: es gibt
1: hat.
0: Ein Siegfried
1: nicht.
0: Aus Amerika.
1: Warte mal, Siegfried aus Amerika, wer ist denn das?
2: Genau. Siegfried ist ein ehemaliger Deutscher, der war damals schon vor 35 Jahren ausgewandert und hatte in Salt Lake City ein kleines Delikatessengeschäft mit Wurst, Marmelade und sonstigen Sachen. Und den haben wir quasi verpflichtet, eben die Bratwurst zu produzieren.
0: Der hat's Rezept bekommen, ja.
2: Oh. Und wir haben ihn, denke ich mal, so einige schlaflose Nächte bereitet, weil er musste ganz schön ranklötzen. Wir haben in den 2 Wochen über 78.000 Würste gekriegt.
0: Wow.
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1: Ja, ihr geht gleich raus. Der Nächste ist schon reingekommen.
0: So, wir machen jetzt fliegenden Wechsel, genau. Wir gehen jetzt mit dem Grillmann raus und jetzt kommt der Mann aus...
1: Grillmann raus, Landmann rein. Landrat, so.
0: Landmann rein. Ich verabschiede mich erstmal für ein paar Minuten, gell, bis gleich.
1: Ja, wobei Landmann mit Grillen ja dann auch wieder eine interessante Thematik wäre. Aber das ist okay. Geht jetzt erstmal.
0: Die Frage ist, bist du in der Grillfraktion?
4: Also natürlich, ich bin ja Thüringer.
0: Ja.
4: Also, und essen tue ich besonders gern. Oh. Also passt alles gut zusammen.
0: Dann werden wir mal das Fensterstück auflassen und werden
1: damit das Odeur hier noch ein wenig mit reinströmt. Alles klar.
0: Ihr
1: geht jetzt raus, die Jungs müssen nämlich noch ein bisschen was arbeiten.
3: 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Mal.
1: Ich kann mich jetzt gerade überhaupt nicht mehr so richtig auf irgendwas konzentrieren, weil wir haben gerade einen Fehler gemacht. Wir haben das Fenster aufgemacht und von dort draußen,
0: sehr lecker.
1: Wahnsinn, oder?
4: Ja, also so ein Glück, dass ich um die Mittagszeit gekommen bin.

0: Ja, ich kann ja nur aufrufen, also dass alle jungen Menschen...
1: Mehr, seid fruchtbar,
0: ja,
1: mehr
0: mit euch. Nicht nur zwei Kinder, auch gern vier Kinder. Also das ist, jeder ist herzlich willkommen. Jedes,
1: da sitzt ein Vierfachpapa gegenüber, also von daher, ja,
0: super,
1: ich habe meinen
0: Beitrag
1: geleistet.
0: Ja, ich habe nur zwei geschafft, ja, ich gehe in mich. Also,
2: ja. Zum achten Mal im SRB, Feuer raus. Der SRB-Radio-Marathon.
1: Meine Fresse. So, jetzt versuche ich mal hier ein hochinteressantes Experiment. Und zwar Bömi. Bömi. Warte mal, ich hab dich noch nicht hier drauf, wa? Du hast wieder ausgemacht. Haha, Herr Böhm. Den kannst du nicht in die Hand geben, wo ein Knopf dran ist. Warte, ich komme, ich helfe. Der Fadi ist gleich da. Einen Moment bitte. Ach. So, ihr müsst euch jetzt folgende Situation vorstellen. Ich bin hier im Zentrum des Geschehens. Warte, es geht doch alles. Dann komme ich wieder hier in regulatorische Probleme, weil ich dann nicht mehr weiß, an welchen Regler ich hier noch anfassen soll. So, bitte mal rausreichen. Geben Sie ihm mal das Gerät. Und wenn jetzt alles funktioniert... Ach, da ist er doch, na siehst du. Es läuft. Bümsen.
3: So, Hendrik, wir haben jetzt gerade rübergeschalten, aus dem Fenster raus sozusagen die kürzeste Funkverbindung. Und ich stehe jetzt hier mit dem Sven Kröckel, dem Vize-Weltmeister, der mir jetzt so viele Dinge in der kurzen Zeit, währenddessen du mit dem Landrat gesprochen hast, habe ich jetzt ein halbes Grillseminar bekommen.
1: Ich Landrat, und, du Landmann, das ist noch.
3: Genau, und lieber Sven, was hast du uns denn hier so Schönes mitgebracht als kulinarisches kleines Leckerli auf den Grill gelegt?
4: Ja, wir haben wirklich mal ein kleineres Tomahawk-Steak gemacht. Es gibt ja auch richtig große mit 2 Kilo oder sowas. Und das jetzt mal so die kleine Variante, aber ich denke mal nicht unspektakulärer.
3: Und das Schöne ist, ich sehe schon das Steak, wie es aufgeteilt wird und der Knochen, ich weiß auch schon, wer den Knochen bekommt.
1: Also, und, mein lieber Freund, hier kommen Düfte durch das Fenster rein.
3: Ja, also das ist mal live Radio machen und Live-Cooking, das hatten wir auch lange nicht gehabt. Und kannst du dich noch erinnern, wo wir das einmal zum Marathon hatten, da hat uns auch jemand Steaks kredenzt und dann hat aber die kleine Miezekatze, von wem auch immer die war.
1: ja, aus dem Garten alles weggenascht.
3: Die hat wirklich den Rest vom Fest dann mitgenommen.
1: Und ich erinnere mich, dass dieser Tag dann damit endete, dass wir auf irgendwelchen Plastischweinen reitend im Garten eingeschmiert mit irgendwelcher Entspannungscreme den Tag beschlossen haben. Das war schon echt bitter.
3: Das Schwein, ja. Also wir haben jetzt ein Rind hier. Übrigens, wo kommt das Stück Fleisch her? Aus welchem Körperteil?
4: Also das ist ein irisches Rind. Und das kommt oben Richtung Nacken.

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0: Mal schon.
1: Das läuft noch im Hintergrund hier. So. Die sind noch nicht fertig.
2: Hallo!
1: Hallo, aufhören! Das kannst du noch gar nicht.
0: Das klingt, als ob die draußen im Garten stehen. Übrigens, Silvio, bitte immer mal einen kleinen Blick nach draußen werfen, weil ich habe jetzt echt Angst, wenn die Katze in den Jahren gewachsen ist, hat sie vielleicht die Kraft, den Deckel. Also wenn dieses Steak entwendet wird, dann können wir eine kriminelle
1: Serie. Dann gibt's Katze, drin. Freunde, das ist safe.
0: Dann fängt
1: an. Ich hau das Vieh auf den Grill, weißt du?
0: Nein.
1: Und ich mach das dann zum Kontaktgrill.
0: Nein.
1: Ich setz mich noch oben drauf. So, aber hier hat sich ja sowieso einiges verändert im Garten. Ich finde, die Wege sind ein bisschen breiter und ausgelatschter geworden. Woran liegt das?
0: Das weiß ich nicht, woran das liegt. Ausgelatschter, die Wege, die sind genauso wie vorher.
1: Nee, am Schwein kann es nicht liegen. Das ist ja jetzt hinter Gittern. Ne?
0: Das Schwein ist hinter Gittern, ja. Genau, hinter Gittern. Das ist unglaublich. Es ist ein sogenannter...
1: Hinter Gitter, die Gartendoku.
0: Es ist ein Zwinger. Es ist die Frage, warum das Schwein...
1: Im Zwingerclub gelandet
0: ist. Ja, ob es dazu verbannt wurde und auf einen Eber gewartet hat. Ja.
1: Mhm.
0: Wir werden es interviewen heute.

0: Hm. Das sah ja wirklich.
1: Aber verbrannt.
0: Ich möchte nicht haben.
1: Der riecht verbrannt.
0: Willst du mal gucken gehen?
1: Ja.
0: Du gehst mal schnell gucken.
1: Oh, oh, oh, oh.
0: Bömi, alles gut bei dir? Die Messer. Ja, keine Ahnung. Steht im Garten, sucht ein Messer. Geil. Nimm doch einen Spaten. Wenn er ordentlich angestiftet
2: Müllsack.
0: Ist.
2: Müllsack noch.
0: Was, du brauchst ein Messer und einen Müllsack. Was hast du
2: ein Kalk.
0: Vor? Messer, Müllsack,
2: ja,
0: Kalk.
2: Aber was hat er denn? Aber ich helfe.
0: Ja, es ist okay.

0: dabei und gerade, ich habe nur gehört, irgendwie das Foyer steht voll, keine Ahnung, kommen hier laufend Menschen rein, das ist schön. Fabi, grüß dich, moin. Du bist hier irgendwie nebenan in der Musik, Tonart Musikschule.
1: Ja, das ist richtig.
0: Und was machst du denn da?
1: Ich gebe da gleich Unterricht. Ich habe noch 20 Minuten, dann muss ich rüber.
0: Da hast gleich die Eleven sitzen.
1: Aber der Duft hat mich hier rüber
0: Das ist schon klar. Was macht der Böhm eigentlich da draußen? Sag mal, wie lange braucht der, um so einen Vieh zu zerteilen da?
2: Was glaubst du, warum ich noch hier sitze?
0: Ja, ich weiß.
1: Ja, was glaubst du, warum ich hier bin?
0: Ja, nee, ist schon klar. Was macht der da draußen? Ich sehe es ja nicht.
1: Ja, er tranchiert.
0: Er tranchiert, okay. Dünne Scheiben bitte! Wir wollen zu viel. Ist ja nicht zu fassen. Nee, dann bist du jetzt hier so nebenan und
1: genau,
0: machst da.
1: Hier über dem Gartenzaun.
0: Was gibt's denn heute? Schlagzeug oder Gitarre?
1: Da gibt's Flöte, Schlagzeug, Dudelsack.
0: Schön, oh geil. Also
1: jetzt alles auf die Ohren.
0: Du machst Flöte, Flötenunterricht. Du bringst die Flötentöne bei.
1: Ja.
2: Ist dein Liebling, ist Cajon.
1: Ja, Cajon mache ich besonders gerne.
0: Ja, da flötet man aber nicht, da haut man ja einfach nur drauf.
1: Mhm. Das ist gern.
0: Achtung, jetzt kommt ein Cajon. Dumm, dumm, dumm.
2: Du kannst doch mal die Flöten nehmen zum Trommeln.
0: Das können wir auch machen.
1: Vielleicht komme ich nachher nochmal rüber und.
0: Und flötest uns mal was.
1: Flöte euch was vor.
0: Der Kleine.
2: Bibi?
0: Das
2: ist fertig.
0: Der hat schon das halbe. Hast du schon alles vertilgt oder?
3: Ich habe verteilt und verkleinert
0: noch. Du bist in der Verkleinerung.
1: Ich sehe aber alles irgendwie nur drei Teller.
0: Du warst so abgeschein geplant hier.
1: Ich bin gleich los. We got it together, didn't we?

Ach, da gehe ich mal fest. Mr. Barry White. Letztens war ja unser SRB Radio-Marathon zum 8. Mal schon. Und im nächsten Part unseres Rückblicks möchte ich euch mal in die wunderbare Welt der Technik und in Verbindung mit meinem Kollegen DJ Bömi mitnehmen. Da geht es um eine Panne, dass der falsche Regler nicht oben ist, dass das Moped nicht anspringt, dass es im DJ-Cockpit aussieht wie bei 007 im Cockpit, dass Bömi ein Feinmechaniker eigentlich ist und dass manchmal auch die künstliche Intelligenz den DJ mit Bömi, mit Herrn Böhmermann verwechselt. Das alles gleich nach Beagle Music Limited Daydream.

0: mein Moped springt nicht. Ich hab Wasser im Verkauf.
1: Was ist denn da los? Oh. Bimi, du machst mich wahnsinnig. Weißt du das?
0: Ich weiß nicht. Es springt nicht mehr an. Der Kickstarter. Abgebrochen. Ich hab kein Benzin
1: was
0: mehr.
1: Was ist hier los? Hast du die Stromrechnung nicht bezahlt, sag mal?
0: Ich hätte tanken müssen. Ich weiß es nicht, was hier los ist. Es ist unglaublich, aber wahr. Es ist unglaublich. Nee, hat es irgendwie... warte mal. Warte, ich dreh noch mal an hier. Warte mal.
1: So müssen wir. Und auf musst du drücken.
0: Das geht nicht.
1: Ganzes
0: mehr.
1: Wochenende. Schwarzen Bildschirm.
0: Was ist denn hier los?
1: Ich hätte hier übrigens. Ich hätte hier noch einen musikalischen Wunsch. Können wir den vielleicht. Geht's gerade, oder?
0: Das ist noch nicht. Warte mal. Ihr habt doch jetzt wieder irgendwo eine Kamera installiert, oder?
1: Natürlich.
0: Ja. Das gibt's doch gar nicht. Das kann man nicht einfach aufhören hier. Nee, er läuft.
1: Du machst es toll, Schatz.

0: Du hörst es im Radio und hörst das Gequatsche von zwei. Aber man kann sich ja, weil man es nicht sieht, manche Dinge auch nicht vorstellen. Jetzt habt ihr mal einen Einblick. Das ist aber der chaotische Zustand hier. Also wir haben in der Beschreibung unsere Mischpulte in der Mitte, rechts und links die Monitore. Und dann haben wir unser eigenes Equipment, jeder sein Gerümpel nochmal aufgebaut. Also es sieht aus wie bei einer 007 im Cockpit.
1: Naja, es ist so ein bisschen das inoffizielle DJ-Battle.
2: Ja. Ja, ich habe mal die ganze Hardware mitgebracht. Alles klar, ich habe aber mehr. Nein, mein Mischpult ist größer, mein Fader ist länger. Ja.
0: Nee, aber weil jeder mit seinem Material gewöhnt ist zu arbeiten und dann sagen wir, pass auf, wir brauchen das jetzt einfach hier so.
1: Weil man dort einfach am schnellsten, am effizientesten ist.
0: Richtig.
1: Ja, und diesen Hype haben wir das jetzt genauso gemacht.
0: Wir müssen uns auch mit Material gegenüber anderen Kollegen auch unterscheiden. Würden die bei anderen Sendern nicht so viel auffahren? Ja.
1: Nee, die hätten dann halt zwei Rechner, wo sie so ihre Playlisten drin haben und dann ist der Bums, brauchen sie ja eh nicht drum zu kümmern, ist ja schon vorher gefühlt. Ja. Und deswegen passiert es ja auch immer mal, dass mal kurz jemand auf eine Taste kommt. Das ist zwar schon alles aus dem Computer, aber den haben wir selber mitgebracht.
0: Pass mal auf, das ist eine Performance gewesen. Ja, ich kann mit meinem Ellenbogen mein
1: Ellenbogen-Scratch, ich weiß.
0: Ja.
1: Bibi, was hast du denn gelernt? Jetzt kommen wir mal raus.
0: Ich bin ein staatlich geprüfter Feinmechaniker.
1: Oh, ein ganz feiner.
0: Ja, weil ich so dünne Hände habe.
1: Du bist ein feiner Mechaniker.
0: Ich bin ein feiner Mechaniker und ich konnte alle Unterlegscheiben wieder aus dem Gehäuse holen, die keiner erreicht hat.
1: Aber also du hast Uhren zerlegt oder wie muss ich mir das vorstellen?
0: Nein, ich habe bei VW Carl Zeiss Jena die Tätigkeit erlernt, die mich nicht mein Leben lang begleitet hat, sondern nur die Ausbildung. Ich habe mich gleich danach entschieden, das zu meinem Beruf zu machen, ja, wo ich sage, nö.
1: Also, du hast in dem Beruf nie gearbeitet?
0: Nein.
1: Ach, willkommen im Club.
0: Also kurz mal, so ein halbes Jahr oder ein Jahr, keine Ahnung.
1: Ja, nee, ich hatte, also glaube ich auch gar nicht. Nee, das ist, wo ich fertig war, dann bin ich zum Studium und dann, das habe ich dann abgekackt und dann war's.
0: Ich habe gemerkt, dass mein Werkzeug, meine Zunge, mein Gequatsche und meine linken goldenen Hände im Verhältnis zu dieser Tätigkeit nicht passen. Weißt du wie? Und ich wurde selbst vom leitenden Abteilungsleiter da.
1: Der leitende
0: Abteilungsleiter, ist schön, gell? Gefragt, ob ich nicht mit meinem Hobby weitermachen möchte.
1: Finden Sie nicht, dass Sie hier fehl am Platz sind?
0: Nein, er hat es anders formuliert.
1: Möchten Sie nicht für einen Anerkennungs- und Förderbeitrag unsere Firmenfeier bestreiten? Herr Böhm, da sind Sie besser aufgehoben.
0: Er hat mir meine feinmechanische Karriereleiter mit zwei Stufen beschrieben und die habe ich gar nicht erst erklommen.

0: Also ich zolle KI erstmal den riesen Respekt, weil ich habe jetzt gerade mal versucht.
1: Ich weiß, was du getan hast.
0: Ich bin jetzt mit KI in Verbindung. Das heißt, DJ Bümi eingegeben und da steht da, der Begriff DJ Bümi bezieht sich in der Regel auf eine von zwei bekannten Persönlichkeiten, je nachdem, ob sie im regionalen Eventbereich oder im deutschen TV, in der deutschen TV-Unterhaltung unterwegs sind. Also es werden zwei Personen genannt. Ich bin in Verbindung genannt mit Jan Böhmermann, der Satire-Kunstfigur. Und meine Umschreibung ist Thomas Böhm, der Event-DJ aus Thüringen. Hinter dem Namen Thomas Böhm ist ein bekannter regionaler Moderator, Ententrainer, Entertainer und DJ. Seine Tätigkeit, Veranstaltungsservice etc. Bam, bam, bam. So, und dann kommt es auf Radiomarathon. Gemeinsam mit Hendrik Püschel moderiert er beim lokalen Bürgerradio regelmäßig den SRB-Marathon.
1: Was ist das geil?
0: Eine mehrstündige, teilweise bis zu 28 Stunden lange Nonstop-On-Air-Veranstaltung.

Ja, da wissen wir mal, was die KI so alles über uns weiß. Das ist schon geil. Ja, bevor wir zu einem weiteren oder zum fast letzten Highlight heute in dieser Sendung kommen, nämlich unser Anton, der war nämlich auch da. Das ist der, der uns vor 6 Jahren eine Sprachnachricht geschickt hat. Mittlerweile ein bisschen größer, ein bisschen reifer und der war tatsächlich im Studio nach einem Aufruf hier über unser Kuschelradio. Und das hört ihr gleich.

gleich gibt's den letzten Rückblick auf den SRB Radio Marathon. 12 Stunden hier im Studio mit dem DJ Bömi und vielen tollen Gästen. Und einen Gast, über den haben wir uns ganz besonders gefreut, weil den hatten wir gesucht. Das ist der Anton aus Saalfeld, der sich tatsächlich wieder bei uns eingefunden hat. 2020 hat er uns eine Audionachricht geschickt, damals über WhatsApp, und hat sich als kleiner Junge damals, 8, 9 Jahre war er damals gewesen, jetzt eben ein bisschen größer, ein bisschen gereifter. Jetzt ist ein Teenager bei uns durch die Tür getreten, hat sich gemeldet und sagt, hier bin ich, Papa hat er mitgebracht, und das alles hören wir gleich nach Bob Geldof, The Great Song of

0: 8831. Und jetzt ist er da. Wir haben ihn live. Nach 6 Jahren. Es hat geklappt.
1: Juhu!
0: Das ist ja cool hier. Er ist wirklich da hier, der Anton. Nicht aus Tirol, sondern aus Saalfeld. Herzlich willkommen bei Radio SAB. Das ist der Hammer.
2: Nicht zu fassen.
0: Mit Papa angereist.
2: Der Anton, der das, was wir jetzt gerade gemacht haben, nämlich schicke eine WhatsApp im Jahr 2000 gemacht hat.
0: Ja.
2: Genauer gesagt im Sommer 2000, als wir hier unseren 7. SRB-Radiomarathon gefahren haben.
0: Ja.
2: Und dann plötzlich Anton.
0: Cool.
2: Guten Tag erstmal.
3: Hallo.
0: Hallo, herzlich
2: Anton,
0: willkommen.
2: Wie alt warst du damals?
3: Boah, so ungefähr so um die... Ja.
0: 6 Jahre. Einfach, was du jetzt hast, -6.
3: Ja, so 19.
0: Ja. 19, okay. Ja. Es war im Juni, war es, glaube ich? Nee, Mai. Mai, Juni?
2: Mai? Nee, war Juni. Mai, Juni? Ich weiß es nicht mehr ganz genau. Doch, es war Mai.
0: Es war Mai.
2: Ja, richtig.
0: Und da habt ihr die Sendung gehört und hast du gesagt, ey, ich rufe jetzt mal an hier mit der Nummer. Du hast der Papa.
2: Der Fadi hat gesagt jetzt hier.
4: Ich höre ständig.
0: Du hörst? Du bist ein Dauerhörer.
4: Fast.
0: Oh.
2: Wir grüßen den SAB-Junkie. Wunderbar, sehr schön. Cool. Und da habt ihr reingehört und habt gesagt, ey, komm, jetzt melden wir uns mal, komm, hau mal rein.
3: Genau.
2: So. Und das war irgendeine Nummer von Bruno Mars. Das weiß ich
0: nicht. Nee, das war Uptown Funk, war das gewesen.
2: Ja, das ist ja
0: Mark Ronson, genau. Mark Ronson war das gewesen. Und pass auf, ich habe diese Hörprobe noch da.
2: Pass auf, für
0: alle Hörer, die es damals nicht gehört haben. Wir schalten noch mal rüber ins Jahr 2020. Bitteschön.
2: Bümi, wir haben jetzt was ganz Zuckersüßes bekommen.
5: Liebe Hörer, wir haben jetzt gar nicht viel Worte gefunden, weil wir haben jetzt gerade was bekommen. Das müssen wir euch jetzt einfach vorspielen. Und es geht, also eine Gänsehaut hat uns gerade erreicht.
2: Ja. Pass auf.
6: Hier ist der Anton aus Saarfeld. Ich wünsche mir gern das Lied von Mark Ronson, Uptown Funk. Macht weiter mit der Arbeit und toi toi toi.
0: Macht weiter mit der Arbeit und toi toi toi. Also unglaublich.
2: Schön.
0: Ja.

0: Ja, Anton, erzähl mal, was machst du heute so?
1: Bist du in der Schule? Was machst du? Hast du Hobbys? Erzähl mal.
2: Ja, ich bin in der Schule jetzt in Schwarzer, Berufsschule.
1: Mhm. Und was möchtest du mal machen?
0: Was wirst du?
2: Ich will mal beim Stolberg Süßwarentechnologe werden.
0: Oh. Ui, na sehr schön. Cool.
1: Liebe Mädels, hergehört, hier ist ein dynamischer Mann.
0: Ein Süßwarentechnologe.
1: Mit einer süßen Perspektive, der immer was für alle Naschkatzen mit nach Hause bringt.
0: Ey, das finde ich Süßwarentechnologe.
1: Das klingt gut.
0: Cool, wunderbar. Was ist der Fadi vom Beruf?
3: Ich bin Maler, aber jetzt bin ich im Stallberg.
0: Ja. Siehst du? Wunderbar.
3: Und ich war schon hier im Studio.
1: Nein.
3: Ja. Ja. Doch, war 2015. Damals habe ich eine CD gewonnen und eine Schokolade. Da kam die mit der Schokolade, die immer mit der Schokolade gesungen hat. Und da bin ich von der Arbeit gekommen und war im Schala im Tunnel.
1: Und hast angerufen?
3: Und da habe ich angerufen, dich.
0: Aus dem Tunnel in Schala.
3: Und da bin ich hier vorbeigefahren, oder wir sind hier vorbeigefahren, habe ich meinen Gewinn abgeholt.
1: Ach, da hätten wir uns doch damals schon kennenlernen können.
3: Ich war hier.
0: Du meinst die Christina Rommel mit der Schokolade?
3: Genau, die CD habe ich noch zu Hause.
1: Wann war das? 2015.

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2: Lieber Anton, hast du einen musikalischen Wunsch? Möchtest du jemanden grüßen? Das wäre jetzt deine Möglichkeit.
0: Ja, ich grüße meine Mama und meinen Cousin.
2: Ja? Ja. Okay, und mit welchem musikalischen Machwerk dürfen wir denn deine Mama und deinen Cousin erfreuen? Und dich insbesondere?
0: Mit Life Goes On von Lil Baby und Gunna.
2: Alles klar, der Bimi ist schon am Suchen, nehme ich an.
3: Life Goes On.
2: Weißt du, früher wären solche Leute wie wir, die das schon ein bisschen länger betreiben, wären dann bis zum Oberkörper in einem CD-Koffer versunken.
3: Von wem ist das nochmal?
0: Von Lil Baby.
2: Lil Baby.
3: Lil.
0: Ja, Lil.
2: L-I-L.
0: L-I-L.
4: L-I-L Baby.
2: Das ist ja schön, wenn jemand den Titel weiß, den Interpreten weiß.
3: Jetzt
2: zu mir kommen dann oft Menschen, die sagen, hier, spiel mal das, pup. Und dann halten die dir ein Telefon mit Batteriestand 20%, Helligkeit auf 10, ungefähr so eng vor's Gesicht. Und dann sage ich, Moment, der Vati muss erstmal die Brille aufsetzen, ein Stückchen zurück.
3: Pass auf jetzt hier, das geht um den Titel, den kann man ja noch irgendwie aussprechen und schreiben, aber was da drunter steht, also Lil Baby ist das eine, aber dann kommen dann auch meistens noch 33 andere Mitwirkende, die man nicht aussprechen kann.
2: Nee,
3: und dann hast du Zungenfasching, dann ist das wirklich schwierig.
2: Ja, Zungenfasching ist immer wichtig, gerade hier auf unserer kleinen, kuschelfröhlichen Happy Station Radio SAB. Das war heute der erste Teil vom Rückblick auf unseren 12-Stunden-Radio-Marathon mit DJ Bömi hier im Studio. Und wird es also demnächst in Kürze dann auch noch einen Teil 2 geben, weil ich habe noch ganz viele Leckerbissen, was dann speziell in den Abendstunden noch so alles geschah. Das hört ihr in Bälde. Ich wünsche erstmal eine schöne Restwoche und sage Tschüss und Ade. Euer

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0: Hello.
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7: Heute ist die Veranstaltung Buntes Treiben in der alten Kaserne in Bollwitz. Aber was bedeutet eigentlich buntes Treiben? Und was genau ist heute Nachmittag los? Wir sind die Sache auf der Spur.
8: Zuerst haben wir mit der Künstlerin Yara Wehabi gesprochen. Sie hat eine Workshop-Reihe mit Kindern und ihren Müttern durchgeführt, bei der sie verschiedene Kunstformen und kreative Techniken ausprobieren konnten. Heute findet die Vernissage der Kunstausstellung statt.
7: Hallo Frau Wehbi, Sie haben 4 Workshops mit dem Namen Mama und ich sind Künstlerin im Bollwitz geleitet. Was ist die Idee hinter den Workshops?
9: Hallo erstmal und danke schön für die kleine Interview. Jedes Kind ist Künstler, fängt letztes Jahr an, auch mit 4 Workshops. Und dieses Jahr habe ich gedacht, ich würde auch die Mama als Teilnehmerin sein. Das ist, dass dieser kreative Arbeit zusammen schaffen. Mal probiert mit ihrer Kind was zusammen im Ruhe machen. Und dadurch haben auch viele Mütter Spaß gehabt und haben die ihre auch selber Talent entdeckt. Und dann das können das nach Hause auch mitnehmen und dann weiter zusammen was tun. Das ist das Hauptziel.
7: Wie viele Menschen haben daran teilgenommen?
9: Über 30 zwischen Kinder und Mama.
7: Welche Techniken haben Sie verwendet, um die Kunstwerke zu gestalten?
9: Chinesentinte Hauptsache und dann wieder die Farbe von Stoff auch, haben wir auch das genutzt.
7: Wie habt ihr den Bilder mit dem Bunte gemacht?
9: Punktieren ist es auch eigentlich meine Art für Kunst. Das ist, liegt in meinem Herz sozusagen. Ich will auch viel weitergeben, weil das ist eine Art von Meditation, ja? Dieser Punktieren und voll auch Heilige. Wir üben zuerst, das in einen Kreis zu punktieren. Ein Kreis, dann wieder ein Kreis. Wir nutzen großer Stift, kleinen Stift. Und dann kommen vor, was ist besonderer Baum zum Beispiel.
7: Wie sehen die Reaktionen der Teilnehmerin auf die Workshops aus?
9: Die Kinder freuen sich sehr. Die haben ihre Mutter auch gezogen, solcher Mutter. Aber auch die Mutter, das würde ich auch auf die Mutterin viel reden. Die haben erstes Mal entdeckt, dass die können etwas malen. Und das ist meine Botschaft. Jeder kann kreativ sein.
7: Dankeschön.
9: Bitteschön, danke.
8: Überall sind Kinder unterwegs. Einige bleiben bei Gunther Müller stehen. Er koordiniert eine Gemeinschaft, Garten, in dem Blumen und Gemüse wächst.
3: Hallo, wie heißen Sie?
10: Ich heiße Gunther Müller.
3: Und was machen Sie heute?
10: Wir machen hier Schnittchen mit Marmelade und Kräuter, Butter und ja und mit Tomaten und Gurken und Blüten.
3: Wie haben Sie das Essen zubereitet?
10: Die Marmelade habe ich mit Kindern im Werkshaus in der Küche zubereitet und das Gewürzsalz habe ich auch mit euch Kindern im Werkshaus zusammengerührt und die Blüten habe ich aus unserem Gemeinschaftsgarten.
3: Was für Marmelade haben Sie gemacht?
10: Wir haben Himbeermarmelade gemacht und Erdbeermarmelade. Also eigentlich Konfitüre, es sind ja ganze Stücke drin.
3: Kann man eigentlich Blumen essen?
10: Ja, es gibt viele Blumen, zum Beispiel die Ringelblume kann man essen. Aus Ringelblume macht man auch Salben und Kapuzinerkresse hat eine bittere Note. Das kann man auch gut als Kraut nehmen. Man kann viele Blumen eigentlich essen.
8: Hier um die Ecke kann man kleine Säcken in ein Loch werfen. Gar nicht so einfach, wie es aussieht. Der Stand wird von Tinka betreut.
7: Hallo, wie heißen Sie und was machen Sie heute?
11: Ich bin die Frau Gora von Tinka. Ich bin heute zusammen mit meinem Kollegen hier. Und wir stellen unsere Beratungsangebote nochmal für alle dar, damit jeder weiß, was er von uns erwarten kann, was er bei uns bekommt. Und wir beraten die Menschen in allen Lebenslagen.
7: Was verbindet Sie mit Bollwitz?
11: Ja, zum einen haben wir unser Stadtteilbüro hier, zusammen mit dem Quartiersmanagement. Und wir arbeiten sehr viel mit dem Werkhaus zusammen und unterstützen auch immer gern bei Veranstaltungen.
7: Wie viele Teilnehmende sind bei Ihrem Projekt dabei?
11: Für Kinder ist immer ein Infostand sehr schwierig. Die kommen hauptsächlich wegen unseren Bonbons, bringen aber auch ihre Eltern mit. Und bis jetzt hatten wir ca. 10 Beratungen hier.
0: Dankeschön.
11: Gerne.
0: Hallo, wie heißen Sie?
1: Hallo, ich bin der Armer.
0: Was haben Sie heute gemacht?
1: Also wir haben für die Kinder so eine Art Internetführerschein gemacht. Also die Kinder sollten einfach lernen, wie man im Internet richtig surft und dass man sicher am Internet, sage ich mal, rumschaut.
0: Wie viele Kinder waren da?
1: Boah, ich habe jetzt nicht zusammengerechnet, aber um die 15 Kinder waren da. Wir haben jedes Mal Gruppen gemacht, also jedes Mal 4 Kindern. Ja, und die fertig waren, konnten raus und dafür sind dann neue Kinder gekommen.
0: Was müssen Sie machen, um einen Surfschein zu bekommen?
1: Also wir hatten eine Internetseite ausgesucht, und zwar Internet ABC. Und da kann man eine Quiz starten, und zwar um die 20 Fragen, denke ich mal. Ja, und die sollen halt die Fragen beantworten und haben dann am Ende einen Internetführerschein bekommen.
2: Auch in der Begegnungsstätte ist eigens los.
0: Hallo, wie heißen Sie und was machen Sie heute?
5: Ich heiße Carla Brückner, arbeite fürs Landratsamt, leite die Begegnungsstätte hier und wir haben heute alle Türen für die Kinder auf.
0: Was verbindet Sie mit Bollwitz?
5: Mit Bollwitz verbindet mich schon eine ganz lange Arbeit, weil ich seit 2015 schon in der Flüchtlingshilfe arbeite.
0: Wie viele Teilnehmende sind bei Ihrem Projekt dabei?
5: Heute, das wird sich zeigen. Jetzt im Moment sind 3, 4 da. Manchmal kommen welche, manchmal gehen welche, weil eben überall was los ist. Ne?
0: Was machen Sie heute für die Kinder?
5: Also Kinder können ganz viel Kreatives machen mit unseren Teenagern und mit 2 Frauen vom Mikrasaal und können auch ein bisschen was naschen und reden oder ja, so in der Art.
2: Und nun zum Highlight des Nachmittags. Hier präsentieren die Models von Bollwitz Design ihre neue genähten Kleidungsstücke auf dem Laufsteg. Wie schön.
12: Sehr schön, dass uns alle genau auf dem Höhepunkt des Festes hier gelandet sind. Ja. Wir sehen gleich die Modenschau von Bollwitz Design. Da sind viele Kleider dabei, die im Sommer hier entstanden sind im Werkhaus, wo unseren Sommer-Workshop. Und auch Kleider, die Kinder zu Hause haben.
0: Das war das bunte Treiben in Bollwitz. Es war viel los, viele Kinder waren dabei. Mir hat das Modenschau sehr gut gefallen. Da hat Bollwitz Design seine neue Mode von der Sommer gezeigt. Wir sind Najat, Noor, Silgay und Shams von der Jugendredaktion Bollwitz Radio SRB.
6: Das war ein Beitrag der Jugendredaktion Bollwitz Radio SRB. Tschüss.

Und jetzt Kevins Filmtipp im SRB. Heute gibt es Filmtipps im Doppelpark. Beginnen möchte ich mit einem überragenden Paul Giamatti in dem Film Win-Win. Regisseur Tom McCarthy zeigt in diesem Film alltägliche Situationen, wobei es auch etwas sportlich zugeht. Dieser eher unbekannte Spielfilm vermittelt auf gekonnte Art und Weise, dass das Leben nicht immer einfach ist, sich Ausdauer und Einsatz am Ende jedoch auszahlen können. Mit viel Mut und immer wieder aufkeimender Zuversicht erzählt Win-Win eine berührende Geschichte. Dafür erhält der Film von mir starke 8 von 10 Punkten. Ich kann nicht genau sagen, ob er derzeit auf einer Streaming-Plattform verfügbar ist. Dennoch dürfte der Film auf verschiedenen Wegen erhältlich sein oder vielleicht demnächst einmal im Fernsehen gezeigt werden. Bei Interesse lohnt sich auf jeden Fall ein Blick. Jetzt noch ein zweiter Tipp für heute. Owen Wilson ist vor allem für seine starken Comedy-Rollen bekannt. Im Woody Allen-Film Midnight in Paris aus dem Jahr 2011 zeigt er sich jedoch von einer etwas anderen Seite und spielt in einem anspruchsvolleren Film mit. Das soll allerdings nicht heißen, dass er in seinen anderen Filmen weniger überzeugt. Vielmehr ist es die besondere Thematik, die Midnight in Paris auszeichnet. Der Film ist so leichtfüßig, charmant und unaufgeregt komisch, dass er vor allem ein bestimmtes Publikum ansprechen dürfte. Für mich zählt er zu den stärkeren Werken von Woody Allen. Mir hat der Film sehr gefallen, deshalb vergebe ich gern 8,5 von 10 Punkten. Das waren meine heutigen zwei Filmtipps. Bis bald und euch zunächst eine gute und schöne Woche. Am Mikrofon bei den Filmtipps war Kevin Pache. Auf Wiederhören und tschüss.

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1: Der Wolf ist weiter im Visier der Jagd. Der NABU Thüringen reagiert kritisch auf die Antworten des Thüringer Umweltministeriums, die im Rahmen einer kleinen Anfrage des Abgeordneten Jens Thomas der Fraktion Die Linke zum Thema Der Wolf im Landesjagdrecht im Thüringer Landtag gestellt wurde. Aus Sicht des NABU zeigt die Antwort, dass die geplante Ausweitung der Wolfsjagd in Thüringen nicht den Herdenschutz und seine große Bedeutung ersetzen wird. Dem von Thüringens Umweltminister Thilo Kummer geführten Ministerium scheint erfreulicherweise klar zu sein, dass durch eine anlasslose Bejagung das Rissgeschehen nicht signifikant abnehmen wird. Umso unverständlicher ist es, dass in Thüringen weiterhin die Jagd auf Wölfe vorangetrieben wird. Trotz weniger Wölfe soll die Jagd erleichtert werden. Das Umweltministerium bestätigt in seiner Antwort mit 7 Rudeln einen geringen Wolfsbestand in Thüringen. Die Thüringer Landesregierung hätte ohne Not am strengen Schutzstatus für den Wolf festhalten können, sagt Silvester Tamasch. Doch unter dem Druck von Lobbyisten hat die Landesregierung anders entschieden. Sie möchte der flächendeckenden Jagd auf Wölfe den Weg ebnen. Und das, obwohl schon jetzt sogenannte auffällige Wölfe in Ausnahmefällen entnommen werden dürfen. Nach Ansicht des NABU Thüringen ist der Freistaat als politisch-räumlich verantwortliche Einheit für den Schutz von Wölfen auf lokaler Ebene verantwortlich und muss seinen eigenen Beitrag für den sogenannten günstigen Erhaltungszustand der Art leisten, ja ist sogar nach EU-Recht dazu verpflichtet. Sollte sich eine zukünftige Jagd auf Wölfe in Thüringen sogar negativ auf den Erhaltungszustand auswirken, könnte dies rechtliche Folgen nach sich ziehen. Mit einem durch NABU, BUND und WWF beauftragten umfangreichen Rechtsgutachten vom Juli 2025 wurde bereits festgestellt, dass die Bundesregierung mit der Herabsetzung des Schutzstatus des Wolfes und Aufnahme des Wolfes ins Jagdrecht sehr wahrscheinlich gegen geltendes EU-Recht und eventuell auch gegen Bundesrecht verstoßen hat. Gleiches ist aus Sicht des NABU Thüringen nun auch für Thüringen zu erwarten. Sollte also der Erhaltungszustand gefährdet werden oder als unzureichend gelten, drohen empfindliche Geldstrafen gegenüber der Europäischen Union, für die letztlich der Steuerzahler aufkommen müsste. Dieses Geld ist im Ausbau des Herdenschutzes und damit als direkte Unterstützung der Weidetierhalter wesentlich besser angelegt. Das meint Jürgen Erhardt in einer Pressemitteilung vom NABU Thüringen. Am Mikrofon für Sie Karin Berger, Radio SRB.

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1: Was als vermeintlicher Spaß gedacht war, hat für den Verursacher ein massives finanzielles Nachspiel. An einem Freitagmorgen im Mai 2025 war der Polizeiinspektion Sonneberg eine Amokdrohung gemeldet worden, nachdem im Schulhaus des Gymnasiums am Appelsberg ein entsprechender Schriftzug angebracht worden war. Nach dieser Amokdrohung am Neuhäuser Schulcampus, die am 9. Mai 2025 einen Großeinsatz der Polizei auslöste, hat die Landespolizeidirektion Erfurt einen Kostenbescheid in Höhe von mehreren tausend Euro erlassen. Die Polizei reagierte umgehend mit einem Großaufgebot. Neben Beamten aus Sonneberg war auch starke Unterstützung direkt aus Reihen der LPI Saalfeld nach Neuhausen beordert worden. Obwohl nach einer genauen Gefährdungsbeurteilung durch Polizeiführung und Schulleitung glücklicherweise zu keiner Zeit eine akute Gefahr für Schüler, Lehrer oder anwesenden Abi-Prüflinge bestand und von einer Evakuierung abgesehen werden konnte, band der Vorfall massive polizeiliche Ressourcen. Klare Warnung an Nachahmungstäter. Solche Scherze gehen ins Geld. Wer glaubt, Amokdrohungen oder ähnliche Notrufe anonym oder zum Spaß absetzen zu können, muss mit drastischen rechtlichen und finanziellen Konsequenzen rechnen. Im konkreten Fall schlägt die Aktion mit mehreren tausend Euro zu Buche. Die Polizei weist nochmals nachdrücklich darauf hin, dass derartige Taten strafrechtlich verfolgt werden und den Täter neben den Strafverfahren auch erhebliche zivilrechtliche bzw. gebührrechtliche Forderungen treffen. Das war eine Pressemitteilung von der Landespolizeiinspektion Saalfeld. Ich bin Jonah Selch und Sie hören Radio SRB.

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0: Im August waren im Landkreis Saalfeld-Rudolstadt 4.904 Menschen arbeitssuchend gemeldet. Davon hatten 586 Personen, also 17,5%, eine Migrationsgeschichte. Diese Zahl überrascht auf den ersten Blick, denn so mancher mag es nicht glauben, aber Menschen mit Migrationsgeschichte machen lediglich rund 5,5% der Bevölkerung unseres Landkreises aus.
1: Woran liegt das? Und welche Herausforderungen begegnen Menschen mit internationaler Biografie auf ihrem Weg in Ausbildung und Beruf? Wir freuen uns sehr, heute 6 Menschen mit unterschiedlichsten Erfahrungen und Perspektiven in unserer Gesprächsrunde begrüßen zu dürfen.
0: Arbeit, Azubi, Ausländer. Internationale Talente für die Arbeitswelt. Christian Ute arbeitet seit über 20 Jahren als mobiler Jugendarbeiter in Saalfeld. In seiner Arbeit begleitet er junge Menschen auf der Suche nach ihrem nächsten Schritt im Leben. Gemeinsam mit seiner Frau, der Modedesignerin Judith Scott-Lerack, hat er das Projekt Bollwitz Designed ins Leben gerufen. Das Projekt unterstützt Frauen und Jugendliche, die sich für die Modebranche interessieren.
1: Herzlich willkommen. Was hat Sie dazu bewegt, mit jungen Menschen zu arbeiten und wie haben Sie gemerkt, dass genau das der richtige berufliche Weg für Sie ist?
2: Ja, also um ehrlich zu sein, um ewig jung zu bleiben. Man ist immer an diesen jüngsten Themen, die Gesellschaft ausmachen, dran. Und das schützt einen irgendwie, um ein bisschen kalkig zu werden. Und ich finde es sehr bereichernd, sozusagen immer mit der Triebkraft der Entwicklung in Kontakt zu sein.
1: Als Sie 2003 Ihre Arbeit im Bildungszentrum Saalfeld begonnen haben, war die große Fluchtbewegung aus Syrien noch Zukunft. Was hat sich seitdem mit Ihrer Arbeit verändert?
2: Also der Anteil Jugendarbeit mit Migranten hat sich verändert, weil dort neue Perspektiven dazu kamen. Es ist nicht nur, dass wir ein Fußballspiel machen oder die Beratungsthemen haben sich geändert. Vor allen Dingen die Biografien rücken noch mehr in den Vordergrund und die Hindernisse, die es gibt, integriert zu werden.
1: Was sind Ihrer Meinung nach die größten Herausforderungen für Menschen mit Migrationsgeschichte und haben sich genau diese Hindernisse in den letzten Jahren verändert?
2: Ja, also ich glaube, man kommt in ein neues Land an, kann die Sprache noch nicht und hat keine wenige soziale Kontakte. Und ich glaube, es braucht immer diese Brückenbauer, die einfach helfen, die Lücken zu sehen, wo wird wirklich Hilfe gebraucht. Und da gehe ich mal so weit, wir leben in einer sehr reichen Gesellschaft, die auch sehr viele Angebote hat, bereithält für die Integration und trotzdem braucht es immer noch so ein Stückchen vertraute Basis oder einen Weg zu zeigen, der niemand anders zeigt. Und in der aufsuchenden Arbeit ist das ein ganz großes Thema. Ich glaube, jeder wünscht sich ein soziales Netzwerk und ich glaube, dass wir oft in solchen Blasen leben. Aber ich glaube, dass Migranten auch selbst manchmal zurückgeworfen sind auf ihre eigenen Gruppen, weil sie da noch den größten Rückhalt haben. Und wir versuchen immer Projekte zu machen, die auch so Brücken herstellen zwischen diesen Welten und auch helfen, dass sich Gruppen öffnen. Ja, so ist auch unser Projekt Bollwitz Designed zu verstehen.
1: Blicken wir nochmal auf das Thema Arbeitswelt. Welche Erfahrungen machen junge Menschen mit Migrationsbiografie nach der Suche nach einem Ausbildungsplatz oder einer Ausbildungsstelle? Und wo sehen Sie persönlich besondere Chancen, aber auch Herausforderungen?
2: Also ich erlebe eigentlich immer was sehr, sehr Schönes, dass ganz viele Menschen zu mir kommen und sagen, ich habe einen Plan, ich will eine Ausbildung machen. Erlebe ich ein sehr großes Engagement und auch viele Wege, die die Leute auf sich nehmen. Aber dann kommt der traurige Moment. Ich erlebe sehr oft die Ernüchterung, die Enttäuschung, wenn viele Bewerbungen geschrieben werden und die Leute oft den Satz hören, es tut uns leid, aber sie passen nicht zu unserem Profil. Ja. Ihr habt es ja schon angesprochen, jeder 6. Auszubildende ist Migrant und wir leben in einer demografisch schweren Zeit und wir können es uns eigentlich nicht leisten, Leute hier nicht zu integrieren, nicht für den Arbeitsmarkt zu gewinnen. Und wenn man dann hört, dass die Quote der Leute, die in Ausbildung kommen, bei den Ausländern viel weniger ist, dann müssen wir uns Gedanken machen. Und ich erlebe eigentlich, dass die Menschen an sich natürlich auch Hemmnisse haben, die Sprache, der Schulabschluss, die Qualifizierung, aber dass wir auch mal dahin schauen sollten, wo sind die Lücken, wo sind die Hürden, die den Zugang zur Ausbildung verhindern.
1: Nun hört man ja immer wieder, dass solche junge Menschen in bestimmte Berufe gedrückt werden, Handwerk etc. Sehen Sie das auch so, beziehungsweise finden Sie, dass der Markt heute auch für eben diese jungen Menschen offener ist als früher?
2: Ich habe den Eindruck, dass viele Menschen, die jung sind in Deutschland und sich integrieren, eigentlich schon gehört haben, wo sind die Mangelberufe. Ja, kann ich in die Pflege gehen oder in das Handwerk, das haben die alles schon mal gehört. Und ich habe den Eindruck, dass die ein bisschen realistischer sind, was Ausbildung angeht. Dass sie nicht unbedingt den ganz großen Influencer-Traum im Kopf haben oder verrückte Karrieren. Und das ist eigentlich ein großes Entgegenkommen. Ja. Ich erlebe dann aber auch, dass die Leute selbst in diesen Berufen, wo sie nun annehmen, jetzt werden wir mit offenen Armen empfangen, ein blaues Auge haben und sagen oder zu uns sagen, jetzt haben wir 20 Bewerbungen geschrieben und wir waren doch nur dort und wir sehen das jeden Tag in Nachrichten, wo wir gebraucht werden und irgendwas hat dagegen gesprochen.

Sie haben einen Ausschnitt aus der Austauschrunde Azubi Arbeit Ausländer. Internationale Talente für die Arbeitswelt gehört. Die Veranstaltung der interkulturellen Woche wurde vom Bürgerradio im Städtedreieck SRB als Beitragsreihe begleitet und produziert. Ich bin Amanda Höhli und Sie hören Radio SRB.

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Hallo, liebe Hörerinnen und Hörer. Wie jede Woche begrüßen wir Sie wieder recht herzlich zu Radio DARC, dem spannenden Technikmagazin rund um die Funktechnik. Heute haben wir die Ausgabe Nummer 608 für Sie zusammengestellt. Das Datum der Erstveröffentlichung ist Freitag, der 2. Oktober 2026. Ich bin Cody Farrin und werde Sie durch die kommende Sendestunde führen. Die Funkamateure in unserem Nachbarland Österreich feiern in diesen Tagen ihr 100-jähriges Bestehen. Wir sind daher heute zu Gast in Wien bei der Landesvertretung des österreichischen Versuchssenderverbandes. Auch der legendäre Sender RIAS Berlin hätte vor kurzem sein 80-jähriges Jubiläum gefeiert, wenn es ihn noch gäbe. Daher heute ein Rückblick auf diese Zeit. Starten wir aber mit Musik aus der Zeit, wo der RIAS noch aktiv war. Hier sind Middle of the Road mit Bottoms Up.

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1: Heute mit diesen Themen. Erfolgreicher Aktionstag Türen auf mit der Maus. IARU Region 1 Konferenz in Wien erfolgreich beendet. Presseartikel schenkt Amsat Oskar 7 erneute Aufmerksamkeit. Und jetzt anmelden zum DARC-Seminar Smith-Diagramm und Netzwerkanalysator. Am Mikrofon Conny Farin. Am 3. Oktober hieß es auch in diesem Jahr wieder Türen auf mit der Maus. Und auch die Funkamateure des DARC waren wieder mit dabei. In diesem Jahr öffneten mehr als 2 Dutzend Amateurfunkstationen in ganz Deutschland ihre Türen, so unter anderem in einer Jugendlötaktion des DARC-Ortsverbandes Alstertal in Hamburg. Überall konnten Kinder ab 8 Jahren Einblicke in den Amateurfunk gewinnen, selbst das Mikrofon in die Hand nehmen oder spannende Elektronikbausätze löten. Mit dabei waren auch die Sonderrufzeichen Delta Lima 25 Maus, Delta Lima 25 Ente und Delta Lima 5 Elefant. Der Tag richtete sich vor allem an Kinder und Familien, die neugierig sind, was sich hinter den verschlossenen Türen einer Funkstation abspielt. Und Antworten auf viele Fragen erhalten wie: Wie kann man mit Funktechnik Menschen auf der ganzen Welt erreichen? Welche Geräte braucht man dafür? Wie hört es sich an, wenn die Maus oder der Elefant über Funk grüßen? Die Sendung mit der Maus ist seit Jahrzehnten eine bei Jung und Alt beliebte Sendung mit Lach- und Sachgeschichten, in der vor allem Erklärvideos für Kinder im Mittelpunkt stehen. Bei der abschließenden Plenarsitzung der IARU-Generalkonferenz der Region 1 in Wien wurden beide DARC-Anträge, die das HF-Referat formuliert hatte, angenommen. Erstens. Im IARU Region 1 Bandplan die Bandbreite der 10 Meter FM-Kanäle von 6 auf 10 Kilohertz zu erweitern und damit den realen Gegebenheiten anzupassen. Dies fand 100% Zustimmung. Zweitens, die IARU Region 1 Mitgliederverbände zu ermutigen, in den entsprechenden Gremien auf eine Erweiterung des 40 Meter Bands um 100 Kilohertz hinzuwirken. Hier votierten die Delegierten mit 97,73% Zustimmung. In der Region 2, das sind die Amerikas, umfasst das 40-Meter-Band bereits den Bereich 7000 bis 7300 kHz. Sowohl IARU und ITU streben die Harmonisierung aller regionalen Bandpläne an. Dies war ebenso Anlass für den Antrag wie auch die herausragende Bedeutung des 40-Meter-Amateurfunkbands in Zeiten des Sonnenfleckenminimums. Beide Anträge waren zuvor im C4-Komitee nach intensiver Diskussion befürwortet worden. Der 40-Meter-Antrag umfasste 29 Seiten. Er enthielt eine umfassende Dokumentation zur historischen Entwicklung sowie der deutlich sinkenden Belegung des Bereichs 7200 bis 7300 Kilohertz durch den Rundfunkdienst. An dieser Stelle ist ausdrücklich Uli Müller, Delta Kilo 4 Victor Whisky, für die ausgezeichnete Unterstützung dieses Antrags zu danken. Ein Presseartikel verhilft Amsat Oskar 7 aktuell zu erneuter Aufmerksamkeit. Amsat Oskar 7 oder kurz AO7 ist der älteste Amateurfunksatellit der Welt. Er wurde 1974 gestartet und ist bis heute in Betrieb. Historiker und Fans der Weltraumgeschichte haben sich oft mit seiner Geschichte beschäftigt. Lachlan Brown, Chefredakteur und Mitherausgeber von Space Daily, einem Online-Fachmagazin für technische Nachrichten, veröffentlichte am 17. September einen neuen Artikel, der die Geschichte des Satelliten nachzeichnet. Der vollständige Artikel kann im Web gelesen werden. Wie Brown anmerkt, AO7 war mehr als 6 Jahre lang in Betrieb, weit über die üblicherweise für die Mission vorgesehene Lebensdauer von 2 Jahren hinaus. Dann verstummte er Mitte 1981. Wie für Satelliten, die in jener Zeit entworfen und gebaut wurden, typisch, war der Satellit an einem Kurzschluss im Akkupack gescheitert. Der Funkamateur Pat Gowan, Golf 3, India Oscar Romeo, hört im Juni 2002 zufällig eine CW-Übertragung, die sich später als das Telemetriesignal von Oscar 7 herausstellte. Offenbar hatten die wiederholten Erwärmungs- und Abkühlzyklen, denen Satelliten beim Wechsel zwischen Sonneneinstrahlung und Schatten ausgesetzt sind, dazu geführt, dass die kurzgeschlossenen Batterien zu einem offenen Stromkreis wurden. Dadurch konnten die Solarpaneele die Elektronik des Satelliten direkt mit Strom versorgen. Experimente bewiesen, dass nicht nur die Baken, sondern auch die Transponder betriebsfähig sein konnten. AO7 ist weiterhin teilweise betriebsfähig. Das heißt, wenn er sich im Sonnenlicht befindet, wird der eine oder andere seiner Transponder aktiv. Die Steuerung des Satelliten ist eingeschränkt und zu starke Signale auf dem Uplink können zu Stromverlusten führen, die den Satelliten dazu veranlassen, den Modus zu wechseln und möglicherweise dauerhafte Schäden verursachen. Der ausführliche Rückblick in Space Daily ist nur einer von zahlreichen Artikeln, die AMSAT Oscar 7 in den vergangenen Jahren gewidmet wurden, insbesondere seit dem 50. Jahrestag seines Starts im Jahr 2024. Der uralte Satellit weckt nach wie vor die Bewunderung von Weltraumfans, das Interesse von Journalisten und die Aufmerksamkeit von Funkamateuren. Vom 23. bis 24. Oktober findet im Amateurfunkzentrum Baunatal das DARC-Seminar Smith-Diagramm und Netzwerkanalysator statt. Dozent Professor Dr. Ingenieur Michael Hartje, Delta Kilo 5 Hotel Hotel, wird darin einen Einblick in die Darstellungsmethode zur Messung von Hochfrequenzbauelementen, Leitungen, Antennen, Ballonen und Filtern geben. Beginn ist Freitag 15 Uhr und Ende am Samstag 18 Uhr. Die Anmeldung erfolgt über die DARC-Webseite. Der DARC veranstaltet für seine Mitglieder regelmäßig Fachseminare zu allen möglichen technischen Themen im Amateurfunkzentrum Baunatal in der Nähe von Kassel. Das waren unsere heutigen Meldungen aus der Funkwelt für Sie. Unser Hörer Micha, Delta Delta 0, Uniform Lima aus München, ist vor allem ein Fan von französischsprachigen Titeln. Die kommen im normalen Radio tatsächlich oft zu kurz. Micha schreibt uns, dass es Musik gibt, die sich nicht mehr verändern wird. Keine neuen Aufnahmen, kein Konzert mehr, nur noch das, was da ist. Sein Musikwunsch gehört in diese Kategorie, denn Katrin Rinscher, die Sängerin der Gruppe Lerita Mitsuko, ist vor wenigen Tagen verstorben. Ihr bekanntestes Stück ist wohl C'est comme ça und das hören wir jetzt. Yeah.

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1: In unserem Nachbarland Österreich wird in diesen Tagen ein großes Jubiläum gefeiert. Der österreichische Versuchssenderverband ÖVSV kann auf sein 100-jähriges Bestehen zurückblicken. Traditionell gab und gibt es schon immer enge Beziehungen und Zusammenarbeit zwischen den deutschen und den österreichischen Funkamateuren. Wir erinnern unter anderem daran, dass auch Radio DARC 10 Jahre lang aus dem ORF-Sendezentrum in Wien-Moosbrunn ausgesendet wurde. Der Funkamateur Ernst Franka, Oskar Echo 3, Echo Victor Alpha, hatte uns den Sendevertrag vermittelt. Unser Chefredakteur Rainer Englert, Delta Foxtrot 2 November Uniform, war unlängst zu Gast in der ÖVSV-Landesvertretung in Wien. Dort konnte er ein Interview führen mit Arnold Hübsch, Oskar Echo 1, India Alpha Hotel, den Leiter des dortigen Landesverbandes.
2: Arnold, wir sitzen hier in einem älteren Gebäude, wo die Clubräume des ÖVSV sind. Wann habt ihr denn das gemacht und was ist hier alles eigentlich zu sehen?
3: Also unser Clubheim ist ein ganzes Gebäude. Wir dürfen uns als Eigentümer schimpfen für etwa ein Drittel dieses Gebäudes. Es ist ein Biedermeierhaus mitten im 6. Gemeindebezirk in der Nähe des Wienflusses, ist vielleicht dem einen oder anderen Wien-Besucher bekannt.
2: Also ich bin hier schon mal durchgegangen, war sehr beeindruckt. Es ist hier eine Clubstation, es sind Bastelräume, es ist hier ein Konferenzraum, ein Schulungsraum, ein Archiv, ist das richtig?
3: Ja, wir haben ein großes Archiv aufgebaut. Ich habe dem Rainer gezeigt, unser Zeitungsarchiv, das beinhaltet so die wichtigen Funkzeitungen seit den 60er Jahren. Und ja, früher wird es dann etwas lückenhaft aus verschiedenen bekannten Gründen. Wir haben auch Dokumente bis zurück in den 20er Jahren.
2: Dieses Gebäude, das verwendet ihr zum Beispiel für irgendwelche Projekte, für Bastelaktionen, ne? Ihr habt hier auch Schulungen, nehme ich an.
3: Also das Gebäude, wo wir uns jetzt befinden, ist der Landesverband Wien im ÖVSV. Wir sind etwa so 650 Mitglieder. So ein Gebäude zu betreiben, ist natürlich auch ein irrer Aufwand, sowohl personell als auch finanziell. Wir verwenden das Gebäude eben als Clubheim. Das ist, wir sitzen jetzt in einer Lounge, da sind Lederfotels, die herumstehen. Es war früher mal das Raucherzimmer, gibt es natürlich nicht mehr. Die Zeiten ändern sich. Und wir haben hier früher auch in den Räumen Schulungen gemacht. Die führen wir in der Zwischenzeit etwa seit 6-7 Jahren, initiiert durch die Corona-Problematik, online durch. Haben dadurch ein extrem hohes Wachstum an Mitgliedern bekommen. Wir haben da auf die Art und Weise, die Schulungsgruppe, die das macht, ist da sehr, sehr erfolgreich.
2: Arnold, du sagtest ja vorhin, 600 Mitglieder hat der Landesverband Wien, also 600 Funkamateure. Das hat sich ja deutlich erhöht in den letzten Jahren. Ihr wart da relativ erfolgreich mit der Newcomer-Gewinnung. Wie habt ihr denn das gemacht?
3: Ja, also bei uns hat mit dem Bereich rund um die Corona-Problematik die Entscheidung getroffen, dass wir Online-Seminare machen. Mitgliederwerbung war bisher schon sehr stark und wir schaffen es, einen Kickoff so etwa um die 100 Personen zu gewinnen, die sich über die offizielle ÖVSV-Webseite anmelden. Daraus entstehen dann meistens so 40 bis 50 Teilnehmer und ja, 3, 4, 5 oder wenn man mal Pech hat, 10, aber meistens sind es weniger, treten dann zur Prüfung an und damit sind entstanden etwa 30, 40, die eine Lizenz bekommen. Das Ganze machen wir zweimal pro Jahr, dann sind wir bei 80. Die Gewinnung von neuen oder zusätzlichen Mitgliedern, Werbung in den verschiedenen Medien, zum Beispiel heute am Tag unserer 100-Jahr-Feier läuft im Radio Wien, das ist ORF, sozusagen Reporter in dem klassischen Sinn, also der hinausgeht und eben Leute besucht, der hat unsere Clubstation vergangene Woche besucht. Damit machen wir aufmerksam. Wir machen Veranstaltungen für eine Gruppe, die heißt die Helfer Wiens. Dort finden sich verschiedenste Bereiche von den Wasserrettung bis zur Feuerwehr und natürlich auch die Funkamateure. Wir sind regelmäßig draußen, das heißt der Feuerwehrfest vor 2 Wochen. In ein paar Wochen gibt es am Rathausplatz ein riesiges Sicherheitsfest, dort ist der ÖVSV, also der Landesverband Wien stellt dort aus. Ich nehme an, ganz Europa kennt in der Zwischenzeit das Donauinselfest. Radio, also ÖVSV in Form vom Landesverband Wien hat dort einen Stand schon, das hat Tradition, ein großes blaues Zelt. Man sucht uns schon, wo ist das blaue Zelt, dort kann man die Leute kennenlernen. Und damit gewinnen wir aus der ehemaligen CB-Funkwelt, die ja ein wenig erodiert ist. Es gibt die Prepper-Welt, wo einige Leute sagen, okay, Eine Tangente wäre der Amateurfunk, Sie interessieren sich dafür. Wir haben durch Meshcom jetzt einen Riesenzulauf, nämlich nicht so sehr einfach so die Beliebigkeit, wie es in den anderen Mesh-Diensten sind, sondern okay, ich weiß, wer das ist, der hat ein Rufzeichen, ich kann mit dem kommunizieren. Und Meshcom, eine Entwicklung von O1 KBC aus Österreich, die funktioniert weltweit. Wir haben damit die Möglichkeit, mit jemandem in Australien direkt.
2: Also ich finde es sehr beeindruckend. Das ist wirklich eine Erfolgsbilanz, die du da vorweisen kannst. Also das Meshcom ist natürlich eine sehr bekannte Geschichte. Was gibt es denn sonst noch für Projekte, die ihr im Moment hier forciert? Also technische Projekte, was auch immer.
3: Ja, wir haben in den Erdgeschossräumen entstehen ein Elektronik- und eine mechanische Werkstätte. In der Zwischenzeit machen wir es hier oben in den Clubräumen. Es gibt in aller Kürze jetzt ein Lötseminar, also einfach zu akzeptieren, dass nicht alle Leute löten können. Mhm. Und damit ist einmal die Schwelle überschritten, sich mit Technik zu beschäftigen. Aktuelles Projekt, das wir schon im Frühjahr begonnen haben, ist ein Receive-Only Q100-Station. Ein Hardwareaufwand von 30 Euro, also wirklich nicht mehr. Also einfach, ja. Da braucht niemand Angst haben. Und man setzt sich zusammen, lötet es zusammen, schreibt die Programme dafür und freut sich, wenn man dann tatsächlich Signale am Q100 empfangen kann. Und man zeigt den Leuten, okay, es gibt zwei Stufen mit Mischern. Das heißt, im LNB ist der erste Mischer drin und dort komme ich runter von den 10 GHz. Noch ein Mischer, damit mir ein 70 Zentimeter Band kommt und ich kann dann mit einem klassischen Amateurfunkempfänger das empfangen. Damit bindet man die Leute, weil es interessant ist, weil es einfach ist. Ja? Und es hat den Kern des Amateurfunks, etwas selbst zu bauen.
2: Gibt es auch jüngere Leute, die sich auch dafür interessieren, also Studenten oder so irgendwas?
3: Ja, glücklicherweise. Wir haben eine Gruppe von etwa 20 Personen, die unter 30 ist. Die Jüngsten sind noch im Teenageralter, gerade noch. Wir haben eine Initiative, wo wir in technischen Schulen, es gibt in Österreich einen Schultyp, der heißt HTL. Das ist also die Oberstufe des Gymnasiums, aber eben mit einer technischen Ausbildung, dauert ein Jahr länger. Und wir halten dort einen Kurs in der Schule und gewinnen damit natürlich dann Schüler. Ja, die machen möglicherweise einmal am Anfang nur die Dreierlizenz, das ist die UKW-Only-Lizenz in Österreich. Und da haben wir immer wiederum die Erfahrung, dass dann natürlich einige bleiben und auch einige dann sagen, okay, jetzt habe ich ein Rufzeichen, ich möchte aber mehr machen und machen dann die Upgrades auf die jeweils höheren, auf die Vierer und die Einser, wie es in Österreich heißt.
2: Also ich finde es sehr beeindruckend. Vielen Dank, Arnold, für die Erklärungen und ich wünsche dir weiterhin eine glückliche Hand bei deiner Arbeit.
3: Ja, danke schön und ich wünsche auch allen Funkamateuren weiterhin viel Spaß mit unserem Hobby.

0: Also stell dir mal kurz eine junge Frau vor. Jahrgang 2000, studierte Politikwissenschaftlerin und angehende Ökologin.
1: Okay, das klingt schon mal nach einem ziemlich vollen Terminkalender.
0: Sie interessiert sich auch total für Tattoo-Kultur. Aber abends sitzt sie dann an so einem Kasten mit Antennen, dreht hochkonzentriert an irgendwelchen Reglern und versucht durch so ein atmosphärisches Rauschen hindurch jemanden in, sagen wir mal, Tokio zu erreichen.
1: Ah, wir sprechen über Amateurfunk.
0: Genau. Wir schauen uns heute nämlich das Material von dd1go.de genauer an. Und ich muss ehrlich gestehen, mein Bild vom Amateurfunk wurde dadurch komplett auf den Kopf gestellt. Bisher dachte ich da, naja, vor allem an ältere Herren, die in dunklen Kellern zwischen 1000 Kabeln sitzen.
1: Ja, dieses Klischee hält sich echt hartnäckig. Amateurfunk wirkt von außen ja oft wie so eine isolierte, etwas aus der Zeit gefallene Welt.
0: Richtig.
1: Aber Diana Fomenko, um die es heute geht, die zeigt da wirklich eine völlig andere Seite. Sie verbindet diese hochaktuellen globalen Themen wie Umweltschutz mit dieser ganz klassischen, greifbaren Funktechnik.
0: Und ihr Lebenslauf ist sowieso der Wahnsinn. Also geboren im ukrainischen Zaporizhzhia, hat sie bereits einen Bachelor und Master in Politikwissenschaften.
1: Mit Auszeichnung, oder?
0: Ja, genau, mit Auszeichnung. Und jetzt studiert sie dort auch noch Ökologie. Da frage ich mich echt, wie passt so ein super theoretischer, akademischer Weg zu einem Hobby, bei dem man physisch an Knöpfen dreht und Antennen ausrichtet? Das wirkt erstmal total gegensätzlich.
1: Das wirkt im ersten Moment so, ja. Aber der gemeinsame Nenner ist bei ihr diese globale Perspektive. Also der Drang, Dinge wirklich von Grund auf zu verstehen.
0: Okay, wie meinst du das genau?
1: Naja, sowohl Politik als auch Ökologie, also wenn wir zum Beispiel an Klimaschutz denken, die lassen sich ja heute nicht mehr lokal isoliert betrachten.
0: Stimmt, da braucht man den großen Blick.
1: Genau, man braucht zwingend den Blick über den Tellerrand. Und diese weltweite Vernetzung, dieses direkte Gespräch mit Menschen aus völlig anderen Kulturen, das holt sie sich quasi aktiv über den Äther.
0: Sie ist da auch super aktiv, habe ich gelesen. Unter dem Rufzeichen UR3QYL funkt sie im Zaporizhia Funkclub und an einer Kollektivfunkstation.
1: UR4QWW müsste das sein, ja.
0: Richtig. Und in den Quellen taucht auch immer wieder ein Retewiss-Funkgerät auf. Also nur kurz zur Einordnung für dich, das ist ein ziemlich kompaktes, modernes Handfunkgerät.
1: Was den Alltag natürlich wahnsinnig erleichtert. Aber da muss ich jetzt doch mal provozieren.
0: Schieß los. Warum der ganze Aufwand? Ich meine, jeder von uns hat ein Smartphone in der Tasche. Ein Wisch und ich bin weltweit per Video verbunden. Warum macht man sich heute noch die Mühe mit Funkgeräten?
1: Weil der Unterschied in der Mechanik und in der Intention liegt. Ein Smartphone nutzt ja eine fertige Infrastruktur, die für uns komplett unsichtbar und selbstverständlich ist.
0: Ja, man drückt einfach drauf und es funktioniert.
1: Beim Amateurfunk musst du dir diese Verbindung buchstäblich selbst erarbeiten. Du musst wissen, wie Radiowellen an der Ionosphäre abprallen zum Beispiel. Du musst das aktuelle Wetter berücksichtigen, die Sonnenwinde, die exakte Frequenz, nur um überhaupt ein einziges Signal über den Kontinent zu schicken. Es ist wirklich ein physikalisches Handwerk.
0: Das ist im Grunde so, als würde ich ein richtig aufwendiges Drei-Gänge-Menü kochen, anstatt mir einfach schnell ein Fertiggericht in die Mikrowelle zu schieben, oder?
1: Das ist ein super Vergleich, genau. Die Geduld und das Wissen, das man da investieren muss, das gibt der Verbindung ja überhaupt erst ihren Wert.
0: Diese bewusste Entschleunigung sucht sie also.
1: Und das erklärt auch ihre starke Naturverbundenheit als Ökologin oder auch ihre anderen Hobbys wie die Malerei. Sie nutzt den Funk nicht, um sich vor der Welt zu verstecken, sondern als Werkzeug.
0: Um die Welt quasi intensiv zu begreifen und Brücken zu bauen. Ja, wir haben hier also wirklich eine vielschichtige junge Frau, die scheinbare Gegensätze, also globales Denken und analoges Handwerk, völlig mühelos vereint. Und um das Bild abzurunden, wenn sie nicht gerade Funkverbindungen aufbaut oder sich für die Ökologie einsetzt, teilt sie ihren Alltag mit ihrer Katze Panda und den Hunden Sky und Ray.
1: Ja, das macht sie total sympathisch. Am Ende des Originaltextes gibt es auch noch so ein schönes Detail, das diese familiäre Seite vom Hobby unterstreicht.
0: Ah, du meinst diese kryptische Verabschiedung?
1: Ja, genau. Sie verabschiedet sich da mit 73 ES88 und dann ihrem Rufzeichen UR3QYL.
0: Das klingt für mich ehrlich gesagt wie ein geheimes Passwort.
1: Ist es aber nicht, nein. In der traditionellen Funkersprache steht die 73 einfach für viele Grüße und die 88 für Liebe und Küsse.
0: Ach, wie schön ist das denn?
1: Ja, ein sehr herzlicher, etablierter Gruß. Es zeigt einfach, wie tief verwurzelt und willkommen sie in dieser weltweiten Community ist.
0: Eine Gemeinschaft, in der man sich den Kontakt eben noch richtig erarbeitet. Und das bringt mich zu unserem finalen Gedanken für dich, wenn du uns gerade zuhörst.
1: Da bin ich jetzt gespannt.
0: Wenn eine so junge Generation alte Kommunikationstechnologien wie den Funk völlig neu für sich entdeckt, um abseits dieser ganzen schnellen Smartphone-Welt wieder echte Verbundenheit zu spüren, welche scheinbar veraltete Technologie in deinem eigenen Leben könnte heute vielleicht eine völlig neue, tiefere Bedeutung für dich bekommen?

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1: Hallo liebe DX-Freunde und Funkamateure. Sagt Ihnen der Name RIAS Berlin noch was? Die Älteren unter uns werden sich sicherlich noch an diesen legendären Sender erinnern. Allen, die nach 1993 geboren wurden, wird diese Bezeichnung wohl nichts mehr sagen, vermute ich mal. RIAS war die Abkürzung für Rundfunk im amerikanischen Sektor und ein Radiosender, der in West-Berlin stationiert war. Er feierte in diesen Tagen sein 80-jähriges Gründungsdatum, deshalb möchte ich heute in diesem Beitrag an sein Erbe erinnern, denn seit mehr als 30 Jahren existiert er nicht mehr. RIAS ist ein ganz besonderer Teil der Rundfunkgeschichte. Wie kaum ein anderer Sender hat er Generationen von Hörerinnen und Hörern in Ost und West geprägt. Los ging's bereits kurz nach dem Zweiten Weltkrieg. Am 7. Februar 1946 nahm der Drahtfunk im amerikanischen Sektor oder abgekürzt DIAS seinen Betrieb auf. Dieser war über 500 Drahtfunk- und 1000 Telefonanschlüsse zu empfangen und sendete zwischen 17 und 24 Uhr. Der Drahtfunk war in der Frühzeit des Rundfunks ein gängiger Verbreitungsweg, denn vor allem in Großstädten konnte man so die vorhandenen Telefonanschlüsse doppelt nutzen und war von atmosphärischen Störungen unabhängig. Betrieben und finanziert wurde der DIAS von der amerikanischen Militärregierung in Deutschland, da sich die vier Besatzungsmächte in Berlin auf keinen gemeinsamen Sender einigen konnten. Wenige Monate später, am 5. September 1946, stellte der DIAS auf drahtlose Ausstrahlung per Mittelwelle um und wurde so zum Rundfunk im amerikanischen Sektor, eben dem RIAS. RIAS Berlin war aber auch nicht viel besser als die entsprechenden Sender in der DDR, da er eben westliche Propaganda betrieb statt östlicher. Berühmt-berüchtigt waren die Flachwitze während der Hitparaden wie etwa folgender. Was ist der Unterschied zwischen der DDR und Pornografie? Keiner. In der DDR gibt es nichts außer nackten Regalen. Nun ja, kann sich jeder seinen Teil dazu denken, ob das so geistreich war. Aber der RIAS sollte im aufkommenden Kalten Krieg eine ganz besondere Bedeutung erlangen. Er wurde zur freien Stimme der freien Welt. Das spiegelte sich sogar in den Programmansagen wider.
2: Hier ist RIAS Berlin. Eine freie Stimme der freien Welt.
1: Sendungen wie Berlin spricht zur Zone wendeten sich ab 1949 speziell an die Hörerinnen und Hörer im Osten Deutschlands. Die DDR-Regierung reagierte darauf mit propagandistischen Hetzkampagnen gegen den RIAS und Maßnahmen gegen die Hörerinnen und Hörer. Mit Störsendern sollte der Empfang in der DDR beeinträchtigt werden, der Erfolg war aber eher mäßig. Während der Berliner Blockade 1948-49 informierte der RIAS über die Luftbrücke und die aktuelle Lage in der Stadt. Berühmt geworden ist die bewegende Rede des damaligen Berliner Bürgermeisters Ernst Reuter, der sich an die Weltöffentlichkeit wandte. Gesendet wurde sie über den RIAS.
3: Ihr Völker in Amerika, in England, in Frankreich, in Italien, schaut auf diese Stadt und erkennt, dass ihr diese Stadt und dieses Volk nicht preisgeben dürft, nicht preisgeben könnt.
1: Da Stromsperren den Radioempfang zeitweise unmöglich machten, kamen auch Lautsprecherwagen zum Einsatz. Im Juli 1948 bezog der RIAS sein Funkhaus an der Kufsteiner Straße, dem heutigen Hans-Rosenthal-Platz. Eine besondere Rolle spielte der RIAS auch während des Volksaufstands am 17. Juni 1953. Der Sender berichtete über die Streiks und Forderungen in der DDR. Legendär ist folgende Live-Reportage des RIAS vom 17. Juni 1953. Wenn man sie hört, dann laufen einem noch heute kalte Schauer über den Rücken.
4: Schwere sowjetische Panzer haben soeben die Leipziger Straße besetzt und rollen weiter vor. Wir müssen ebenfalls zurückgehen und jetzt hinter einem Wagen Deckung nehmen. Und wir hören wie die Kugeln an uns vorbeipeitschen. Sie gehen also nicht etwa in die Luft. Die Demonstranten fliehen wieder zurück in den Westsektor.
1: Am 1. November 1953 startete RIAS 2. Durch zeitversetzte Wiederholungen auf anderen Frequenzen sollte diesem zweiten Programm unter anderem den Störungen des Empfangs entgegengewirkt werden. Für ganz Berlin und die DDR wurde der RIAS zu einem der wichtigsten Informationsquellen. Bekannt war der Sender auch für seine reinen Wortveranstaltungen wie Lesungen und Diskussionen. So ergänzten öffentliche Debatten mit politischem Hintergrund das Radioprogramm, die über Politik informierten und freie Meinungsbildung unterstützten. Auch organisierte der RIAS regelmäßig Lesungen und Buchpremieren in der Akademie der Künste, im Auditorium Maximum der Freien Universität und im großen Saal der jüdischen Gemeinde in der Fasanenstraße. Neben Information stand auch die Musik im Mittelpunkt des RIAS-Programms. Schon früh gründete der Sender daher eigene Klangkörper. Das RIAS-Symphonieorchester, den RIAS-Kammerchor, das RIAS-Jugendorchester und das RIAS-Tanzorchester, von denen die ersten beiden genannten bis heute existieren. Das RIAS-Symphonieorchester stellte Walter Sieber, Leiter der Hauptabteilung Musik des RIAS, bereits im November 1946 zusammen. Er wurde schnell zu einem Stützpfeiler des Berliner Musiklebens. 1956 ging es einen Produktionsvertrag mit dem SFB ein und trug fortan den Namen Radio-Symphonieorchester. Nach der deutschen Wiedervereinigung existiert das Ensemble unter dem Namen Deutsches Symphonieorchester weiter. Zum musikalischen Programm zählte auch die traditionsreiche Konzertreihe RIAS stellt vor, die im November 1959 ihren Anfang fand. Junge, begabte Musikerinnen und Musiker erhielten hier die Chance, vor einem großen Publikum zu spielen. Perfekt für den Karrierestart. Seit der Gründung des Deutschlandradios 1994 wird die Konzertreihe als Debüt für Deutschlandradio weitergeführt. Bis heute. Besonders nach dem Krieg und der überstandenen Blockade war das Bedürfnis nach Unterhaltung bei den Berlinerinnen und Berlinern groß. Der RIAS bot daher eine Reihe äußerst erfolgreicher öffentlichen Veranstaltungen an, die von Zehntausenden Menschen besucht wurden. In den ersten 25 Jahren seines Betriebs verzeichnete der Sender bei insgesamt 1600 Darbietungen rund 3 Millionen Gäste. Häufig dienten die Einnahmen aus den Veranstaltungen wohltätigen Zwecken. Zum Unterhaltungsprogramm zählten Satire- und Kabarettsendungen, Sport- und Großveranstaltungen sowie Rateshows. Mit dem Bereich Unterhaltung und Ratesendungen des RIAS ist untrennbar der Name Hans Rosenthal verbunden. Er kam 1946 zum Sender und wurde 1970 Leiter der Unterhaltungsabteilung. Seine Rateshows, die Rückblende und Wer fragt, gewinnt, machten ihn bekannt. Wie auch das 1964 gestartete klingende Sonntagsrätsel entwickelten sich zu Publikumsrennern. Die Quizshow Wer fragt, gewinnt, Allein gegen alle und Spaß muss sein, wurden auch als öffentliche Veranstaltungen vor Publikum gegeben. In den 1980ern richtete sich RIAS 2 verstärkt an ein jüngeres Publikum. 1985 wurde das Programm als moderne Jugendwelle neu ausgerichtet. Aktuelle Popmusik und ein lockerer Moderationsstil prägten das Programm, das junge Hörerinnen und Hörer in Ost und West gut fanden. Beispielgefällig? Ein Schnipsel aus den 70er Jahren von Lord Knut.
5: Die Zeit fliegt schneller als der Schall. Ja, woran liegt das? Ich glaube, mit Arbeit ist es so auf Erden, sie kann sehr leicht zum Laster werden. Du kennst die Blumen nicht, die duften, du kennst nur Arbeiten und Schuften. 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Und hinter dir, da grinst der Tod, kaputt geackert, du Idiot.

Mit dem Fall der Berliner Mauer am 9. November 1989 änderten sich auch die politischen Rahmenbedingungen für den RIAS. Reporter des Senders berichteten live von den geöffneten Grenzen. Am 31. Dezember 1993 stellte der RIAS seinen Sendebetrieb ein. Gemeinsam mit dem Kölner Deutschlandfunk und dem Deutschlandsender Kultur aus Ost-Berlin ging er im neuen Deutschlandradio auf, das am 1. Januar 1994 seinen Sendebetrieb aufnahm. Das ehemalige RIAS Funkhaus am Hans-Rosenthal-Platz ist heute Sitz von Deutschlandfunk Kultur. Der RIAS-Schriftzug auf dem Dach des Gebäudes steht unter Denkmalschutz. Was bleibt, ist die Erinnerung an einen ganz besonderen Sender. Er würde im September dieses Jahres seinen 80. Geburtstag feiern, wenn er nicht vor 33 Jahren abgewickelt worden wäre. Wenn jetzt vor allem den ehemaligen Hörerinnen und Hörern des RIAS der nächste Titel seltsam bekannt vorkommt, Happy Days von Billy Vaughan war die Erkennungsmelodie der legendären samstäglichen Musiksendung Hits a Go Go. Friedrich Martin Kunze, besser bekannt als Lord Knut, moderierte diese und andere Sendungen von 1968 bis 1985. Er war geradezu eine Institution. Eine kleine Erinnerung an ihn. Bis zum nächsten Mal, Eva Maria, DG9 MFG.

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1: Auch im Monat Oktober wird es den DX-Jägern nicht langweilig, denn eine ganze Reihe von Großcontesten steht an und belebt die Amateurfunkbänder. Und das zu den besten Ausbreitungsbedingungen, die der Jahresverlauf aufzuweisen hat. Und eine Übersicht über das herrschende Funkwetter für die DX-Jagd gibt es an dieser Stelle wieder von unserem Spezialisten Christian Reiber, Delta Lima 8 Mike, Delta Whisky vom HF-Referat des DARC.
2: Ja, der Herbst ist eine gute Jahreszeit für die Kurzwelle, wenn die sommerliche Dämpfung zurückgeht und die höchste nutzbare Frequenz anzusteigen beginnt. Sie liegt aktuell während des Tages recht stabil für die Ost-West-Richtung bei 25 MHz und macht gelegentlich einen Ausflug Richtung 10 Meter Band. Nach Süden geht es besser. Mit 10 Meter Ausbreitung nach Afrika und Südamerika kann man in der zweiten Tageshälfte recht sicher rechnen. Jetzt wäre halt noch etwas mehr Sonnenaktivität recht. Vor einem Jahr lag der 90-Tages-Durchschnitt des Solanflux noch bei 150 Einheiten. Inzwischen sind wir unter 120 und die niedrigen Werte der letzten 6 Wochen lassen ihn noch weiter absinken. Die letzte Woche ist ein gutes Beispiel. Die zunächst etwas aufgeflammte Aktivität ist weggebröckelt. Auf der Sonne sahen wir Mitte der Woche gerade noch 2 aktive Legionen und die waren alles andere als im

sorgen können, allerdings keinen Magnetsturm. Dazwischen sollten die polaren Pfade trotzdem gut nutzbar sein. Das ist vor allem für die Lowbands eine gute Nachricht. Die Nacht ist ja inzwischen wieder länger als der Tag und eine ruhige Magnetik ist das Futter fürs DX auf 80 und 160 Meter. Ein paar kleinere und eine größere Fleckengruppe tauchen über das Wochenende nach und nach am östlichen Sonnenrand auf. Sie lassen auf einen zaghaften Aufwärtstrend bei der Sonnenaktivität hoffen. Zwischen 90 und 120 Einheiten sind dem solaren Flux in den nächsten Tagen zuzutrauen. Das 15-Meter-Band öffnet stabil und zuverlässig zwischen etwa 7 und 18 Uhr UTC. Darüber klappt es wie gesagt immer wieder, vor allem in südliche Richtungen, aber eben noch nicht dauerhaft. Aber jeder Zähler mehr beim solaren Flux hilft da weiter. In der Nacht bleibt die Muff mit 10 bis 12 MHz noch hoch genug für das 30-Meter-Band. Das wird allerdings nicht mehr lange so gehen und dann wird 40 Meter über den Winter das höchste Nachtband sein. Wir werden also nächste Woche von 20 bis 15 Meter recht solide Bedingungen vorfinden und jede Öffnung von 12 und 10 Meter ist dann eine gern genommene Dreingabe. Good DX!

Das war's nun für heute. Wir sind leider schon wieder am Ende von Radio DARC angelangt. Die Sendung der vergangenen Stunde war ein Programmbeitrag des gemeinnützigen Deutschen Amateur-Radioclubs im Rahmen der Sendefolgen unserer Übernahmepartner. Redaktion und Musikauswahl hatte Rainer Englert, Delta Foxtrot 2, November Uniform. Wir hoffen, die Sendung hat Spaß gemacht. Wenn ja, sagen Sie es doch einfach weiter. Wenn Sie wollen, hören wir uns nächste Woche wieder. Gleiche Zeit, gleiche Frequenz. 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Auf Wiederhören. Moin, tschüss, servus und 73, gut DX. Bis zum nächsten Mal.

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